0: A20 Hamburg Richtung Schwerin zwischen Schwarzenbeck-Grande und Thalkau. Die A42 Dortmund nach Kamp-Lintfort ist zwischen Duisburg-Bekerwerth und Baar nach einem Unfall gesperrt. Die 43 Wuppertal-Recklinghausen ist zwischen dem Kreuz Bochum und dem Kreuz Recklinghausen bis Montag 5 Uhr in beiden Richtungen gesperrt. Und das gilt auch für die A44 Kassel Richtung Dortmund zwischen Diemelstadt und Machsberg. Die A45 Gießen-Dortmund ist zwischen Haiger-Burbach und Willensdorf bis 5 Uhr gesperrt, also heute 5 Uhr. Und die 46 Hansberg-Düsseldorf ist zwischen Grevenbruch und Kapellen bis Montag 5 Uhr gesperrt. Da wo es geht, eine angenehme Fahrt für Sie.
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0: Von MDR Thüringen mit Klaus Schröder-Grau und er knallt jetzt in unsere Sendung. Udo Lindenberg. Einen schönen Sonntag für Sie.

Warnmeldung für die Autofahrer. Vorsicht bitte auf der A562 Abzweig Bonn-Süd bei Bonn-Rheinaue-Bonn-Ost. Zwischen Bonn-Rheinaue und Bonn-Ramersdorf kommt Ihnen ein Falschfahrer entgegen. Nicht überholen. Auf der A562 zwischen Bonn-Rheinaue und Bonn-Ramersdorf ist ein Falschfahrer unterwegs. Äußerst rechts fahren, nicht überholen. Wir melden, wenn die Gefahr vorüber ist.

als diese Nummer 2008 entstand. Da war die Künstlerin Alison Sudol gerade mal knusprige 24 Jahre jung und ist schon eine Zeit her. Sie hat sich dafür den Künstlernamen A Fine Frenzy zugelegt und unter diesem Namen ist die Platte dann auch in die Charts eingestiegen. Und diese Worte A Fine Frenzy entstammen aus dem Sommernachtstraum von William Shakespeare, hatte sie sich damals rausgesucht. Und es heißt übersetzt, des Dichters Aug in schönem Wahnsinn rollen, blitzt auf zum Himmel, blitzt zur Erd hinab. Alison Sudol hatte noch einen Nachfolgeerfolg, klingt auch ein bisschen blöd. Bump in a Birdcage, ein Jahr später. Ja, und danach wurde es musikalisch ein bisschen ruhiger um die Sängerin und Schauspielerin Alison Sudol. Jetzt haben wir es, die ARD-Hitnacht, jetzt auch mit einer weiteren Ballade, ebenfalls aus einem Film. Have you ever really loved a woman? Bryan Adams.

Ist aber noch ein zweiten Falschfahrer. Aufpassen bitte auf der A28 Bremen-Oldenburg zwischen Ganderkesee Ost und Hatten. Hier ist ein Falschfahrer unterwegs, äußerst rechts fahren, nicht überholen. Auf der A28 Bremen-Oldenburg zwischen Ganderkesee Ost und Hatten. Hier ist ein Falschfahrer unterwegs, Vorsicht in beiden Richtungen.

0: 20 nach 2 in der ARD-Hitnacht. Hier nochmal unsere beiden Falschfahrer. Vor Sie bitte auf der A28 Bremen-Oldenburg zwischen Ganterkesee Ost und Hatten. Hier ist ein Falschfahrer unterwegs. Und auch auf der A562 zwischen Bonn-Rheinaue und Bonn-Ramersdorf. Bitte in beiden Fällen äußerst rechts fahren, nicht überholen. Wir melden, wenn die Gefahr vorüber ist. Jetzt gleich Musik von Alison Moyet. Im Sommer ist sie 65 Jahre alt geworden und vor 5 Jahren hat sie sich dazu entschieden, sich persönlich zu reduzieren. Heißt, sie war umgezogen.
1: Ich wollte mein Leben verändern. Ich bin in ein Reihenhaus gezogen, ein Drittel so groß wie mein altes Haus. Ich habe viel weggeschmissen. Mir gefiel die Idee, nicht so viel zu besitzen. Das zieht einen doch nur runter. Mir bedeuten diese Sachen nichts.

Ein Falschfahrer ist wieder weg, und zwar der auf der A562. Kein Falschfahrer mehr zwischen Bonn-Rheinaue und Bonn-Rammersdorf. Und auf der A28 dagegen ist er noch unterwegs, der Falschfahrer. A28 Bremen-Oldenburg zwischen Ganderkesee-Ost und Hatten. Hier nach wie vor bitte aufpassen.

0: Halb drei haben wir's.
1: Hier ist nochmal die Entwarnung für die A562. Kein Falschfahrer mehr zwischen Bonn-Rheinaue und Bonn-Ramersdorf. Nach wie vor ist der Falschfahrer auf der A28 Bremen-Oldenburg unterwegs, und zwar zwischen Gandakesee Ost und Hatten. Hier weiterhin aufpassen, äußerst rechts fahren und nicht überholen. Falschfahrer auf der A28 Bremen-Oldenburg zwischen Gandakesee Ost und Hatten. Die A3 Oberhausen-Arnheim ist zwischen Emmerich Ost und dem Grenzübergang Elten wegen Bauarbeiten bis Montag 5 Uhr in beiden Richtungen gesperrt. Die A3 Nürnberg-Passau ist zwischen dem Kreuz Deggendorf und Hengersberg bis 14 Uhr in beiden Richtungen gesperrt. Die A6 Heilbronn Richtung Nürnberg ist zwischen Ansbach und Lichtenau nach einem Unfall gesperrt. Die A7 Flensburg-Hannover ist zwischen Hamburg-Stellingen und Heimfeld bis Montag 5 Uhr gesperrt. Und das gilt auch für die A8 Neunkirchen-Karlsruhe zwischen Limbach und Einöd. Ebenso für die A8 Karlsruhe-Stuttgart zwischen Pforzheim-Süd und Heimsheim, und auch für die 24 Hamburg Richtung Schwerin zwischen Schwarzenbeck-Grande und Talkau. Die A36 Richtung Bernburg ist zwischen dem Kreuz Braunschweig-Süd und Braunschweig-Heidberg wegen einer Nachtbaustelle bis 6 Uhr gesperrt. Die A42 Dortmund Richtung Kamm-Blindfort ist zwischen Duisburg-Beckerwerth und Baal nach einem Unfall gesperrt worden. Die A43 Wuppertal-Recklinghausen ist zwischen dem Kreuz Bochum und dem Kreuz Recklinghausen bis Montag 5 Uhr in beiden Richtungen gesperrt. Und die 44 Kassel-Dortmund ist zwischen Diemelstadt und Marsberg ebenfalls bis Montag 5 Uhr dicht. Die A45 Gießen-Dortmund ist zwischen Haiger-Burbach und Willensdorf bis 5 Uhr gesperrt. Und die 46 Heinsberg-Düsseldorf ist zwischen Grevenbruch und Kapellen bis zum Montag 5 Uhr gesperrt. Allen unterwegs eine gute Fahrt.
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1: Mit Klaus Schröder-Grau und das Ganze aus den Studios des MDR in Erfurt. Jetzt mit Modern Talking. You're my heart, you're my soul. Schönen Sonntag.

jetzt kommt's geballt mit den Falschfahrern. Und zwar der nächste auf der A61 Koblenz-Mönchengladbach. Vorsicht bitte zwischen Wehr und dem Dreieck Sinzig. Äußerst rechtsfahren, nicht überholen. Falschfahrer auf der A61 Koblenz-Mönchengladbach zwischen Wehr und dem Dreieck Sinzig.

0: Und hier setzt auch die Entwarnung für die A28 Oldenburg-Bremen kein Falschfahrer mehr. Zwischen dem Kreuz Oldenburg-Ost und Hatten, hier haben Sie auch wieder freie Fahrt. Die ARD-Hitnacht live aus Erfurt und jetzt mal ein lieber Gruß Richtung Köln. Da war am Abend richtig was los und zwar vor dem Kölner Dom. Da hat eine bekannte Band Geburtstag gefeiert.
1: Nee,
0: die Kölner Bands Brings. Peter und Stefan Brings hatten 1990 die Band eigentlich als reine Rockband gestartet, aber irgendwie sind sie dann zu den Hauptstimmungsmachern im rheinischen Karneval geworden. Und knapp 5000 Fans konnten ein kostenloses Konzert genießen von der Gruppe Brings und sie hatten sogar Überraschungsgäste auf die Bühne gebracht. Stefan Raab war da und auch Florian Silbereisen feierten fleißig mit. Ja, und bis zum Start des Karnevals ist es ja auch gar nicht mehr so weit hin. Noch knapp 2 Monate, dann geht das wieder los.

Und hier ist jetzt auch der Falschfahrer. Die Entwarnung für den Falschfahrer auf der A61 Koblenz-Mönchengladbach. Kein Falschfahrer mehr zwischen Wehr und dem Dreieck Sinzig.

Unsere Sendung, die ARD Hitnacht, beginnt ja bekanntlich um 23 Uhr und endet um 6 Uhr. Macht summa summarum 7 Stunden. Und ich bin heute Nacht nicht der einzige Moderator, der eine Nachtschicht einlegt, sondern auch der Kollege Johannes B. Kerner, seines Zeichens Sachverständiger für Quizfragen beim ZDF. Der ist schon um 20.15 Uhr mit seiner Sendung angefangen und quizt weiterhin nach wie vor im ZDF. Zwischendurch gab es mal eine kleine Pause im Fernsehen. Da wurde das aktuelle Sportstudio gesendet. Aber im Internet wurde weiter gequizt. Und das macht er weiterhin jetzt wieder im Fernsehen bis kurz vor 6 auch. Und das sind ja 9,5 Stunden und die Sendung, die Erlöse kommen der Deutschen Krebshilfe zugute. Und da wird gequizt ohne Ende. Man kann das so ein bisschen im Fernsehen auch verfolgen. Ich habe das hier nebenbei auch ein bisschen laufen. Und im Moment ist auch kaum noch Publikum da in Berlin. Die Experten wechseln sich da auch ab. Wahrscheinlich schafft es dann auch niemand 9 Stunden durchgehen da auf diesem Sessel. Aber die Kandidaten sind nach wie vor da und es wird lustig vor sich hingequist. Wahnsinn. Und feine Sache. Also wenn Sie das nebenbei auch mal einschalten, man braucht ja keinen Ton, weil die Quizfragen werden ja fröhlich eingeblendet. Also der Kollege Kerner heute Nacht auch schwer im Einsatz. Und wir haben noch Musik jetzt gleich von The Chris Rea bis zu den Nachrichten und jetzt vom Hart.

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1: Um 3 Uhr mit Milat Kupay. Russlands Präsident Putin hat die US-Gesandten Witkoff und Kushner in Moskau empfangen. Rund 3 Stunden dauerte das Gespräch. US-Präsident Trump hatte im Vorfeld erklärt, Witkoff und Kushner hätten einen neuen US-Plan zur Beendigung des Krieges dabei. Aus der Nachrichtenredaktion Betül Sarikaya.
2: Kreml-Berater Uschakow sprach vor der Presse von nützlichen und konstruktiven Gesprächen über eine Reihe von Vorschlägen für eine Friedenslösung. Die Amerikaner hätten versprochen, Putins Einschätzungen in Kiew einfließen zu lassen, um eine dauerhafte Vereinbarung zur Beendigung des Krieges zu erreichen. Der Nachrichtenagentur TASS zufolge haben Witkoff und Kushner Moskau inzwischen verlassen. Sie werden für Gespräche in Kiew erwartet, die im Laufe des Tages stattfinden sollen. Im Rahmen der diplomatischen Mission wollen Russland und die Ukraine die gegenseitigen Angriffe bis Montag aussetzen.
1: Der Bund unterstützt das Land Berlin bei den Ermittlungen zum Hackerangriff auf Teile der Verwaltung. Nach Angaben des Bundesinnenministeriums sind unter anderem das Bundeskriminalamt und der Verfassungsschutz beteiligt. Eine kriminelle Hackergruppe hatte mehr als 1,4 Millionen Dateien im Darknet veröffentlicht, darunter Personalakten aus dem Berliner Verwaltungsbetrieb, Protokolle und Passwörter. Die Marine der iranischen Revolutionsgarden hat nach eigenen Angaben in der Straße von Hormus 3 Öltanker angegriffen. Diese seien auf unerlaubten Routen unterwegs gewesen, heißt es in einer Mitteilung aus Teheran. Zudem seien in anderen Gebieten 3 US-Schiffe attackiert worden. Zuvor hatte das US-Militär 3 iranische Öltanker angegriffen. Die Tanker gehörten nach US-Angaben zu einem Schattennetzwerk, das zur Finanzierung der Revolutionsgarden beiträgt. Sie wurden demnach dauerhaft außer Gefecht gesetzt. In der Fußball-Bundesliga bestreitet der Hamburger Sportverein heute sein erstes Heimspiel in der neuen Saison. Am Nachmittag trifft er auf Mainz 05. Aus der NDR-Sportredaktion Stefanie Lavoie.
3: Die Hamburger, die zum Auftakt in Dortmund verloren hatten, empfangen im ersten Heimspiel der Saison Mainz und möchten es den Bremern nachmachen, die Leipzig überraschend mit 3:1 besiegten. Aktueller Tabellenführer ist Freiburg nach dem 1:0 in Paderborn. Die Freiburger lösten damit Bayern München ab. Der Rekordmeister hatte saisonübergreifend seit September 24 an der Spitze gestanden, kam gegen Schalke und den starken Torhüter Loris Karius allerdings nicht über ein 0:0 hinaus. Dortmund war mit 3:2 in Hoffenheim erfolgreich, Elversberg siegte in Mönchengladbach 4:3 und Leverkusen gegen Union Berlin 4:0.
1: Das waren die Nachrichten. Und das Wetter in Deutschland, tagsüber meist trocken, ein Wechsel aus Sonnenschein und Wolken oder Wolkenfeldern, in der Südhälfte heiter bis sonnig, 19 bis 29 Grad, 3:03.
4: Hallo auf die Straßen und hier ist der nächste Falschfahrer. Unterwegs auf der A7 Hannover-Hamburg zwischen Galstorf und dem Horster Dreieck A1. Äußerst rechts fahren, nicht überholen. Falschfahrer auf der A7 Hannover-Hamburg zwischen Galstorf und dem Horster Dreieck A1. Äußerst rechts fahren, nicht überholen. Wir melden, wenn die Gefahr vorüber ist. Die A3 Oberhausen-Arnheim ist zwischen Emmerich-Ost und dem Grenzübergang Elten bis Montag 5 Uhr in beiden Richtungen gesperrt. Die A3 Nürnberg-Passau ist zwischen dem Kreuz Deggendorf und Hengersberg bis 14 Uhr in beiden Richtungen gesperrt. Die A6 Heilbronn Richtung Nürnberg ist zwischen Ansbach und Lichtenau nach einem Unfall gesperrt. Die A7 Flensburg-Hannover

0: Recklinghausen ist zwischen dem Kreuz Bochum und dem Kreuz Recklinghausen bis Montag 5 Uhr in beiden Richtungen gesperrt. Die 44 Kassel-Dortmund ist gesperrt zwischen Diemelstadt und Marsberg bis Montag 5 Uhr. Und dann haben wir die A45 Gießen-Dortmund zwischen Haiger-Burbach und Wilnsdorf ebenfalls gesperrt bis heute 5 Uhr. Und die 46 Heinsberg Richtung Düsseldorf ist gesperrt zwischen Grevenbruch und Kapellen bis Montag 5 Uhr. Und dann haben wir noch die A96 Lindau Richtung München ist in Höhe des Kohlbergtunnel gesperrt. Jetzt haben wir's. Gute Fahrt.
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0: Produziert von MDR Thüringen in dieser Nacht. Und jetzt geht's in die 90er mit The Beloved und Sweet Harmony. Ich bin Klaus Schräder-Gau. Schönen Sonntag.

Und der nächste Falschfahrer ist auf der Saarstraße unterwegs. Bingen, Mainz, zwischen der A60 Mainz-Finthen und der Binger Straße in Mainz. Äußerst rechts fahren, nicht überholen. Falschfahrer auf der Saarstraße. Bingen, Mainz, zwischen der A60 Mainz-Finthen und der Binger Straße in Mainz.

0: Everything is broken. Ja, wenn wir jetzt mal etwas entspannter sind, dann könnte man das meinen, ja. 3:12 haben wir es am Sonntagmorgen und jetzt geht's um einen kleinen hübschen Zeitvertreib, den man am Wochenende mal erledigen kann, und zwar um Minigolf. Haben Sie bestimmt schon mal gemacht. Ich gehe, wenn ich in meiner Heimat bin, fast jeden Tag am BGSV Castrop vorbei an der Anlage. Das ist der Bahnen-Golfsportverein im Stadtteil Ickern. Wunderschöne Anlage, da ist immer eine Menge los und ich muss da auch mal wieder hin, aber irgendwie kriege ich es nicht gebacken. Und immer wenn ich mit meinem Hund da spazieren gehe, schaue ich mal über den Zaun und sehe, wie die Leute sich freuen, wenn sie Minigolf spielen. Aber das kriege ich in diesem Jahr noch hin, ganz fest versprochen. Wie sieht's denn eigentlich so bei Ihnen aus? Haben Sie das schon mal gemacht?
1: Habe ich schon mal gespielt. Ja, das Tolle ist, dass man mehrere Leute sind und so gegeneinander spielt und eine schöne Zeit vertreibt.
2: Tatsächlich habe ich aus Versehen einen richtig guten Schuss geschafft. Das musste ich hoch und dann ging das in ein kleines Netz und war so verblüfft, dass ich es konnte. Das war Zufall, aber das hat so Spaß gemacht.
3: Schon mal gespielt, ja, in der Freizeit, im Urlaub, auf einer kleinen Holzbahn. Aber leider keine Erfolge erzielt. Also der Schläger und ich, wir waren nicht ein Team.
4: Ich habe auch schon Minigolf gespielt, aber war gerade schlechter drin. Weil ich habe mehrere Versuche gebraucht, um das Loch zu treffen.
5: Thema Minigolf. Rückenprobleme, weil die Stücke ein bisschen kleiner sind als geplant, gerade für mich. Und die Felder relativ klein sind.
6: Kindergeburtstag, es ist farbenfroh, es geht schnell. Man kann nicht die Würfel so stark verscheißen. Lass eine Bande. Ja, und das ist eigentlich immer darauf geglückt, dass du eigentlich einen Hole in One schaffen kannst. Ist eigentlich spaßig gewesen.
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Die ARD nachgeht mit den Entwarnungen. Zunächst für die A7 Hannover-Hamburg. Kein Falschfahrer mehr zwischen Galstorf und dem Horster Dreieck. Und auch Entwarnung für die Saarstraße Bingen-Mainz. Kein Falschfahrer mehr zwischen der A60 Mainz-Finthen und der Bingerstraße in Mainz. Hier haben Sie wieder Freifahrt.

0: kurz nach halb vier. Hallo auf die Straßen. Die A3 Oberhausen-Arnheim ist zwischen Emmerich-Ost und dem Grenzübergang Elten bis Montag 5 Uhr in beiden Richtungen gesperrt. Die 3 Nürnberg-Passau ist zwischen dem Kreuz Deggendorf und Hengersberg bis 14 Uhr in beiden Richtungen gesperrt. Die A6 Heilbronn Richtung Nürnberg ist zwischen Ansbach und Lichtenau weiterhin nach einem Unfall gesperrt. Die 7 Flensburg nach Hannover ist zwischen Hamburg-Stellingen und Heimfeld bis Montag 5 Uhr gesperrt. Und das gilt auch für die A8 Neunkirchen Richtung Karlsruhe zwischen Limbach und Einöd, ebenso für die 8 Karlsruhe-Stuttgart zwischen Pforzheim Süd und Heimsheim und auch für die 24 Hamburg Richtung Schwerin zwischen Schwarzenbeck-Grande und Talkau. Die A36 nach Bernburg ist zwischen dem Kreuz Braunschweig Süd und Braunschweig Heidberg bis 6 Uhr gesperrt. Die 42 Dortmund nach Kamp-Lintfort ist zwischen Duisburg, Bekerwerth und Baal nach einem Unfall gesperrt. Die 43 Wuppertal-Recklinghausen ist zwischen dem Kreuz Bochum und dem Kreuz Recklinghausen bis Montag 5 Uhr in beiden Richtungen gesperrt. Die 44 Kassel-Dortmund ist zwischen Diemelstadt und Marsberg bis ebenfalls Montag 5 Uhr gesperrt. Die A45 Gießen-Dortmund ist zwischen Haiger-Burbach und Willensdorf bis heute 5 Uhr gesperrt. Und die A46 Heinsberg-Düsseldorf ist zwischen Grevenbruch und Kapellen bis morgen Montag 5 Uhr wegen Bauarbeiten gesperrt. Gute Fahrt.
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0: Mit Klaus Schröder-Grau. Einen schönen Sonntag.

0: Rauschen ist übrigens keine Tonstörung. Gehört zum Song dazu von Otis Redding. 3.42 Uhr. 1971, da wurden die Eagles gegründet und die musikalischen Chefs, das waren natürlich Don Henley und Glenn Frey. Und sie haben Platten verkauft ohne Ende zwischen 1971 und 1980. Das war so die erste Dekade der Eagles. Und Glenn Frey hat mal gesagt in einem Interview, warum es denn am Ende nicht mehr geklappt hat.
1: Somebody asked my friend Bob Seger why the Eagles break up.
2: Mein Musikerkollege Bob Seger wurde mal gefragt, warum sich die Eagles auflösten. Seine Antwort: Hotel California. Ich glaube, das Album war ein Höhepunkt für uns. Alles passte. Die Zusammensetzung der Band, unser Songwriting, die Studioarbeit, es war eine aufregende Zeit.
1: It was really an exciting time.
0: Der Glenn Frey war knapp 10 Jahren mit nur 67 Jahren gestorben an den Folgen einer Infektionserkrankung. Und nach den Eagles hat er solo weitergemacht. Und das ist ein Ergebnis seiner Arbeit. Glenn Frey, The Heat is On.

Gareth Gates in der ARD-Hitnacht Anyone of Us. 4:10 gleich die Nachrichten. Und zuvor gibt's noch Melanie und The Cutting Crew. I just died in your arms tonight. Einen schönen Sonntag.

dieser Nachgibt. Viele Falschfahrer, hier ist der nächste. Ist unterwegs auf der A98, weil am Rhein Schaffhausen zwischen Lörrach Mitte und Lörrach Ost. Äußerst rechts fahren, nicht überholen. Falschfahrer auf der A98, weil am Rhein Schaffhausen zwischen Lörrach Mitte und Lörrach Ost. Aufpassen bitte.

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1: Um 4 Uhr mit Milat Kupay. In Sachsen-Anhalt wird heute ein neuer Landtag gewählt. Knapp 1,7 Millionen Wahlberechtigte sind zur Stimmabgabe aufgerufen. Aus der Nachrichtenredaktion Torben Müller.
2: Wie stark schneidet die AfD ab? Kommt sie erstmals an die Regierung? Das sind die Fragen, die heute in Deutschland und auch im Ausland viele Beobachter interessieren. Die in Sachsen-Anhalt vom Verfassungsschutz als rechtsextremistisch eingestufte Partei mit ihrem Spitzenkandidaten Siegmund hat es zu ihrem Ziel erklärt, eine Alleinregierung zu stellen. Die Umfragen sahen die AfD zwar deutlich vor der CDU von Ministerpräsident Schulze, zur absoluten Mehrheit fehlte demnach aber ein Stück.
1: Die Gespräche zwischen dem russischen Präsidenten Putin und den US-Unterhändlern Witkoff und Kushner in Moskau sind beendet. Heute werden die Gesandten von US-Präsident Trump in Kiew erwartet. Aus der Nachrichtenredaktion Friederike Hoppe.
3: Konkrete Einzelheiten zu dem Treffen sind bislang nicht öffentlich. Putins Berater Uschakow bezeichnete die Gespräche jedoch als konstruktiv. Trump hatte im Vorfeld angekündigt, Witkoff und Kushner wollten neue Vorschläge zur Beendigung des Krieges in der Ukraine vorlegen. Als nächste Station für Kushner und Witkoff ist Kiew vorgesehen. Auch dort werden Gespräche im Laufe des Tages erwartet. Wegen der diplomatischen Bemühungen hatten Russland und die Ukraine angekündigt, Luftangriffe für 3 Tage auszusetzen.
1: Die Marine der iranischen Revolutionsgarden hat nach eigenen Angaben in der Straße von Hormus 3 Öltanker angegriffen. Diese seien auf unerlaubten Routen unterwegs gewesen, heißt es in einer Mitteilung aus Teheran. Zudem seien in anderen Gebieten 3 US-Schiffe attackiert worden. Zuvor hatte das US-Militär 3 iranische Öltanker angegriffen. Sie wurden demnach dauerhaft außer Gefecht gesetzt. In der Fußball-Bundesliga bestreitet der Hamburger Sportverein heute sein erstes Heimspiel in der neuen Saison. Am Nachmittag trifft er auf Mainz 05. Aus der Sportredaktion Stefanie Lavoie.
4: Die Hamburger, die zum Auftakt in Dortmund verloren hatten, empfangen im ersten Heimspiel der Saison Mainz und möchten es den Bremern nachmachen, die Leipzig überraschend mit 3:1 besiegten. Aktueller Tabellenführer ist Freiburg nach dem 1:0 in Paderborn. Die Freiburger lösten damit Bayern München ab. Der Rekordmeister hatte saisonübergreifend seit September 24 an der Spitze gestanden, kam gegen Schalke und den starken Torhüter Loris Karius allerdings nicht über ein 0:0 hinaus. Dortmund war mit 3:2 in Hoffenheim erfolgreich, Elversberg siegte in Mönchengladbach 4:3 und Leverkusen gegen Union Berlin 4:0.
1: Das waren die Nachrichten. Und das Wetter in Deutschland, tagsüber Sonne und Wolken im Wechsel, in der Südhälfte oft sonnig, maximal 19 bis 29 Grad und am Montag 21 bis 32 Grad. Die Zeit 4:03 Uhr.
5: Einen schönen guten Morgen auf die Straßen. Wir haben nach wie vor den Falschfahrer auf der A98, weil am Rhein-Schaffhausen zwischen Eimeldingen und Lörrach-Ost. Bitte äußerst rechts fahren, nicht überholen. Falschfahrer auf der A98, weil am Rhein-Schaffhausen zwischen Eimeldingen und Lörrach-Ost. Die A3 Oberhausen-Arnheim ist zwischen Emmerich-Ost und dem Grenzübergang Elten bis Montag 5 Uhr gesperrt. Die A3 Nürnberg-Passau ist zwischen dem Kreuz Deggendorf und Hengersberg bis 14 Uhr in beiden Richtungen gesperrt. Die A7 Flensburg-Hannover ist zwischen Hamburg-Stellingen und Heimfeld bis Montag 5 Uhr gesperrt. Und das gilt auch für die A8 Neunkirchen Richtung Karlsruhe zwischen Limbach und Einöd. Und auch für die A8 Karlsruhe nach Stuttgart zwischen Pforzheim-Süd und Heimsheim. Und auch für die A24 Hamburg nach Schwerin zwischen Schwarzenbeck-Grande und Talkau. Die A36 Richtung Bernburg ist zwischen dem Kreuz Braunschweig-Süd und Braunschweig-Heidberg bis 6 Uhr gesperrt. Die A42 Dortmund Richtung Kamp-Lintwort ist zwischen Duisburg-Bekerwerth und Baal nach einem Unfall weiterhin gesperrt. Die 43 Wuppertal-Recklinghausen ist zwischen dem Kreuz Bochum und dem Kreuz Recklinghausen bis Montag 5 Uhr in

Und hier haben wir die Entwarnung für die A98, weil am Rhein Schaffhausen kein Falschfahrer mehr zwischen Eimeldingen und Lörrach Ost.

0: Ein schlauer Kopf hat mal ausgerechnet, dass alle 20 Sekunden irgendwo auf der Welt ein Song von den Bee Gees im Radio gespielt wird. In diesem Fall war es bei uns, Too Much Heaven. Ja, und der letzte verbliebene Gib hat Geburtstag gefeiert. Am vergangenen Dienstag wurde Barry 80 Jahre alt. Und er wusste schon recht früh, dass aus ihm mal ein recht bekanntes Kerlchen wird.
1: Als ich 14 Jahre alt war, sagte ich zu einer meiner ersten Freundinnen, du machst einen Fehler, wenn du mich mal verlässt, denn ich werde mal berühmt sein.
0: Und nicht nur berühmt, sondern auch reich. Ja, die Jungs haben so viele Platten verkauft, Wahnsinn. Und durch die Einsätze im Radio gibt's immer noch Geld, natürlich von den jeweiligen Musikgesellschaften. Aber auch die sind reiche. Die Jungs von den Rolling Stones, Start Me Up in der Eide-Hit-Nacht, 13 nach 4.

0: Natalie Imbruglia in der ARD-Hitnacht und ihr Hit Torn. 20 nach 4 haben wir es an diesem schönen Sonntagmorgen und jetzt gibt's gleich einen Gassenhauer aus den 80er Jahren und zwar von Klaus Lage und seine Tausende und sein Tausend und eine Nacht. So, ja. Wussten die eigentlich, wie der Titel entstanden ist? Nein? In den Niederlanden.
1: Die Geschichte von Tausend und eine Nacht begann 1983 im Land der Tulpen und Windmühlen. Klaus Lage erinnert sich.
2: Wir haben damals zu der Zeit in Holland geprobt, weil die Eltern von unserem Bassmann, die hatten so ein Ferienhaus und dadurch gab es da eben Verbindungen. Da konnten wir das Gemeindehaus anmieten und konnten da mit der Band auf der grünen Wiese zwischen den Kühen, stand da ja in der Pampa so ein Gemeindehaus und da haben wir geprobt.
1: Dort in der holländischen Pampa hatte die Klaus Lage Band auch die Idee zu Tausend und eine Nacht. Wer von der Band auf die markante Titelzeile kam, weiß Klaus Lage gar nicht mehr so genau.
3: Aber ich glaube, das Zauberwort bei dem ganzen Lied war auch Zoom. Und deswegen haben wir das mit in den Titel mit eingebaut. Und Zoom ist von mir. Das ist schon mal ganz klar. Das haben wir früher schon mal irgendwie so immer als Gagwort genommen, wenn man irgendwie so wie in den Comics auch, wenn man irgendwie eine Art von Geschwindigkeit ausdrücken wollte zum Beispiel, nicht? Dann hat man eben Zoom gesagt.
1: Aufgenommen wurde das Lied dann in Köln und nach einigen Monaten bescherte es Klaus Lage den lang ersehnten großen Durchbruch. Neben dem Wörtchen Zoom dürfte auch der restliche Text des Liedes zum Erfolg beigetragen haben.
3: Ich glaube, es gibt kaum jemand, der sowas noch nicht erlebt hat. Also, dass einem jemand nah ist und man ihn dann auf irgendeine Art und Weise anders kennenlernt. Und kenne ich auch.
1: Das Lied wurde sogar zu so etwas wie seinem musikalischen Markenzeichen. Das war Fluch und Segen zugleich. Warf der Song doch große Schatten auf all die Hits, die nachkamen. Klaus Lage hatte irgendwann keine Lust mehr, das Lied zu spielen.
3: Das habe ich auch mal eine Zeit lang nicht gemacht und das war dumm. Dann merkt man, dass die Leute nicht so gut finden. Und dann muss man sich eben neue Wege suchen, wie man das den Leuten wieder näher bringen kann. Und das haben wir dann in ganz verschiedenen Besetzungen gespielt.
1: Und deshalb singt Klaus Lage sein Tausend und eine Nacht heute in immer neuen Variationen. Mal nur mit leiser Gitarrenbegleitung, am nächsten Abend mit einer Big Band und dann wieder mit einem Pianisten. Wie er das Lied spielt, ist dem Publikum egal, nur fehlen darf es halt nicht. Ein echter Dauerbrenner.

0: Halb fünf haben wir es, einen schönen guten Morgen. Die A3 Oberhausen-Arnheim ist zwischen Emmerich-Ost und dem Grenzübergang Elten wegen Bauarbeiten bis Montag 5 Uhr in beiden Richtungen gesperrt. Die 3 Nürnberg-Passau ist zwischen dem Kreuz Deggendorf und Hengersberg bis 14 Uhr in beiden Richtungen gesperrt. Die A7 Flensburg nach Hannover ist zwischen Hamburg-Stellingen und Heimfeld bis Montag 5 Uhr gesperrt. Und das gilt auch für die 8 Neunkirchen Richtung Karlsruhe zwischen Limbach und Einöd. Ebenso für die 8 Karlsruhe-Stuttgart zwischen Pforzheim Heim-Süd und Heimsheim und auch für die 24 Hamburg nach Schwerin zwischen Schwarzenbeck-Grande und Talkau. Die A36 Richtung Bernburg ist zwischen dem Kreuz Braunschweig-Süd und Braunschweig-Heidberg bis 6 Uhr gesperrt. Die A42 Dortmund Richtung Kamp-Lindfort ist zwischen Duisburg-Beckerwerth und Baal nach einem Unfall gesperrt. Die 43 Wuppertal-Recklinghausen ist zwischen dem Kreuz Bochum und dem Kreuz Recklinghausen bis Montag 5 Uhr in beiden Richtungen gesperrt. Und die 44 Kassel-Dortmund ist zwischen Diemelstadt und Marsberg bis Montag ebenfalls 5 Uhr gesperrt. Die A45 Gießen nach Dortmund ist zwischen Haiger-Burbach und Willensdorf bis heute 5 Uhr gesperrt. Und die 46 Hainsberg nach Düsseldorf ist zwischen Grevenbruch und Kapellen bis morgen 5 Uhr gesperrt. Gute Fahrt!
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0: In dieser Nacht von MDR Thüringen mit Klaus Schröder-Grau. Und dieser Herr taucht ja regelmäßig bei uns auf in der ARD-Hitnacht. Jetzt mit seinem Earth-Song, Michael Jackson. Einen schönen Sonntag.

Im November des kommenden Jahres, also 2027, wird sie auf insgesamt 14 Bühnen in Deutschland noch einmal ihre großen Hits singen. Kim Wilde, los geht's am 2. November in München. Dann ist sie in Saarbrücken, Stuttgart, Mannheim, Frankfurt, Nürnberg, Köln, Münster, Bremen, Berlin, Magdeburg, Hamburg, Bochum und Leipzig. Karten gibt's im Internet und passenderweise heißt die Tour auch The Singles Tour 2027. Jetzt haben wir Casey and the Sunshine Band. Please don't go, die Eide-Hitnacht am frühen Sonntagmorgen.

Vorsicht bitte, auf der A4 Görlitz-Dresden zwischen dem Tunnel Königshainer Berge und Niederseifersdorf ist ein Falschfahrer unterwegs. Äußerst rechts fahren, nicht überholen. Falschfahrer auf der A4 Görlitz-Dresden zwischen dem Tunnel Königshainer Berge und Niederseifersdorf.

8 Minuten vor 5 an diesem Sonntag und gleich die Nachrichten und danach noch eine Stunde ARD-Hitnacht. Und weil heute Sonntag ist, bleibt die ARD-Gemeinde heute geschlossen zusammen. Da steigt niemand aus. So, und falls Sie schon die erste Tasse Kaffee in der Hand haben sollten, dann bitte aufpassen, falls Sie jetzt gleich mitwippen bei dieser Nummer. Da könnte der Kaffee schon mal überschwappen. Zu KISS, I was made for loving you.

Vor den News nochmal die Falschfahrermeldung von der A4 Görlitz Dresden. Vorsicht bitte, zwischen dem Tunnel Königshainer Berge und Niederseifersdorf ist ein Falschfahrer unterwegs. Fahren Sie bitte äußerst rechts, überholen Sie nicht. Falschfahrer auf der A4 Görlitz Dresden zwischen dem Tunnel Königshainer Berge und Niederseifersdorf.

0: 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Um 5 Uhr mit Milat Kupay. In Sachsen-Anhalt wird heute ein neuer Landtag gewählt. Knapp 1,7 Millionen Wahlberechtigte sind zur Stimmabgabe aufgerufen. Aus der Nachrichtenredaktion Torben Müller.
1: Wie stark schneidet die AfD ab? Kommt sie erstmals an die Regierung? Das sind die Fragen, die heute in Deutschland und auch im Ausland viele Beobachter interessieren. Die in Sachsen-Anhalt vom Verfassungsschutz als rechtsextremistisch eingestufte Partei mit ihrem Spitzenkandidaten Siegmund hat es zu ihrem Ziel erklärt, eine Alleinregierung zu stellen. Die Umfragen sahen die AfD zwar deutlich vor der CDU von Ministerpräsident Schulze, zur absoluten Mehrheit fehlte demnach aber ein Stück.
0: Die Gespräche zwischen dem russischen Präsidenten Putin und den US-Unterhändlern Witkoff und Kushner in Moskau sind beendet. Heute werden die Gesandten von US-Präsident Trump in Kiew erwartet. Aus der Nachrichtenredaktion Friederike Hoppe.
2: Konkrete Einzelheiten zu dem Treffen sind bislang nicht öffentlich. Putins Berater Uschakow bezeichnete die Gespräche jedoch als konstruktiv. Trump hatte im Vorfeld angekündigt, Witkoff und Kushner wollten neue Vorschläge zur Beendigung des Krieges in der Ukraine vorlegen. Als nächste Station für Kushner und Witkoff ist Kiew vorgesehen. Auch dort werden Gespräche im Laufe des Tages erwartet. Wegen der diplomatischen Bemühungen hatten Russland und die Ukraine angekündigt, Luftangriffe für 3 Tage auszusetzen.
0: In Indonesien hat ein Vulkanausbruch zu erheblichen Problemen im Flugverkehr geführt. Wie das Innenministerium mitteilte, setzte der Anak Krakatau bereits am Freitag Vulkanasche frei. Nach Angaben der Wetterbehörde erreichte die Aschewolke mittlerweile eine Höhe von 15.000 Metern. Hunderte Flüge, auch internationale Verbindungen, mussten deshalb gestrichen werden. In der Fußball-Bundesliga bestreitet der Hamburger Sportverein heute sein erstes Heimspiel in der neuen Saison. Am Nachmittag trifft er auf Mainz 05. Aus der Sportredaktion Stefanie Lavoie.
3: Die Hamburger, die zum Auftakt in Dortmund verloren hatten, empfangen im ersten Heimspiel der Saison Mainz und möchten es den Bremern nachmachen, die Leipzig überraschend mit 3:1 besiegten. Aktueller Tabellenführer ist Freiburg nach dem 1:0 in Paderborn. Die Freiburger lösten damit Bayern München ab. Der Rekordmeister hatte saisonübergreifend seit September 24 an der Spitze gestanden, kam gegen Schalke und den starken Torhüter Loris Karius allerdings nicht über ein 0:0 hinaus. Dortmund war mit 3:2 in Hoffenheim erfolgreich, Elversberg siegte in Mönchengladbach 4:3 und Leverkusen gegen Union Berlin 4:0.
0: Das waren die Nachrichten. Das Wetter in Deutschland, tagsüber Sonne und Wolken im Wechsel, in der Südhälfte oft sonnig, maximal 19 bis 29 Grad und am Montag heiter bis wolkig bei 21 bis 32 Grad. 5:03 Uhr.
4: Einen schönen guten Morgen auf die Straßen. Vorsicht bitte nach wie vor auf der A4 Görlitz-Dresden. Zwischen dem Tunnel Königshainer Berge und Niederseifersdorf kommt Ihnen ein Falschfahrer entgegen. Äußerst rechts fahren, nicht überholen. Auf der A4 Görlitz-Dresden zwischen dem Tunnel Königshainer Berge und Niederseifersdorf ist ein Falschfahrer unterwegs. Vorsicht in beiden Richtungen. Die A3 Oberhausen-Arnheim ist zwischen Emmerich-Ost und dem Grenzübergang Elten bis Montag 5 Uhr in beiden Richtungen gesperrt. Die A3 Nürnberg-Passau ist zwischen dem Kreuz Deggendorf und Hengersberg noch bis 14 Uhr in beiden Richtungen gesperrt. Die A7 Flensburg nach Hannover ist zwischen Hamburg-Stellingen und Heimfeld bis Montag 5 Uhr gesperrt. Und das gilt auch für die A8 Neunkirchen nach Karlsruhe zwischen Limbach und Einöd. Und auch für die A8 Karlsruhe nach Stuttgart zwischen Pforzheim Süd und Heimsheim. Und auch für die 24 Hamburg nach Schwerin zwischen Schwarzenbeck-Grande und Talkau. Die A36 Braunschweig Richtung Wolfenbüttel ist zwischen dem Kreuz Braunschweig Süd und Braunschweig Heidberg noch bis 6 Uhr gesperrt. Die 43 Wuppertal Recklinghausen ist zwischen dem Kreuz Bochum und dem Kreuz Recklinghausen bis Montag 5 Uhr in beiden Richtungen gesperrt. Die 44 Kassel Dortmund ist zwischen Diemelstadt und Marsberg bis Montag 5 Uhr gesperrt. Die A45 Gießen Dortmund ist zwischen Haiger-Burbach und Wilnsdorf weiterhin gesperrt. Und die 46 Hansberg Düsseldorf ist zwischen Grevenbruch und Kapelle noch bis morgen 5 Uhr gesperrt. Da wo es geht, eine gute Fahrt, kommen Sie gut an.
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4: Von MDR Thüringen mit Klaus Schredderau und mit Rod Stewart. Schönen Sonntag.

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1: Das ist echt eine coole Nummer. Fireflies um 12:05 am Sonntagmorgen in der ARD Hitnacht live aus Erfurt. Und jetzt kommen wir gleich zu Marius Müller-Westernhagen und seinem Song Freiheit. Der wird ja auch als sogenannter Wendesong gerne mal bezeichnet. Aber da gibt's eine Geschichte, die die Sache ein bisschen verdeutlicht.
2: Wenn Sie an die Wendezeit denken, an welchen Song denken Sie da immer?
3: Ja, Marius Müller-Westernhagen, Freiheit.
4: Freiheit, Freiheit ist die einzige, die fehlt.
3: Das war für die Zeit und für die Ereignisse war das eigentlich der passende Text und der kam auch zur rechten Zeit.
2: Heute ist Freiheit definitiv einer von Westernhagens bedeutendsten Songs. Doch das war nicht immer so. Zur Veröffentlichung 1987 schenkten ihm seine Fans kaum Beachtung. Erst 2 Jahre später dann änderte sich das schlagartig mit dem Fall der Berliner Mauer. Aber es brauchte offensichtlich diese Zeit, damit Freiheit zur Titelmusik einer ganzen Nation wurde. Marius Müller-Westernhagen selbst hatte beim Schreiben ursprünglich nicht den Fall der Mauer oder die Wiedervereinigung im Kopf. Die Idee zu dem Song war ihm während einer Sightseeing-Tour durch Paris gekommen. Mittlerweile hat Freiheit aber dann doch auch für Westernhagen eine große Bedeutung angenommen. Und bei der augenblicklichen politischen Weltlage ist der Text ja aktueller denn je. Im September 1990, also fast 1 Jahr nach dem Mauerfall und wenige Wochen vor der deutschen Wiedervereinigung, erschien dann die Version von Freiheit, die bis heute als eine der Hymnen derselben gilt. Aufgenommen übrigens im Westen, in Dortmund.

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1: Wir haben nach wie vor keine Entwarnung für die A4 Görlitz-Dresden. Zwischen dem Tunnel Königsheiner Berge und Niederseifersdorf ist immer noch ein Falschfahrer unterwegs. Vorsicht bitte auf der A4 Görlitz-Dresden. Zwischen dem Tunnel Königsheiner Berge und Niederseifersdorf ist ein Falschfahrer unterwegs. Äußerst rechts fahren, nicht überholen.

Und neben dem Falschfahrer in Sachsen kommt einer jetzt im Main-Taunus-Kreis dazu. Vorsicht bitte auf der Landesstraße zwischen Eschborn Ost und Kronberg. Hier ist auch ein Falschfahrer unterwegs. Auch hier bitte äußerst rechts fahren, nicht überholen. Falschfahrer im Main-Taunus-Kreis auf der Landesstraße zwischen Eschborn Ost und Kronberg. Bitte vorsichtig fahren.

Supertramp in der ARD-Hitnacht. Ja, auf dieser Welt gibt's ja viel Skurriles, auch in Sachen sportliche Disziplinen. Haben Sie schon mal was von Slapfighting gehört? Ich muss zugeben, das war selbst mir neu, als ich es gehört habe. Slapfighting sind Ohrfeigen oder Backpfeifen, die weltweit in Meisterschaften ausgetragen werden. Ja, in den USA sind das so richtige Shows zu vergleichen mit Boxkämpfen, die da auch im Fernsehen übertragen werden. Und da stehen sich also zwei durchaus beleibte oder durchtrainierte Herren gegenüber. Ja, und dann gibt's immer schön abwechselnd. Genau. Wahnsinn, ne? Was so alles gibt. Und das geht dann so lange, bis die Punktrichter entscheiden, so, jetzt reicht's. Oder wenn da einer K.O. geht. Dann gab's vorher mal so richtig auf die Nuss.

Hier haben wir eine Entwarnung, und zwar die für den Falschfahrer im Main-Taunus-Kreis. Auf der Landesstraße zwischen Eschborn Ost und Kronberg ist kein Falschfahrer mehr unterwegs. Hier haben Sie wieder freie Fahrt.

0: Und damit haben wir es 5:30. Hier ist nochmal die Entwarnung für den Main-Taunus-Kreis. Auf der Landesstraße zwischen Eschborn Ost und Kronberg ist kein Falschfahrer mehr unterwegs. Dagegen weiterhin auf der A4 Görlitz-Dresden zwischen dem Tunnel Königsteiner Berge und Niederseifersdorf. Hier ist nach wie vor ein Falschfahrer unterwegs. Äußerst rechts fahren, nicht überholen. Auf der A4 Görlitz-Dresden zwischen Tunnel Königsteiner Berge und Niederseifersdorf ist ein Falschfahrer unterwegs. Vorsicht in beiden Richtungen. Die A3 Oberhausen-Arnheim ist zwischen Emmerich Ost und dem Grenzübergang Elten bis Montag 5 Uhr in beiden Richtungen gesperrt. Die A3 Nürnberg-Passau ist zwischen dem Kreuz Deggendorf und Hengersberg noch bis 14 Uhr in beiden Richtungen gesperrt. Die A7 Flensburg nach Hannover ist zwischen Hamburg-Stellingen und Heimfeld noch bis Montag 5 Uhr gesperrt. Die A8 Neunkirchen Richtung Karlsruhe ist ebenfalls gesperrt bis Montag 5 Uhr zwischen Limbach und Einöd. Und das gilt auch für die A8 Karlsruhe Richtung Stuttgart zwischen Pforzheim Süd und Heimsheim. Und auch für die 24 Hamburg Richtung Schwerin zwischen Schwarzenbeck-Grande und Talkau. Die A36 Braunschweig Richtung Wolfenbüttel ist zwischen dem Kreuz Braunschweig Süd und Braunschweig Heidberg noch bis 6 Uhr gesperrt. Die 43 Wuppertal-Recklinghausen ist zwischen dem Kreuz Bochum und dem Kreuz Recklinghausen bis Montag 5 Uhr in beiden Richtungen gesperrt. Die A44 Kassel Richtung Dortmund ist zwischen Diemelstadt und Marsberg ebenfalls gesperrt bis morgen 5 Uhr. Die A45 Gießen nach Dortmund ist zwischen Haiger-Burbach und Willensdorf weiterhin gesperrt. Und die A46 Heinsberg nach Düsseldorf ist zwischen Grevenbruch und Kapelle noch bis morgen 5 Uhr gesperrt. Da, wo es geht, eine angenehme Fahrt.
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0: Letzte halbe Stunde mit Klaus Schröder-Grau. Schönen Sonntag.

0: Michael Patrick Kelly in der ARD-Hitnacht. Und jetzt haben wir auch die Entwarnung für die A4 Görlitz-Dresden. Kein Falschfahrer mehr zwischen dem Tunnel Königsheiner Berge und Niederseifersdorf. Und damit einen schönen Sonntagmorgen an diesem 6. September. Und da schauen wir mal auf die prominente Geburtstagsliste. Und da starten wir mit der bitterbösen Kabarettistin aus Österreich, Lisa Eckert. Mittlerweile lebt sie in Leipzig, wird heute 34 Jahre alt. Ja, und die Gute macht ihr von nichts und niemandem Halt. Wie Sie jetzt hören.
1: Ich habe nichts gegen ältere Herrscher. Der Papst, der muss steinalt sein. Nur mit einem Fuß im Jenseits hat er Empfang zu Gott. Haben Sie das eigentlich mitgekriegt? Diesen Sommer durften 100 Komiker aus aller Welt zur Audienz beim Papst. Und ich war keine davon. So tief gekränkt war ich zuletzt, als mein Mann mich nicht zu seiner Hochzeit einlud. Ich habe es nicht verstanden, warum durfte ich da nicht... Okay. Ich bin einmal aus dem Petersdom geflogen. Aber das war nicht meine Schuld. Davor steht ja so ein Schild, bitte Schultern und Knie bedecken. Da stand nichts von Brüsten. Jeder weiß, wie ich den Alten liebe. Der Papst ist meine Fashion-Ikone. Wer durfte statt mir dorthin? Der Sträter und der Mietermeier. Die können beide kein Latein. Für den Papst sind das Taubstumme.
0: Lisa Eckert wird heute 34. Noch ein Kabarettist, auch aus dem Süden, in diesem Fall aus Bayern, Willi Astor. Er wird heute 65. Paul Wagter von der Band Aha wird heute ebenfalls 65. Und dieser Schauspieler wurde bekannt durch die Filmreihe Police Academy in den 80er Jahren. Und der Mann kann quasi jedes Geräusch imitieren. Michael Winslow, er wird heute 68. Und dieser Ausschnitt hier zeigt eine kleine Fahrstunde bei der Police Academy.
2: Sie hätten meinen Herrn Kängurus überfahren, Lady.

0: Okay, du kannst den Wagen jetzt starten.
1: Amelie Fried, die Moderatorin und Schriftstellerin, wird heute ebenfalls 68 und Roger Waters von Pink Floyd feiert heute seinen 83. Geburtstag und wir gratulieren.
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King in der ARD Hitnacht Stand By Me an diesem heutigen Sonntag, den 6. September. In den USA ist heute mal wieder ein kurioser Feiertag aus der Kategorie ausgefallene Sportarten. Dort der Tag des Eierwerfens. Ja, das kennt man hierzulande weniger. Am Sonntag landen ja viele Eier mal auf dem Frühstückstisch der Deutschen. Aber die sollten dann auch frühestens dann geworfen werden, wenn sie vorher 8 Minuten in heißem Wasser versenkt wurden. Das war's. Das war die ARD Hitnacht. Wie immer live aus den Studios des MDR in Erfurt. Ich bin Klaus Schrader-Gau, wünsche Ihnen jetzt einen schönen Sonntag und wir hören uns dann in 14 Tagen an dieser Stelle wieder. Schönen Sonntag, ciao, ciao.

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1: Im Studio Ronald Schleif. Guten Morgen. In Sachsen-Anhalt wird heute ein neuer Landtag gewählt. Knapp 1,7 Millionen Menschen können über die Zusammensetzung des neuen Parlaments entscheiden. Im Mittelpunkt steht die Frage, wie stark die AfD abschneidet und ob sie erstmals in einem Bundesland an die Regierung kommt. Torben Müller berichtet.
2: Die in Sachsen-Anhalt vom Verfassungsschutz als rechtsextremistisch eingestufte Partei mit ihrem Spitzenkandidaten Siegmund hat es zu ihrem Ziel erklärt, eine Alleinregierung zu stellen. Die Umfragen sahen die AfD zwar deutlich vor der CDU von Ministerpräsident Schulze, zur absoluten Mehrheit fehlte demnach aber ein Stück. Schulzes Ziel ist es, die absolute Mehrheit der AfD zu verhindern und im Amt zu bleiben. Unklar ist, ob und mit wessen Unterstützung er regieren kann. Aktuell regiert die CDU gemeinsam mit SPD und FDP.
1: Zusammen wandern und dabei diskutieren. Dazu laden heute die Naturfreunde Brandenburg ein. Die Regionalgruppe Ludwigsfelde hat 3 Wanderrouten im Naturpark Nothe-Nieplitz geplant. Beim Landeswandertag geht es aber nicht nur um das gemeinsame Naturerlebnis, sagt Projektleiterin Katharina Lopez, Antenne Brandenburg.
3: Dabei wollen wir nicht nur über uns reden, sondern eben auch über Frieden, über Demokratie, ein Thema, was hochaktuell ist und alle betrifft und jeder auch seine eigene Meinung zu hat. Und der Austausch ist uns dabei besonders wichtig, deswegen ist das Programm so gestaltet, dass wir am Vormittag die Wanderung, dann nach dem Mittagessen zu Gesprächen zusammenfinden und auch eine moderierte Gesprächsrunde mit einem Vertreter des Bundesverbandes führen wollen.
1: Los geht's um 10 am Naturparkzentrum am Wildgehege Glauer Tal in Blankensee in Teltow-Fläming. Die Teilnahme kostet für Erwachsene 10 Euro, Kinder zahlen nichts. In Deutschland soll es bald schnelle Eingreiftruppen gegen Drohnenangriffe geben. Das plant einem Bericht der Bild am Sonntag zufolge Bundesinnenminister Dobrindt. Es geht demnach um mobile Einheiten für strategisch wichtige Städte wie Berlin, Hamburg, München, Leipzig und Frankfurt am Main. Weitere Einzelheiten von Caro Knappe.
4: Deren Aufgabe? Auch den Luftraum über den Flughäfen und die Bahnhöfe schützen, sowie in Berlin das Regierungsviertel. Unter anderem sollen sie Drohnen abfangen und deren Bomben entschärfen. Darüber hinaus sollen aber auch Wasserwerke, Stromanbieter und zum Beispiel Rüstungsbetriebe die Erlaubnis bekommen, Drohnen aktiv abzuwehren, so der Bericht. Laut Dobrindt werde es in Zukunft vermehrt Drohnenangriffe geben, man könne sich aber dagegen schützen.
1: Im Abendspiel der Fußball-Bundesliga hat Aufsteiger Schalke zu Hause gegen Meister Bayern München 0:0 gespielt. Die weiteren Ergebnisse: Mönchengladbach-Elversberg 3:4, Paderborn-Freiburg 0:1, Hoffenheim-Dortmund 2:3, Leverkusen-Union Berlin 4:0 und Bremen-Leipzig 3:1. Die deutschen Basketballerinnen haben bei der Heim-WM in Berlin ihren ersten Sieg gefeiert. Gegen Japan gewannen sie 74:58. Soweit die Antenne Brandenburg Nachrichten. 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
5: Es wird schön heute. Guten Morgen. Sonnenaufgang ist in einer halben Stunde, kurz vor 6:30. Und die Sonne werden wir dann auch sehen. Jetzt im Moment gibt es nur ein paar wenige Wolken. Morgentemperaturen liegen bei 11 bis 13 Grad von Cäsa bis Guben. Ja, und dieser Sonntag bleibt heute ruhig und freundlich. Heute mal kein Wind, keine Schauer. Trockene Mischung aus Sonne und Wolken und Temperaturen von 20 bis 22 Grad. Also wird gut. Kurz zur neuen Woche, morgen Montag weiter freundlich bis 26 Grad. Dienstag Gewitter bis 27 Grad, Mittwoch dann wieder frühherbstlich.
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5: Schönen guten Morgen auf die Straßen und es sieht gut aus in Brandenburg. Da stört nichts derzeit. Stadtverkehr Berlin, aber da gab es einen Unfall. Plenterwald, Köpenicker Landstraße, stadtauswärts gesperrt. Deshalb zwischen Dammweg und Eichbuschallee. Plenterwald also zwischen Dammweg, Eichbuschallee, die Köpenicker Landstraße gesperrt. Dann in Tempelhof, Gottlieb-Dunkel-Straße auch gesperrt. Kreuzung Eschersheimer Straße, da ist die Polizei im Einsatz. Und Blick zur S-Bahn wegen Kabel- und Gleisarbeiten. Da fahren bis heute Betriebsschluss keine Züge. Auf der Ringbahn zwischen Hermannstraße und Treptower Park sowie zwischen Neukölln und Baumschulenweg und auf der S25 und 26 zwischen Teltowstadt und Lichterfelder Ost auch keine S-Bahn. Gute Fahrt. Nichtsdestotrotz, und sollten Sie jetzt schon was entdeckt haben, also was anderes noch, gerne anrufen, Antenne Verkehrsservice, wach und zu erreichen unter der 0331 70 98 101.
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5: 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Schönen guten Morgen.

0: auf Antenne Brandenburg. Einen schönen guten Morgen an diesem Sonntag. Der wird vom Wetter her richtig toll. Bestimmt gleich schon mit einem sehr, sehr schönen Sonnenaufgang um kurz vor 6:30. Ansonsten mit sehr runden News, oder?
1: Juhu!
0: Haben Sie schon den Kracher? Den Mega-Kracher aus der zweiten Bundesliga verdaut? Das war ein Hammerspiel gestern. Wolfsburg gegen Cottbus. Die Wölfe führen mit 3:0 und dann kommt unsere Energie zurück.
2: Läuft an und dieses Tor! 3:0 Stand für Wolfsburg. Jetzt steht's 3:3.
0: Oder 3:0 hinten gelegen und mit einem 4:4 abgeschlossen. Heißt ein Punkt für die Lausitz und aktuell Platz 11 in der Tabelle. Heute spielt Hertha zu Hause gegen Magdeburg. Für die es ja auch außerhalb des Fußballs heute ein sehr spannender Tag werden wird. Aber das ist ja noch ein Stück hin. Heute ab 18 Uhr gibt es ja erste Wahlergebnisse. Jetzt haben wir es. 6:14 Uhr. Einen entspannten, einen schönen guten Morgen wünschen wir Antenne Brandenburg mit Rosenstolz hier. Ich gehe in Flammen auf.

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0: Sehr, sehr cool. Depeche Mode, Master and Servant auf Antenne Brandenburg. Einen schönen guten Morgen. Und ich habe eben mit meiner Kollegin festgestellt, Mensch, das wird jetzt doch richtig Herbst, oder? In vielen Küchen liegt schon ein Hokkaido rum. Die Bäume kriegen langsam Farbe und die Apfelernte ist losgegangen. Schöner Tipp für heute. Wenn Sie sich selber welche pflücken möchten, auf dem Obstgut Markwart in Potsdam. Da ist heute großes Apfelfest, Live-Musik, Apfelwaffeln, Bratwurst. Ja, natürlich bringt sie der Trecker immer direkt rein in die Apfelplantagen. Um 9 geht's los heute und noch mehr Tipps, antennebrandenburg.de.
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0: I do. An diesem Sonntagmorgen. Und jetzt Nachrichtenzeit. Schönen guten Morgen.
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2: Im Studio Pokoing Choing. Guten Morgen. In Sachsen-Anhalt beginnt am Morgen die Landtagswahl. Rund 1,7 Millionen Menschen können bis 18 Uhr über die Zusammensetzung des Parlaments in Magdeburg entscheiden. Im Mittelpunkt steht die Frage, wie stark die AfD abschneidet und ob sie erstmals in einem Bundesland an die Regierung kommt. Nach den Anschlägen auf die Stromnetze in Brandenburg und Nordrhein-Westfalen sucht die Polizei den Sabotageverdächtigen jetzt mit Verhandlungsfotos. Dem 48-Jährigen aus NRW werden zwei Bekennerbriefe zugeschrieben. Premiere in Cottbus. Dort wird am Vormittag zum ersten Mal der neue Brandenburger Kunstpreis verliehen. Das geänderte Konzept sieht vor, dass die Auszeichnung nur noch alle 2 Jahre vergeben wird. Außerdem steigt das Preisgeld auf insgesamt 55.000 Euro.
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3: Mit Inka Gluschke. Ich wünsche einen schönen guten Morgen. Lausitzer Fußballwahnsinn in Wolfsburg. Zweitligist Energie Cottbus feiert einen späten Auswärtspunkt beim Bundesliga-Absteiger. 4:4 endet die Partie, die unser Mann vom Sport Andreas Friebel zusammenfasst.
4: Cottbus kann offenbar nur Spektakel. Vergangene Woche beim 3:4 gegen Fürth reichte es nicht zu einem Punkt. Diesmal war der Wollitz 11 aber der verdiente Ausgleich vergönnt. Bogdanov traf in der Nachspielzeit. Davor hatte Energie nach einer halben Stunde schon 0:3 hinten gelegen, ehe Erlein kurz vor der Pause das 1:3 gelang. Manu und Cieci schafften das 3:3. Die Millionentruppe aus Niedersachsen ging dann nach 79 Minuten wieder mit 4:3 in Führung. Bis Sekunden vor dem Abpfiff dann der verdiente Ausgleich fiel.
3: Gespielt wurde gestern auch im Brandenburger Landespokal. Unter anderem gewann Titelverteidiger Krischow bei der SG Zepernick mit 4:0. Der lange Atem der Unwetterfront. Auch wenn die in der Nacht zu gestern Südbrandenburg eigentlich verlassen hatte, gab es für die Feuerwehren auch gestern noch alle Hände voll zu tun. Laut Leitstelle Lausitz gab es seit gestern Morgen 7 Uhr bis jetzt noch einmal rund 70 witterungsbedingte Einsätze. 5 seien an einem Wochenende normal. Alle Südbrandenburger Landkreise waren betroffen. Hauptsächlich mussten umgestürzte Bäume und abgebrochene Äste weggeräumt werden. Es gab keine Verletzten. Und beim Handball hat der LHC Cottbus am ersten Spieltag ein Torspektakel abgeliefert. Die Handballer gewannen vor mehr als 1000 Zuschauern in der Lausitz Arena gegen Blau-Weiß 1890 Berlin mit 46:17. Die Cottbusser haben mit diesem Sieg die Tabellenführung in der Regionalliga Ostsee-Spree erobert.
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3: Mit einem pastellblauen und rosafarbenen Himmel aktuell über der Lausitz und dem Elbe-Elsterland. Bis zu 22 Grad heute wird es warm und es bleibt trocken.
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5: Guten Morgen. Durch Brandenburg fährt es sich gut, da stört nichts. Stadtverkehr Berlin, da gibt es einen Hinweis aus Tempelhof. Hier ist die Gottlieb-Dunkel-Straße gesperrt an der Kreuzung Eschersheimer Straße wegen eines Polizeieinsatzes. In Grunewald und Nikolassee findet dann heute der Jedermann-Triathlon statt. Bis ca. 15 Uhr sind folgende Straßen gesperrt. Wannsee-Badweg, Kronprinzessinweg zwischen Hüttenweg und Spanische Allee, Havelchaussee zwischen Schilthorn und Kronprinzessinweg. Und noch ein Blick zur S-Bahn wegen Kabel- und Gleisarbeiten. Da fahren bis heute Betriebsschluss keine Züge. Auf der Ringbahn zwischen Hermannstraße und Treptower Park sowie zwischen Neukölln und Baumschulenweg und auf der S25 und 26 zwischen Teltowstadt und Lichterfelder Ost. Na dann, gute Fahrt und sollten Sie noch was haben, 0331 70 98 101.
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5: 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Und mit Classic Rock jetzt. Aus den 80ern Bruce Springsteen, Hungry Heart. Schönen guten Morgen, hi.

0: Olivia Dien auf Antenne Brandenburg. Guten Morgen. Ja, und eigentlich verkrümeln sich Wildschweine um diese Zeit, 6:30 so langsam in ihre Kessel, in Mulden im Unterholz und schlafen dann bis zur nächsten Dämmerung. In vielen Städten allerdings sind sie leider Gottes den ganzen Tag in Action, ja. Und weil auch in Königs Wusterhausen immer häufiger Wildschweine durch die Gärten poltern, hat die Stadt sich was überlegt. Ein kleines Fresh-Up. So ein kleines Wildschwein einmal eins auf Social Media und auf der Homepage der Stadt. Katrin Kunipatz ist Stadtsprecherin.
1: Den Menschen hier vor Ort möchten wir mitgeben, dass sie eben ihre Grundstücke entsprechend schützen, sodass die Tiere nicht auf die Grundstücke kommen, dass auch Komposthaufen, die sich vielleicht im hinteren Bereich des Grundstücks befinden, entsprechend gesichert sind, damit dort eben nicht die Tiere Nahrung suchen, weil dort eben vielleicht der faulige Apfel hingelegt wird oder das restliche Stück Melone, um denen sozusagen keinen Anreiz zu geben, die Siedlungsgebiete wirklich aufzusuchen.
0: KW, also mit einer kleinen Nachhilfestunde zum Thema Wildtiere in der Nachbarschaft. So vermeiden wir Konflikte. Alle Infos finden Sie auf königs-wusterhausen.de. Gute Sache für dich. Schönen guten Morgen.

0: Schönen guten Morgen. Wir haben es 8 Minuten vor 7. Jetzt also noch würden Sie einen 1A-Parkplatz bekommen vor dem Messegelände unter dem Punktturm. Noch, weil die IFA läuft in Berlin. Heute garantiert auch wieder super viel los und sehr, sehr spannend. Ja, humanoide Roboter, die gegeneinander Fußball spielen. Kochfelder, die sogar umrühren können. Smart-TVs, die wir mobil mal eben von einem ins andere Zimmer rollen können. Digitale Haustiere oder Schneckenschleim, der unsere Haut super zart macht. Naja, die IFA, die läuft noch bis einschließlich Dienstag. Also schluckstarken Kaffee jetzt und dann viel Power für die Beine und ganz viel Spaß.
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1: Im Studio Ronald Schleif. Guten Morgen. In Sachsen-Anhalt sind heute 1,7 Millionen Wahlberechtigte aufgerufen, über einen neuen Landtag abzustimmen. Diese Wahl ist von besonderem Interesse. Erstmals könnte die AfD in einem Bundesland an die Regierung kommen. Deshalb wird die Wahl auch im Ausland sehr genau beobachtet. Torben Müller berichtet von einer aufgeheizten Stimmung in Sachsen-Anhalt.
2: Die AfD, die ja vom Verfassungsschutz als rechtsextrem eingestuft wird, die liegt in den Umfragen seit Monaten weit vor allen anderen Parteien. Und Ulrich Siegmund, der Spitzenkandidat, der hat die absolute Mehrheit hier zum Wahlziel erklärt. Ministerpräsident Sven Schulze, das ist der Spitzenkandidat der CDU, der möchte das natürlich um jeden Preis verhindern. Allerdings fehlen ihm einfach die nötigen Prozentpunkte in den Umfragen. Er würde eine Regierungsmehrheit, wenn überhaupt, wohl nur mit Hilfe der anderen Parteien zusammenbekommen. Und er würde dazu vermutlich sogar die Unterstützung der Linkspartei brauchen.
1: Die Wahllokale sind von 8 bis 18 Uhr geöffnet. Nach den Anschlägen auf die Stromnetze in Brandenburg und Nordrhein-Westfalen sucht die Polizei den Sabotageverdächtigen jetzt mit Fahndungsfotos. Sie sind auf der Internetseite der Brandenburger Polizei zu sehen. Dem 48-Jährigen aus NRW werden zwei Bekennerbriefe zugeschrieben. Darin begründet er die Angriffe damit, dass er die Energieerzeugung aus fossilen Energien beenden wolle. Die Naturfreunde Brandenburg laden heute zu ihrem alljährlichen Landeswandertag ein. Auf drei Routen im Naturpark Nuthe-Nieplitz zwischen 3 und 11 Kilometern geht es um den Genuss der Natur. Später soll aber auch diskutiert werden über Demokratie und Frieden. Nach dem Mittagessen geht es los, so Projektleiterin Katharina Lopez.
3: Nichtsdestotrotz gibt es immer auch verschiedene Meinungen und auch konträre. Und das ist, was unsere Gesellschaft auch ausmacht und auch uns Naturfreunde. Was wir bieten, ist der Raum dafür, in den Austausch zu kommen und sich mal zuzuhören. Denn wir denken, das ist ein Grundpfeiler unserer Demokratie, miteinander im Gespräch bleiben.
1: Die Wanderungen starten um 10 am Naturparkzentrum am Wildgehege Glauertal in Blankensee in Teltow-Fleming. Nach einem Treffen von US-Gesandten mit dem russischen Präsidenten Putin in Moskau haben sich beide Seiten positiv geäußert. Wie das Weiße Haus mitteilte, ging es um konkrete Pläne für die nächsten Schritte, mit denen der Ukraine-Krieg beendet werden könnte. Heute werden die US-Unterhändler in der ukrainischen Hauptstadt Kiew erwartet. Bitül Sakhrikaya.
4: Kreml-Berater Uschakow sprach vor der Presse von nützlichen und konstruktiven Gesprächen über eine Reihe von Vorschlägen für eine Friedenslösung. Die Amerikaner hätten versprochen, Putins Einschätzungen in Kiew einfließen zu lassen, um eine dauerhafte Vereinbarung zur Beendigung des Krieges zu erreichen. Im Rahmen der diplomatischen Mission wollen Russland und die Ukraine die gegenseitigen Angriffe bis Montag aussetzen.
1: Und soweit die Antenne Brandenburg Nachrichten. 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
5: Heute sehr ruhig und sehr freundlich. Schönen guten Morgen jetzt schon. Kaum Wind, kaum Wolken. Morgentemperaturen von 11 bis 13 Grad zwischen Templin und Finsterwalde. Ja, und auch tagsüber der Sonntag heute. Der wird richtig schön bleiben. Trockener Mix aus Sonne und Wolken bei angenehmen Temperaturen. Heute 20 bis 22 Grad. Kurz zur neuen Woche. Morgen Montag weiter freundlich bis 26 Grad. Dienstag Gewitter bis 27. Mittwoch dann wieder frühherbstlich.
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5: Guten Morgen, Vorsicht, A15 Dreieck Spreewald Richtung Forst zwischen Fetscher und Cottbus West liegt ein totes Wildschwein auf der Straße. Stadtverkehr Berlin, da gibt es Behinderung in Tempelhof. Hier ist die Gottlieb-Dunkel-Straße an der Kreuzung Eschersheimer Straße gesperrt. Da ist die Polizei im Einsatz. In Grunewald und Nikolassee findet heute der Jeder-Mensch-Triathlon statt. Deshalb sind folgende Straßen bis zum Nachmittag gesperrt. Der Wannsee-Badweg, der Kronprinzessinweg zwischen Hüttenweg und Spanische Allee sowie die Havelchaussee zwischen Schildhorn und Kronprinzessinweg. Und auch im Blick zur S-Bahn. Wegen Kabel- und Gleisarbeiten fahren bis heute Betriebsschluss keine Züge auf der Ringbahn zwischen Hermannstraße und Treptower Park sowie zwischen Neukölln und Baumschulenweg. Und keine Züge auch auf der S25 und 26 zwischen Teltowstadt und Lichterfelde Ost. Na dann, gute Fahrt. Und sollten Sie noch was haben, 0331 70 98 101.
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5: Schönen guten Morgen und für alle, die sich jetzt noch mal umdrehen wollen im Bett. Hier was wunderbar Kuscheliges. aus der 80er-Hitschmiede Stock Aitken Waterman. Superschönes Duett von Kylie Minogue und Jason Donovan.

0: Taylor Swift geht's gerade wie uns nach einer richtig guten Party. Sie ist total traurig, dass ihre Hochzeit so rucki-zucki vorbei gewesen ist. Ja, will am liebsten nochmal. Ja, schönen guten Morgen an die Frühstückstische. Wir haben 7.13 Uhr. Vielleicht gibt's bei Ihnen ja Tomaten aus dem Garten im Rührei. Ich habe auch Tomaten geerntet, schmecken so toll, also richtig schön tomatig. Sind aber nichts für die Meisterschaft in Kleisto heute, weil zu klein, meine Tomaten. Heute gibt es in Kleisto nämlich die deutsche Riesengemüse-Meisterschaft. Annemarie Bartel vom Erlebnishof, was kommt denn da auf die Waage?
1: In 7 verschiedenen Kategorien werden Gemüsegiganten gewogen und die größten prämiert. Da geht es gar nicht um Kürbisse, sondern um die größte Möhre, die größte Tomate, Zucchini, Zwiebel, Kohlrabi, Kohl und rote Beete. Wir hatten im letzten Jahr eine Zucchini, die wog über 41 Kilo und so eine 41 Kilo schwere Zucchini ist schon groß.
0: Ja, ein Hoshi würde ich nennen. Also Riesengemüse-Meisterschaft heute ab 14 Uhr, Spargel und Erlebnishof in Kleisto. Ja, und wenn Sie danach noch Lust haben, Kürbisausstellung läuft da auch schon. Schönes Wochenende. Schönen guten Morgen. Und mehr Tipps, wie immer, im Netz antennebrandenburg.de.

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0: super Tänzerin und Sängerin ja auch. Paula Abdul und ihr 80er-Hit Straight Up. Und damit wird's Zeit für die Neuigkeiten. Schönen guten Morgen.
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2: Im Studio Pocoing Choing. Guten Morgen. In Sachsen-Anhalt beginnt in einer halben Stunde die Landtagswahl. Rund 1,7 Millionen Menschen können bis 18 Uhr über die Zusammensetzung des Parlaments in Magdeburg entscheiden. Im Mittelpunkt steht die Frage, wie stark die AfD abschneidet und ob sie erstmals in einem Bundesland an die Regierung kommt. Landeswandertag der Naturfreunde Brandenburg. Start der verschiedenen Routen ist am Vormittag im Naturpark Nuthe-Nieplitz im Kreis Teltow-Fläming. Im Anschluss sind Diskussionen über Demokratie und Frieden geplant. In Moskau haben sich die US-Unterhändler Witkow und Kushner am Abend mit dem russischen Präsidenten Putin getroffen, um über ein Ende des Krieges in der Ukraine zu sprechen. Offenbar legten die Vertreter aus Washington neue Vorschläge vor. Heute reisen sie weiter nach Kiew.
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3: Aus Cottbus mit Inka Gluschke. Ich wünsche einen schönen guten Morgen. Lausitzer Torspektakel in der zweiten Fußball-Bundesliga. Energie Cottbus hat gestern Nachmittag seine Partie gegen den VfL Wolfsburg mit einem 4:4 Endstand einen Punkt geholt. Zwischenzeitlich lag die Mannschaft von Klaus-Dieter Wollitz mit 0:3 zurück.
4: Der Anschlusstreffer zum 1:3 hat uns natürlich noch mal ein bisschen so Mut gegeben. Und in der Halbzeit war die Stimmung nicht gut. Aber was ich dann in der zweiten Halbzeit von unseren Jungs gesehen habe, wie sie den Gegner gestresst haben, wie sie daran geglaubt haben, natürlich auch immer im richtigen Moment die Tore erzielt haben, kann ich nur sagen, heute Hut ab. In 2 Spielen 7 Tore, nur 1 Punkt. Das müssten eigentlich dann 6 Punkte sein.
3: Cottbus ist damit aktuell auf Platz 11 in der Tabelle. Gespielt wurde gestern auch im Brandenburger Landespokal. Unter anderem gewann Titelverteidiger Krischow bei Zepernick mit 4:0. Die Unwetterfront war durch, die Nachwehen aber hielten sich hier zwischen Forst und Falkenberg hartnäckig. Laut Leitstelle Lausitz hatte es zwischen gestern Morgen 7 Uhr und heute früh noch einmal rund 70 witterungsbedingte Einsätze gegeben. Normal seien an einem Wochenende 5. Auch wenn Sturm und Regen abgezogen waren, mussten die Einsatzkräfte in allen Südbrandenburger Landkreisen immer wieder wegen entwurzelter Bäume und runtergefallener Äste ausrücken. Und beim Handball hat der LHC Cottbus am ersten Spieltag einen erfolgreichen Start hingelegt. Die Handballer gewannen vor mehr als 1000 Zuschauern in der Lausitz Arena gegen 1890 Berlin mit 46:17. Die Cottbusser haben mit diesem Sieg die Tabellenführung in der Regionalliga Ostsee-Spree erobert.
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3: Wird eine frische Hunderunde jetzt mit 12 Grad in Guben am Neiße-Ufer, 11 in Lübben an den Fließen. Die Sonne macht den Temperaturen heute aber noch Beine, bis 22 Grad sind drin. Es bleibt trocken und windig ist es auch nicht mehr.
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0: Ja, da muss man jetzt doch ein bisschen aufpassen. Zum Beispiel A2 Richtung Magdeburg zwischen Wollin und Ziesar. Da liegen Gegenstände auf der linken und mittleren Spur. Schon doof, also Vorsicht. A2 Richtung Magdeburg, linke und mittlere Spur blockiert zwischen Wollin und Ziesar durch Gegenstände. Dann bitte aufpassen im Landkreis Dahme-Spreewald. Da sind entlaufene Schafe unterwegs. Das betrifft einmal die B246 zwischen Galun und Telz und auch die Straße zwischen Mittenwalde und der A13. Sehen hier Schafe auf der Straße. Stadtverkehr Berlin in Tempelhof ist die Gottlieb-Dunkel-Straße gesperrt an der Kreuzung Eschersheimer. Da ist die Polizei immer noch im Einsatz. Und in Grunewald und Nikolassee, da findet heute der Jeder-Mensch-Triathlon statt. Deshalb sind diese Straßen bis heute Nachmittag gesperrt. Der Wannsee-Badweg, der Kronprinzessinweg zwischen Hüttenweg und Spanischer Allee und die Havelscher See zwischen Schildhorn und Kronprinzessinweg. So, und jetzt noch kurz zur S-Bahn. Auch da gibt es Behinderungen wegen Kabel- und Gleisarbeiten. Da fahren bis heute Betriebsschluss keine Züge der Ringbahn zwischen Hermannstraße und Treptower Park und zwischen Neukölln und Baumschulenweg und auch keine Züge der S25 und 26 zwischen Teltowstadt und Lichterfelder Ost. So, das war's. Oder doch nicht? Also haben Sie da was? Dann gerne anrufen. Das geht unter 0331 70 98 101.
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0: 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Ja, meine Damen, schönen guten Morgen. Und wird ein richtig schöner, sonniger Sonntag.

0: in der DISCO Disco hat man in den 70ern und 80ern getanzt. Vielleicht auch zu diesem 70er-Kracher hier von Ottawa. Jedenfalls hießen die Clubs damals noch Disco. Schönen guten Morgen, 7:42 Uhr ist es. Und im Moment Frühstückszeit. Und das ist ja am Wochenende mal ganz besonders schön, was da alles so auf dem Frühstückstisch steht. Ja, also Brötchen oder Müsli und Rührei mit Speck oder gekochtes Ei. Ja, trotzdem nehmen viele Brandenburger nicht zu durch die Abnehmenspritze. Ja? Mittlerweile ist es ja überhaupt kein Tabuthema mehr. Sie kennen bestimmt auch jemanden, der die nimmt. Ja, und seit dieser Woche auf dem Markt die alternative Abnehmpille. Jörg Pfuhl aus der ARD-Gesundheitsredaktion, der hat sich das Medikament für uns mal angeschaut und es hat Nachteile.
1: Also spritzen muss ich nur einmal die Woche. Die Tablette, die muss ich jeden Tag nehmen. Vor allem aber gilt für die Tablette, die muss ich morgens 30 Minuten vor dem Frühstück nehmen, da ist der Magen noch leer. Und ich darf auch nach Einnahme 30 Minuten lang nichts essen, nichts trinken. Man muss also besser aufpassen, disziplinierter sein als bei der Spritze.
0: Und teuer ist die Pille auch, ähnlich wie die Spritze.
1: Je nach Dosierung muss man mit um die 200 Euro rechnen, jeden Monat. Und das ein Leben lang, jedenfalls solange man den Abnehmerfolg haben möchte. So ist es ja häufig bei chronischen Krankheiten.
0: Und dieser Abnehmeffekt, der liegt bei 10 bis 12 Kilo in den ersten Monaten. Trotzdem, auch bei der Abnehmpille sollte gelten, immer erst mit dem Arzt sprechen. Ja, ohne Doc ist das Ganze echt gefährlich.

0: Morgen. Und noch 7 Minuten, dann öffnen die Wahllokale in Sachsen-Anhalt. Unsere Nachbarn wählen. 1,7 Millionen Menschen können heute über ihren neuen Landtag bestimmen. Ja, und total spannend. Natürlich auch für uns hier in Brandenburg heute. Ich glaube sogar, die halbe Welt schaut da heute hin. Wie viel Prozent kriegt die AfD tatsächlich? Wer wird Ministerpräsident? Siegmund oder nochmal Schulze? Wir verfolgen die Wahl natürlich für Sie mit. Erste Hochrechnungen aus Sachsen-Anhalt in unseren Nachrichten um 18 Uhr dann heute. Jetzt haben wir es 7.53 Uhr.
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1: Im Studio Ronald Schleif. Guten Morgen. In Sachsen-Anhalt beginnt gerade die Landtagswahl. Knapp 1,7 Millionen Menschen können bis 18 Uhr über die Zusammensetzung des neuen Parlaments in Magdeburg entscheiden. Im Mittelpunkt steht die Frage, wie stark die AfD abschneidet und ob sie erstmals in einem Bundesland an die Regierung kommt. Weitere Einzelheiten von Torben Müller.
2: Die in Sachsen-Anhalt vom Verfassungsschutz als rechtsextremistisch eingestufte Partei mit ihrem Spitzenkandidaten Siegmund hat es zu ihrem Ziel erklärt, eine Alleinregierung zu stellen. Die Umfragen sahen die AfD zwar deutlich vor der CDU von Ministerpräsident Schulze, zur absoluten Mehrheit fehlte demnach aber ein Stück. Schulzes Ziel ist es, die absolute Mehrheit der AfD zu verhindern und im Amt zu bleiben. Unklar ist, ob und mit wessen Unterstützung er regieren kann. Aktuell regiert die CDU gemeinsam mit SPD und FDP.
1: Eine Premiere gibt es heute in Cottbus. Dort wird am Vormittag im Landesmuseum für moderne Kunst der neue Brandenburger Kunstpreis verliehen. Für die Auszeichnung hat sich das Land ab diesem Jahr ein neues Konzept überlegt, wie Florian Ludwig berichtet.
3: Dazu gehört auch, dass der Preis heute in Cottbus verliehen wird. Außerdem wird der Kunstpreis nun nur noch alle 2 Jahre vergeben. Dafür konnten die Preisgelder auf insgesamt 55.000 Euro angehoben werden. Die 3 Einzelpreise, die mit je 10.000 Euro dotiert sind, gehen an die Künstler Maren Strack, Peter Rohn und Gabriele Konsor. Der Nachwuchspreis geht an das Duo Lydia Schellhammer und Christ Mukenge. Christa Jaltner erhält den Preis für ihr Lebenswerk und damit 15.000 Euro.
1: Ausgewählte Werke der Künstler sind heute im Landesmuseum in Cottbus zu sehen. In Deutschland soll es bald eine schnelle Eingreiftruppe gegen Drohnenangriffe geben. Das plant einem Bericht der Bild am Sonntag zufolge Bundesinnenminister Dobrindt. Es geht demnach um mobile Einheiten für strategisch wichtige Städte wie Berlin, Hamburg, München, Leipzig und Frankfurt am Main. Caro Knappe.
4: Deren Aufgabe? Auch den Luftraum über den Flughäfen und die Bahnhöfe schützen, sowie in Berlin das Regierungsviertel. Unter anderem sollen sie Drohnen abfangen und deren Bomben entschärfen. Darüber hinaus sollen aber auch Wasserwerke, Stromanbieter und zum Beispiel Rüstungsbetriebe die Erlaubnis bekommen, Drohnen aktiv abzuwehren, so der Bericht. Laut Dobrindt werde es in Zukunft vermehrt Drohnenangriffe geben, man könne sich aber dagegen schützen.
1: Im Abendspiel der Fußball-Bundesliga hat Aufsteiger Schalke zu Hause gegen Meister Bayern München 0:0 gespielt. Zuvor hatte Union Berlin eine deutliche Auswärtsniederlage kassiert. In Leverkusen verloren die Berliner mit 0:4. Die übrigen Ergebnisse: Mönchengladbach-Elversberg 3:4, Paderborn-Freiburg 0:1, Hoffenheim-Dortmund 2:3 und Bremen-Leipzig 3:1. Die deutschen Basketballerinnen haben bei der Heim-WM in Berlin ihren ersten Sieg gefeiert. Gegen Japan gewannen sie 74:58. Soweit die Antenne Brandenburg Nachrichten. 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
5: Es ist echt schön, ein bisschen frisch. Morgen Sonne, morgen Temperaturen von 11 Grad im Pritzwalk, 13 in Müncheberg. Aber das geht jetzt langsam rauf. Heute auf Temperaturen von 20 bis 22 Grad, also angenehme Werte und dazu auch ein angenehmer Mix. Heute gibt es zwar nur Sonne und Wolken, kein Wind und keine Schauer. Ja. Morgen Montag auch nochmal so freundlich, bis 26 Grad. Dienstag dann Gewitter bis 27 Grad. Mittwoch dann wieder so ein frühherbstliches Wetter.
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5: Schönen guten Morgen auf die Straßen und bitte Vorsicht, immer noch im Landkreis Dahme-Spreewald. Da sind nach wie vor entlaufene Schafe unterwegs. Stört und betrifft die B246 zwischen Galun und Mittenwalde und Schafe auch auf der Straße zwischen Mittenwalde und der A13. Schauen wir nach Berlin. Hier in Tempelhof immer noch gesperrt die Gottlieb-Dunkel-Straße an der Kreuzung Eschersheimer Straße nach einem Polizeieinsatz. Und in Grunewald und Nikolassee, da gibt es heute den Jedermensch-Triathlon. Folgende Straßen sind bis heute Nachmittag gesperrt: der Wannseebadweg, der Kronprinzessinweg zwischen Hüttenweg und Spanischer Allee und die Haferchaussee zwischen Schildhorn und Kronprinzessinweg. Ja, und in Wittenau gab es am Vormittag rund um die Holzhauser Straße Sperrungen wegen des Halbmarathons. Also gibt es Sperrungen. Und noch ein Blick zur S-Bahn, da gibt es auch Behinderungen wegen Kabel- und Gleisarbeiten. Bis heute Betriebsschluss, da fahren keine Züge auf der Ringbahn zwischen Hermannstraße und Treptower Park und zwischen Neukölln und Baumschulenweg. Und es fahren auch keine Züge der S25 und 26 zwischen Teltowstadt und Lichterfelde Ost. Na dann, gute Fahrt. Und sollten Sie noch was haben, gern anrufen 0331 70 98 101. 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
5: Guten Morgen mit guter Musik. Eddie Grant jetzt.

0: Adele auf Antenne Brandenburg. Schönen guten Morgen. Und heute Stadtfest in Seelohr, Stadtfest in Rathenow, Brunnenfest in Treptow und Konzert auf der Freundschaftsinsel in Potsdam. Um 11 tritt der Shanty-Chor der Wasserschutzpolizei des Landes Brandenburg auf. Kostet natürlich keinen Eintritt, aber der Shanty-Chor sammelt wieder Spenden für den Wünschewagen des Arbeiter-Samariter-Bundes. Und das wissen wir alle, dieser Wünschewagen, was der leistet, berührt, bewegt und trifft mitten ins Herz. ASB-Sprecherin Nadine Koberstein.
1: Wir fahren Menschen, die sich in der letzten Lebensphase befinden, an ihren Lieblingsort, nach Hause, zu einem Konzert, ans Meer. Es ist tatsächlich so, dass wir ganz oft dann im Nachgang feststellen, dass diejenigen, die eine Fahrt absolviert haben, nochmal ihre letzten Kräfte mobilisieren und dann eine kurze Zeit später auch versterben. Auch für die Angehörigen ist es etwas, was am Ende bleibt. Und deshalb ist dieses Projekt auch so wichtig.
0: 10 Jahre Wünschewagen hat der Arbeiter-Samariter-Bund in dieser Woche gefeiert. Viele, viele weitere Jahre sollen folgen. Dankeschön für diese wertvolle und rein ehrenamtliche Arbeit. Ja, und sehr schön, dass die Sonne heute scheint, ja, für den Shanty-Chor auf der Potsdamer Freundschaftsinsel. Ich hoffe, dass da ganz viele Spenden für den Wünschewagen zusammenkommen werden. Um 11 Uhr, heute geht's los.

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0: In Chris Norman, Susie Quattro hier auf Antenne. Einen schönen guten Morgen mit herrlichem Sonnenschein wieder. Ganz tolles Licht heute Morgen auf den Wiesen und Feldern. So ein bisschen neblig-dunstig auch, denn so langsam kommt der Herbst und malt die Blätter an. Oder anders gesagt, der Herbst kommt und die Bäume haben Friseurtermin.
1: Na, was darf's denn sein?
2: Ja, die Farbe ist bei mir schon dolle verblasst, ne?
1: Ja,
2: also
1: ja.
2: Auf jeden Fall nachfärben.
1: Was war denn das für eine Farbe?
2: Nussbraun.
1: Oh ja, schön. Eine Farbe, wie sie im Buche steht.
2: Ja, ich finde die auch sehr ästhetisch.
1: Sieglinde! Haben wir noch Schwarzwald Nummer 19? Nussbraun?
2: Eigentlich ja. Ich guck mal. Ja, für unsere Stammkunden doch immer.
1: So, fertig. Wie finden Sie's?
2: Oh ja, alles andere als ästlich. Ganz, ganz nadelhaft. Danke.
1: Und wenn ich mir noch einen Tipp erlauben darf. Gut pflegen, sonst blättert die Farbe schnell ab.
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0: Ist das schön? Ja, ist sehr schön. Heaven von Mr. Bryan Adams. Und den gibt's im Herbst live am 2. Oktober Uber Arena Berlin. Einen schönen guten Morgen. Jetzt mit den Nachrichten an diesem Sonntag.
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2: Im Studio Pocoing Choing. Guten Morgen. In Sachsen-Anhalt sind seit einer halben Stunde die Abstimmungslokale zur Landtagswahl geöffnet. Rund 1,7 Millionen Menschen können bis 18 Uhr über die Zusammensetzung des Parlaments in Magdeburg entscheiden. Im Mittelpunkt steht die Frage, wie stark die AfD abschneidet und ob sie erstmals in einem Bundesland an die Regierung kommt. Nach den Anschlägen auf die Stromnetze in Brandenburg und Nordrhein-Westfalen sucht die Polizei den Sabotageverdächtigen jetzt mit Fahndungsfotos. Dem 48-Jährigen aus NRW werden zwei Bekennerbriefe zugeschrieben. Die US-Gesandten Witkoff und Kushner reisen heute weiter nach Kiew. Gestern hatten sie in Moskau rund 3 Stunden lang mit Russlands Präsident Putin über Möglichkeiten für einen Frieden in der Ukraine gesprochen.
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3: Mit Inka Gluschke und einem Freudentag für die Fußball-Lausitz. Energie Cottbus hat gestern seine Zweitligapartie in Wolfsburg gedreht und aus einem 0:3 Rückstand ein 4:4 Unentschieden gemacht. Andreas Friebel.
4: Cottbus kann offenbar nur Spektakel. Vergangene Woche beim 3:4 gegen Fürth reichte es nicht zu einem Punkt. Diesmal war der Wolitz-Elf aber der verdiente Ausgleich vergönnt. Bogdanov traf in der Nachspielzeit. Davor hatte Energie nach einer halben Stunde schon 0:3 hinten gelegen, ehe Erlein kurz vor der Pause das 1:3 gelang. Manu und Cieci schafften das 3:3. Die Millionentruppe aus Niedersachsen ging dann nach 79 Minuten wieder mit 4:3 in Führung, bis Sekunden vor dem Abpfiff dann der verdiente Ausgleich fiel.
3: Mit Gottesdiensten in der Kirche und im Gemeindehaus beginnt in 1,5 Stunden in Kolkwitz der Spreewaldkirchentag. Unter anderem wird Landesbischof Christian Stäblein eine Predigt halten. Luise Mösle.
5: Das Motto »Was kann man noch glauben?« bezieht sich auf die zahlreichen Unsicherheiten, die moderne Welt und Lebensweise mit sich bringt. Antworten, die scheinbar immer galten, würden mehr und mehr in Frage gestellt. Die Technik mache es immer leichter, die Sinne zu täuschen. Der Kirchentag stellt deshalb die Frage, worauf man noch vertrauen könne.
3: Premiere für Cottbus. Im Landesmuseum für moderne Kunst wird am Vormittag zum ersten Mal der neue Brandenburger Kunstpreis verliehen. Florian Ludwig.
6: Für den Kunstpreis hat sich das Land ab diesem Jahr ein neues Konzept überlegt. Dazu gehört auch, dass der Preis heute in Cottbus verliehen wird. Außerdem wird der Kunstpreis nun nur noch alle 2 Jahre vergeben. Dafür konnten die Preisgelder auf insgesamt 55.000 Euro angehoben werden. Die 3 Einzelpreise, die mit je 10.000 Euro dotiert sind, gehen an die Künstler Maren Strack, Peter Rohn und Gabriele Konsor. Der Nachwuchspreis geht an das Duo Lydia Schellhammer und Christ Mukenge.
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3: Heute mal Sonne, mal Wolken. Es bleibt trocken bei 20 bis 22 Grad. Jetzt 12 Grad in Spremberg am Bismarckturm. 8.33 Uhr.
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0: Schönen guten Morgen und immer noch Schafe. Vorsicht im Landkreis Damme-Spreewald. Da sind entlaufene Schafe unterwegs. Das betrifft die B246 zwischen Galun und Mittenwalde und die Straße zwischen Mittenwalde und der A13. Ansonsten stört nichts in Brandenburg. Stadtwerke Berlin in Tempelhof. Gottlieb-Dunkel-Straße immer noch gesperrt an der Kreuzung Eschersheimer wegen eines Polizeieinsatzes. Und in Grunewald und Nikolassee. Da gibt's heute den Jedermensch-Triathlon. Deshalb bis zum Nachmittag gesperrt der Wannsee-Badweg, der Kronprinzessinweg zwischen Hüttenweg und Spanische Allee und die Havelchaussee zwischen Schildhorn und Kronprinzessinweg. Und in Wittenau, da gibt's am Vormittag rund um die Holzhauser Straße Sperrungen. Auch hier wegen Sport. Hier gibt's den Halbmarathon. Noch ein Blick zur S-Bahn wegen Kabel- und Gleisarbeiten. Da gibt es bis heute Betriebsschluss, keine Züge auf der Ringbahn zwischen Hermannstraße und Treptower Park und zwischen Neukölln und Baumstühlenweg und auch auf der S25 und 26 zwischen Teltowstadt und Lichterfelde Ost. Trotzdem eine gute Fahrt und sollten Sie noch was haben für uns jetzt, dann gern anrufen. Das geht unter 0331 70 98 101.
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0: 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Und Kung Fu Fighting. Kult aus den 70ern von Carl Douglas. Einen schönen guten Morgen, hi.

0: Neuer Song hier auf Antenne von Stella Lefty. Einen schönen Sonntagmorgen, 8.40 Uhr mit Apropos Sonntag, einer Sendung der Evangelischen Kirche. Kirchen gehören für viele einfach zum Ortsbild dazu, egal ob man selbst regelmäßig hingeht oder nicht. Aber was passiert, wenn sich das Umfeld ändert, die Gemeinde kleiner oder größer wird, andere Bedürfnisse entstehen? Jörg Trotzki spricht darüber heute mit dem Leiter des kirchlichen Bauamts der Evangelischen Landeskirche, Frank Röger.
1: Du bist Petrus und auf diesen Felsen werde ich meine Kirche bauen. So steht es im Matthäusevangelium. Darin macht Jesus seinen Jünger Simon Petrus zum festen Grundstein für seine Gemeinde. Ein Satz über ein Fundament, das Bestand haben soll. Doch was passiert mit den Häusern dieser Kirche, wenn die Zahl der Menschen, die zu ihr gehören, seit Jahrzehnten zurückgeht? Gilt das auch heute? Natürlich, denn alle Christen dürfen sich als Fels, als Petros sehen. Das von Simon Petrus zuvor ausgesprochene Glaubensbekenntnis, du bist der Christus, der Sohn des lebendigen Gottes, untermauert für evangelische Christen, auf diesem Fundament baut die Kirche den Glauben auf. Den Glauben, den alle gemeinsam tragen. Um die ganz irdischen Fundamente kümmert sich Frank Röger. Er ist der Leiter des kirchlichen Bauamts der Evangelischen Kirche Berlin-Brandenburg. Gemeinsam mit Architekten, Bauingenieurinnen und Kunsthistorikerinnen kümmert er sich um rund 1850 kirchliche Objekte in Berlin, Brandenburg und der schlesischen Oberlausitz.
2: Die sind manchmal auch schon sehr alt. Viele kommen aus dem Mittelalter, 12. Jahrhundert, 13. Jahrhundert, haben also schon einige hundert Jahre auf dem Puckel. Und man muss sich regelmäßig um diese Gebäude kümmern. Eigentümer wissen das. Es reicht also nicht, alle 10 Jahre mal zu schauen, was da los ist, sondern muss regelmäßig schauen. Und es ist mittlerweile so, dass 80% unserer Kirchengebäude in einem sehr guten baulichen bis guten baulichen Zustand sind. Das ist vor allem in den Dach- und Fachprogrammen nach der Wiedervereinigung zu verdanken, wo im großen Maße viele Kirchengebäude aufgebaut worden sind.
1: 80% in gutem oder sehr gutem Zustand, das ist zunächst einmal eine positive Bilanz. Gerade wenn man in Brandenburg unterwegs ist, kann sicher leicht der Eindruck entstehen, dass weit mehr im Argen liegt. Gleichwohl, jedes fünfte Kirchengebäude ist noch nicht grundinstand gesetzt bzw. denkmalgerecht saniert worden. Das sind knapp 400. Und bei manchen Kirchen sind es nicht nur Dachziegel oder Fassaden, die Probleme bereiten.
2: Und da muss man schon relativ regelmäßig schauen, kommt es zu Schäden? Wir haben häufig, dass insbesondere Kirchtürme manchmal statische Probleme haben. Das kommt durch die Baukonstruktion dieser Türme. Häufig waren das Holzfachwerktürme, die dann beispielsweise in der Renaissancezeit verputzt worden sind. Und da kann dann häufig das Holzfachwerk, was dann eingeputzt worden ist, nicht mehr atmen, sodass es zu Fäulen kommt und dann auch zu Tragwerksproblemen.
1: Doch die größere Herausforderung liegt inzwischen nicht unbedingt in der Bausubstanz. Sie liegt in der Frage, wer diese Gebäude künftig noch braucht. Denn Brandenburger lieben ihre Kirchen. Sie sind die Identifikation der Gemeinde schlechthin, auch wenn an vielen Sonntagen die Gottesdienste nur spärlich besucht sind. Sie gehören zum Ortsbild, zur Geschichte und zum Selbstverständnis der Dörfer. Das zeigt sich auch in der Arbeit des Bauamts der Evangelischen Kirche Berlin-Brandenburg. Dessen Leiter, Frank Röger, erlebt immer wieder, wie groß das Interesse vor Ort ist, die Kirchen zu erhalten und für die Zukunft zu bewahren.
2: Ja, das Interesse ist sehr groß, diese Dorfkirchen zu erhalten, und zwar nicht nur bei uns Christen, also hier bei den Protestanten, die in Brandenburg leben, sondern von der gesamten Dorfgemeinschaft, die sich dort befindet. Häufig gründen sich auch Fördervereine, wenn ein Kirchengebäude in Not gerät. Und das Ziel ist es quasi, diese Gebäude für die dörfliche Gemeinschaft zu erhalten, weil diese Gebäude sind natürlich identitätsstiftend. Sie sind Heimat, sie sind Erkennungszeichen des Ortes. Meistens haben sie ja immer besondere Türme, eine besondere Ausformung des Kirchenschiffes, sind die größten, ältesten und auch zentral gelegensten Gebäude innerhalb so einer Gemeinde. Und das ist wichtig für die ganze Dorfgemeinschaft, dass das Gebäude für die Gemeinde erhalten bleibt.
1: So schön und so ehrgeizig dies alles klingt, andere Zahlen sprechen eine andere Sprache. Stand Anfang 2026 gibt es gut 745.000 Kirchenmitglieder in Berlin, Brandenburg und der schlesischen Oberlausitz in der evangelischen Kirche. Vor 30 Jahren waren es über 1,2 Millionen Menschen. Als Gründe für den Austritt wurden in einer nicht repräsentativen Umfrage des Kirchenkreises Berlin-Stadt-Mitte, dem größten auf dem Gebiet der EGPO, mehrheitlich finanzielle Motive genannt. Deutlich seltener wurden negative persönliche Erlebnisse mit einer Pfarrerin oder einem Pfarrer genannt und auch der Übertritt zu anderen Religionsgemeinschaften spiele kaum eine Rolle, heißt es weiter. Gleichwohl, was tun mit dieser Bestandsanalyse?
2: Ja, also das ist ein ganz wichtiges Thema. Der kirchliche Gebäudebestand ist über die Jahrhunderte gewachsen, aber wir haben es ja schon seit über 30 Jahren in West-Berlin, seit über 50 Jahren, dass die Mitgliederzahlen sinken. Der Gebäudebestand ist allerdings nicht gesunken in dieser Zeit und das führt häufig zu großen Überforderungen von Kirchengemeinden und Kirchenkreisen. Wir haben einfach viel zu viel Gebäude für unsere Mitgliederanzahl und das Verhältnis wird sich ja weiter noch verschlechtern. Das heißt, wir müssen uns konkret drum kümmern, was wir mit diesen Gebäuden machen, die wir eigentlich selbst nicht mehr benötigen für Gottesdienste oder die nur noch ganz, ganz selten genutzt werden, weil der Aufwand, diese Gebäude zu erhalten, ist groß. Und da ist natürlich das Thema Umnutzung, Mitnutzung ein ganz bedeutendes Thema.

0: Die Liste entwidmeter Kirchen in Brandenburg und Sachsen auf dem Gebiet der Evangelischen Kirche Berlin-Brandenburg, Schlesische Oberlausitz ist lang. In Altlandsberg beispielsweise wurde die Kirche wegen Bauschäden verkauft und zu einem Wohnhaus umgebaut. In Cottbus wird die einstige Schlosskirche seit 2015 als Synagoge von den jüdischen Geschwistern genutzt. Und in Milo, nahe der Grenze zu Sachsen-Anhalt, ist in der ehemaligen, schönen, barocken Patronatskirche nun eine Sparkassenfiliale. Einige Kirchen verlieren also ihre ursprüngliche Funktion und bekommen eine neue. Das kann gelingen, wenn eine Dorfgemeinschaft ihr Gebäude nicht aufgeben will. Es kann aber auch bedeuten, dass eine Kirche ganz verschwindet. In den letzten Jahrzehnten mussten auch mehrere Kirchen dem vorrückenden Braunkohleabbau in Brandenburg weichen oder wurden aus politischen Gründen gesprengt. Zu den bekanntesten Beispielen gehören die Versöhnungskirche auf dem Berliner Mauerstreifen und die Garnisonkirche in Potsdam. In Berlin entstand nach der Wende die Kapelle der Versöhnung. In Potsdam wurde der Turm der Garnisonkirche nach historischen Plänen wieder aufgebaut und im Sommer 2024, wenn auch umstritten, feierlich wiedereröffnet. Die Evangelische Landeskirche begleitet diesen Transformationsprozess und sucht dabei nach Lösungen für Gebäude, die als Kirchen nicht mehr gebraucht werden. Erhalt oder Umwidmung, das muss kein Widerspruch sein, weiß auch Frank Röger.
1: Ja, es gibt viele Umnutzungsmöglichkeiten. Viele Gebäude sind auch schon umgenutzt worden, im städtischen Kontext natürlich. Typische Beispiele in dörflichen Regionen sind das Kirchen, die an Pilgerwegen sind, dass dort Schlafmöglichkeiten beispielsweise in Kirchtürmen angeboten werden für die Pilger, die dort sind. Es werden Kirchengebäude genutzt von Fördervereinen. Wir sind aktuell in Berlin dabei, auch eine Kirche zu einer Sportkirche umzuwidmen. Dort soll mit dem Inklusionssportverein Pfeffersport die Möglichkeit gegeben werden, in dieser Kinder- und Jugendkirche auch Sportveranstaltungen abzuhalten.
0: Das Gebiet der Landeskirche ist groß. Es reicht über Berlin und Brandenburg hinaus bis ins sächsische Görlitz an der Neiße. Nach der Wende verlor die östlichste Stadt Deutschlands an der polnischen Grenze weit über 20.000 Einwohner. Was passiert also mit einer Kirche, wenn immer weniger Menschen da sind?
1: Ja, das ist ein schönes Beispiel. Die Innenstadtgemeinde Görlitz verfügt über 4 große Stadtkirchen, benötigt aber aufgrund ihrer Mitgliederzahl und weil Görlitz ja eine kleine Stadt ist, nur eine Kirche. Das heißt, diese Kirchengemeinde hat sich Gedanken gemacht, welche Kirche sie eigentlich für ihre gottesdienstlichen Zwecke halt nutzen will und hat sich entschieden für die Peterskirche. Und die Peterskirche ist die schöne große Kirche direkt am Neißeufer. Aber die bedeutendere und die ältere Kirche ist die Dreifaltigkeitskirche. Sie ist entsprungen aus einem ehemaligen Zisterzienserkloster und liegt direkt am Obermarkt. Und die bauliche Substanz ist sehr, sehr schlecht. Und wir haben lange gesucht, um Fördermittelgeber zu finden, um dieses bedeutende Gebäude, wo auch die schlesische Kunst sehr schön im Innenraum dargestellt ist, besser geschützt wird und keine Gefahren mehr von dem Gebäude ausgehen. Dieses ist uns vor 5 Jahren gelungen, indem wir Förderung bekommen haben vom Bund über Denkmalprogramme und vom Land Sachsen. Wir packen dazu noch einen Eigenanteil von rund 500.000 Euro, sodass aktuell die denkmalgerechte Sanierung der Außenhülle der Dreifaltigkeitskirche geschehen kann.
0: Wenn einmal alles fertig ist, soll die Dreifaltigkeitskirche ein Begegnungsort für alle werden. Sie soll nicht nur das schlesische Kulturgut vertreten, sondern erster Anlaufpunkt für den Tourismus sein. Ob und wie einmal alles kommen wird, hängt auch, wie so oft, von den politischen Entscheidungen und von der Finanzierung ab. Dennoch ist die Evangelische Kirche optimistisch, genau auf diese Art zum Erhalt der Gebäude einen entscheidenden Impuls zu setzen. Das Beispiel Görlitz zeigt, für die Zukunft der Kirchen geht es längst nicht mehr nur um Gottesdienste. Es geht darum, welche Rolle die Gebäude künftig für die Gesellschaft und die Menschen spielen können. Ein Neubau von Kirchen hält Frank Röger dabei eher für zweitrangig, aber nicht für ausgeschlossen.
1: Wir haben natürlich jetzt die Situation aufgrund des Bevölkerungszuwachses, vor allen Dingen um Berlin im sogenannten Speckgürtel, dass in manchen Bereichen doch kirchliche Angebote nachgefragt werden, wo wir uns Gedanken machen müssen. Zum Beispiel Kramnitz. Das ist ein ehemaliges Kaserngelände in der Nähe von Potsdam. Dort sollen 15.000 Wohneinheiten entstehen für bis zu 30.000 Bewohner. Und dort muss man sich dann schon Gedanken machen, wie kann denn Kirche in solchen Neubauarealen auch vertreten sein? Und darum versuchen wir uns auch zu kümmern, wobei der Neubau im Wesentlichen die absolute Ausnahme darstellt.
0: Kirche lebt, solange Menschen ihre Kirchengebäude von Wittstock bis nach Görlitz, von Angermünde bis nach Zossen mit Leben füllen. Die Evangelische Kirche Berlin-Brandenburg, Schlesische Oberlausitz, kann und will diesen Wandel begleiten und ihren Beitrag dazu leisten, dass die Kirchen auch in Zukunft ihren Platz in den Gemeinden behalten.

kirchliche Räume im Wandel der Zeit zwischen Erhalt und Umnutzung. In Apropos Sonntag, eine Sendung der Evangelischen Kirche hier auf Antenne Brandenburg. Es ist 8 Uhr gleich 56 mit uns. Und what's up? Den vollen Namenplatz.

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1: Im Studio Ronald Schleif. Guten Morgen. In Sachsen-Anhalt hat die Landtagswahl begonnen. 1,7 Millionen Menschen sind aufgerufen, über ein neues Parlament in Magdeburg abzustimmen. Diese Wahl ist von besonderem Interesse. Erstmals könnte die AfD in einem Bundesland an die Regierung kommen. Deshalb wird das Ergebnis auch im Ausland sehr genau beobachtet. Torben Müller berichtet von einer aufgeheizten Stimmung in Sachsen-Anhalt.
2: Die AfD, die ja vom Verfassungsschutz als rechtsextrem eingestuft wird, die liegt in den Umfragen seit Monaten weit vor allen anderen Parteien. Und Ulrich Siegmund, der Spitzenkandidat, der hat die absolute Mehrheit hier zum Wahlziel erklärt. Ministerpräsident Sven Schulze, das ist der Spitzenkandidat der CDU, der möchte das natürlich um jeden Preis verhindern. Allerdings fehlen ihm einfach die nötigen Prozentpunkte in den Umfragen. Er würde eine Regierungsmehrheit, wenn überhaupt, wohl nur mit Hilfe der anderen Parteien zusammenbekommen. Und er würde dazu vermutlich sogar die Unterstützung der Linkspartei brauchen.
1: Die Wahllokale sind bis 18 Uhr geöffnet. Zusammen wandern und dabei diskutieren, dazu laden heute die Naturfreunde Brandenburg ein. Die Regionalgruppe Ludwigsfelde hat 3 Wanderrouten im Naturpark Nothe-Nieplitz geplant. Beim Landeswandertag geht es aber nicht nur um das gemeinsame Naturerlebnis, sagt Projektleiterin Katharina Lopez, Antenne Brandenburg.
3: Dabei wollen wir nicht nur über uns reden, sondern eben auch über Frieden, über Demokratie, ein Thema, was hochaktuell ist und alle betrifft und jeder auch seine eigene Meinung zu hat. Und der Austausch ist uns dabei besonders wichtig, deswegen ist das Programm so gestaltet, dass wir am Vormittag die Wanderung, dann nach dem Mittagessen zu Gesprächen zusammenfinden und auch eine moderierte Gesprächsrunde mit einem Vertreter des Bundesverbandes führen wollen.
1: Los geht's in einer Stunde am Naturparkzentrum am Wildgehege Glauer Tal in Blankensee in Teltow-Fläming. In Moskau haben sich am Abend die US-Unterhändler Witkow und Kushner mit dem russischen Präsidenten Putin getroffen, um über einen Frieden in der Ukraine zu sprechen. Offenbar legten die Vertreter aus Washington neue Vorschläge vor. Heute reisen beide weiter nach Kiew, um mit Präsident Selenskyj zu sprechen. Peter Sawicki berichtet.
4: Er selbst, so Selenskyj, sei praktisch andauernd mit seiner eigenen Delegation in Kontakt, die Verhandlungen mit den USA führe. Es sei wichtig für die Ukraine, dass Washington im Verhandlungsprozess involviert bleibe. Der angekündigte Besuch von Witkow und Kushner nach Kiew gilt als diplomatischer Fortschritt. Trotz mehrfacher Appelle der ukrainischen Seite hatten die Vertrauten von US-Präsident Trump eine Reise in die Ukraine bislang nicht unternommen.
1: Im Abendspiel der Fußball-Bundesliga hat Aufsteiger Schalke zu Hause gegen Meister Bayern München 0:0 gespielt. Zuvor hatte Union Berlin eine deutliche Auswärtsniederlage kassiert. In Leverkusen verloren die Berliner mit 0:4. Die übrigen Ergebnisse: Mönchengladbach-Elversberg 3:4, Paderborn-Freiburg 0:1, Hoffenheim-Dortmund 2:3 und Bremen-Leipzig 3:1. Soweit die Antenne Brandenburg-Nachrichten. 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
5: Das sieht gut aus. Heute kein Wind, keine Schauer, nur Sonne und ein paar Wolken, mehr nicht. Die Temperaturen, die sind noch morgen frisch. 13, 14 Grad haben wir aktuell in Schwedt, in Bad Liebenwerda, in Rüdersdorf. Geht heute rauf auf 20 bis 22 Grad. Also angenehme Temperaturen und ein sehr, sehr schöner Sonntag. Morgen, Montag, auch nochmal freundlich bis 26 Grad. Dienstag dann Gewitter bis 27 und Mittwoch dann wie die letzten Tage, also ein bisschen Frühherbst.
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5: Schönen guten Morgen und bitte Vorsicht immer noch auf der B246 im Landkreis Eime-Spreewald. Scharfe hier immer noch unterwegs zwischen Galun und Mittenwalde. Schauen wir nach Berlin. In Tempelhof immer noch gesperrt die Gottlieb-Dunkel-Straße an der Kreuzung Eschersheimer Straße. Dort ist immer noch die Polizei im Einsatz. In Grunewald und Nikolassee, da gibt es heute den Jeder-Mensch-Triathlon. Folgende Straßen sind gesperrt bis heute Nachmittag: der Wannsee-Badweg, der Kronprinzessinweg zwischen Hüttenweg und Spanische Allee und die Havel-Chaussee zwischen Schildhorn und Kronprinzessinweg. Und in Wittenau gibt es rund um die Holzhauser Straße bis heute Nachmittag auch Sperrungen, hier wegen des Halbmarathons. Und noch ein Blick zur S-Bahn, da gibt es Kabel- und Gleisarbeiten. Und bis heute Betriebsschluss fahren keine Züge der Ringbahn zwischen Hermannstraße und Treptower Park sowie zwischen Neukölln und Baumschulenweg und keine Züge der Linien S25 und 26 zwischen Teltow-Stadt und Lichterfelde Ost. Gute Fahrt wünsche ich. Und sollten Sie noch was haben, 0331 70 98 101.
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5: Guten Morgen. Und das quietsche Entchen bleibt drin im Wasser. In der Glinze heute. Ja, und das schauen wir uns gleich genauer an. Riesenspektakel wird es geben in Wittstock. Mehr dazu hier nach zwei Songs in 7 Minuten.

0: Peter Maffay, Johannes Oerding, ein Leben lang ist nicht lang, um 9.13 Uhr. Einen schönen guten Morgen mit Sonnenschein von Mainburg bis Senftenberg. Ja, und da wünschen wir von Antenne einen herrlichen Sonntag, egal was Sie vorhaben. Ganz viel Spaß nochmal bei einer Radtour vielleicht oder beim Garteneinsatz oder beim Entenrennen in Wittstock. Britta Streiter aus unserem Antennestudio in Perleberg. Für die Hörer, die es noch nicht kennen, was ist denn das Wittstocker Entenrennen?
1: Ja, also das ist jedes Jahr ein richtiges Spektakel. Sie müssen sich vorstellen, auf der Glinde.

0: Einem kleinen Flüsschen in Wittstock schippern dann heute 6000 quietschgelbe Entchen entlang. Jeder kann sich vorher für seine persönliche Ente ein Los kaufen, das kostet 5 Euro. Und die geht dann heute ab 13 Uhr an der Glinzebrücke in der Pritzwalker Straße gemeinsam mit den anderen 5999 Entchen an den Start. Ziel ist die Holzplattform am Museumsburgturm und diejenige, die es als erste ins Ziel schafft, ist die Gewinnerente. Den Teilnehmern mit den erfolgreichsten Entchen winken übrigens tolle Preise vom E-Bike bis zum Smartphone. Und das Ganze ist eine Aktion des Rotary Clubs und wird für einen guten Zweck gemacht. Denn der Erlös aus dem Entenrennen kommt dem Kinder- und Jugendsport zugute.
1: Klingt doch witzig, oder? Am Ufer stehen und seine kleine Quietscheente anfeiern. 11 Uhr geht's los an der Glinzebrücke in Wittstock. Natürlich gibt's da auch Essen und Trinken. Und mehr Tipps für heute, wie immer, auf antennebrandenburg.de.

0: Fantastisch. Finde ich den Song Blue Monday von New Order. Gehört dir auf Antenne Brandenburg. Einen schönen guten Morgen. Tja, und auch wenn wir alle noch ewig Wassermelone essen könnten, auf der Picknickdecke am See. Der Herbst kommt. Und woran wir das erkennen? Ja, dass in Kleiste wieder Kürbisausstellung ist. Gestern frisch eröffnet unter dem Motto Kürbis goes Hollywood. Mehr als 100.000 Kürbisse sind zu sehen. Mickey Mouse, Harry Potter, Marilyn Monroe, alle aus Kürbissen gebaut. Tja, und wir haben genug Zeit, um den Besuch auf dem Erlebnishof in Kleiste zu planen. Denn die Kürbisausstellung, die läuft jetzt bis zum 15. November.
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0: von Mr. Robbie Williams an diesem Sonntagmorgen. Und jetzt ist Nachrichtenzeit. Schönen guten Morgen wünsche ich.
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2: Im Studio Pokoing Choing. Guten Morgen. In Sachsen-Anhalt hat die Landtagswahl begonnen. Rund 1,7 Millionen Menschen können bis 18 Uhr über die Zusammensetzung des Parlaments in Magdeburg entscheiden. Im Mittelpunkt steht die Frage, wie stark die AfD abschneidet und ob sie erstmals in einem Bundesland an die Regierung kommt. Landeswandertag der Naturfreunde Brandenburg. Start der verschiedenen Routen ist in einer halben Stunde im Naturpark Nuthe-Nieplitz im Kreis Teltow-Fläming. Im Anschluss sind Diskussionen über Demokratie und Frieden geplant. Die US-Gesandten Witkoff und Kushner reisen heute weiter nach Kiew. Gestern hatten sie in Moskau rund 3 Stunden lang mit Russlands Präsidenten Putin über Möglichkeiten für einen Frieden in der Ukraine gesprochen.
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3: Mit Inka Gluschke, schönen guten Tag. Was kann man noch glauben? Um diese Frage soll sich der Spreewaldkirchentag in Kolkwitz drehen. Der beginnt in einer halben Stunde, weiß Antenne-Reporterin Luise Mösle.
4: Die Predigt soll der Landesbischof Christian Stäblein halten. Das Motto, was kann man noch glauben, bezieht sich auf die zahlreichen Unsicherheiten, die die moderne Welt und Lebensweise mit sich bringt. Antworten, die scheinbar immer galten, würden mehr und mehr in Frage gestellt. Die Technik mache es immer leichter, die Sinne zu täuschen. Der Kirchentag stellt deshalb die Frage, worauf man noch vertrauen könne. Angesprochen werden nicht nur Mitglieder aus den Kirchengemeinden im Spreewald, sondern alle Gläubigen und Interessierten. Neben traditioneller und moderner Kirchenmusik soll es außerdem auch Angebote für Kinder und Jugendliche geben.
3: Lausitzer Fußballwahnsinn in Wolfsburg. Zweitligist Energie Cottbus dreht gestern nach einem 0:3 Rückstand die Partie gegen den VfL und holt am Ende mit einem 4:4 Endergebnis noch einen Punkt. Trainer Klaus-Dieter Wollitz.
5: Der Anschlusstreffer zum 1:3 hat uns natürlich noch mal ein bisschen so Mut gegeben. Und in der Halbzeit war die Stimmung nicht gut. Aber was ich dann in der zweiten Halbzeit von unseren Jungs gesehen habe, wie sie den Gegner gestresst haben, wie sie daran geglaubt haben, natürlich auch immer im richtigen Moment die Tore erzielt haben, kann ich nur sagen, heute Hut ab. In 2 Spielen 7 Tore, nur 1 Punkt. Es müssten eigentlich dann 6 Punkte sein.
3: Damit steht Cottbus aktuell auf Platz 11 in der Tabelle. Im Landesmuseum für moderne Kunst in Cottbus wird heute der Brandenburgische Kunstpreis verliehen. Die Landesregierung hat ihn neu aufgestellt. Er wird nur noch alle 2 Jahre verliehen. Dafür konnte das Preisgeld angehoben werden. Ausgezeichnet werden Künstler, die eine starke Verbindung zu Brandenburg haben.
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3: Ganz nett heute am Sonntag. Mal Sonne, mal Wolken, kein Regen, kein Wind zwischen Brugscher Schweiz und Schwelochsee. 20 bis 22 Grad wird es warm. In die neue Woche geht's morgen mit Sonne und dicken Wolken. Es kann kurz regnen, muss es aber nicht, bis 26 Grad.
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6: Vorsicht bitte, auf der A15 Dreieck Spreewald Richtung Forst zwischen Vetschau und Cottbus West, da liegt ein totes Wildschwein auf der rechten Spur. Ich wiederhole nochmal, bitte aufpassen, A15 zwischen Vetschau und Cottbus West, da liegt ein totes Tier. Stadtverkehr Berlin, in Tempelhof immer noch gesperrt, die Gottlieb-Dunkel-Straße an der Kreuzung Eschersheimer Straße, immer noch wegen eines Polizeieinsatzes. Dann in Grunewald und Nikolassee, heute der Jeder-Mensch-Triathlon, deshalb ist zum Nachmittag gesperrt der Wannsee-Badweg, der Kronprinzessin-Weg zwischen Hüttenweg und Spanischer Allee, sowie die Havel-Chaussee zwischen Schildhorn und Kronprinzessin-Weg. Und eine Meldung noch aus Wittenau, auch hier Sport heute, deshalb rund um die Holzhauser Straße bis zum Nachmittag Sperrungen wegen des Halbmarathons. Noch ein Blick zur S-Bahn wegen Kabel- und Gleisarbeiten. Da fahren bis Betriebsschluss heute keine Züge auf der Ringbahn zwischen Hermannstraße und Treptower Park sowie zwischen Neukölln und Baumschulenweg und auch auf der S25 und 26 zwischen Teltowstadt und Lichterfelde Ost. Na dann, alles Gute unterwegs. Und sollten Sie noch was haben, 0331 70 98 101.
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6: Schönen guten Morgen mit Musik aus den 80ern aus West-Berlin. The Other Ones mit Another Holiday. Another.

0: Na, Bayer Condias auf Antenne Brandenburg. Einen schönen guten Morgen. Und Apfelzeit wieder, die mich ein bisschen traurig macht, weil mein alter riesengroßer Apfelbaum im Garten, der verabschiedet sich gerade, trägt noch ganz viele Äpfel, aber man sieht ihm an, dass er nicht mehr lange macht. Ja. Aber die Bäume in Michendorf, die sind dann Schuss, ja. Und auch da ist die Apfelernte losgegangen diese Woche. Das Ehepaar Justus und Jutta Meiser kümmert sich um 750 Apfelbäume.
1: Wenn man jetzt guckt, was alles schon auf den Bäumen wächst, die wir selbst gepflanzt haben, macht einfach Spaß.
2: Ist es so, dass die Streuobstwiesen tatsächlich auch sowas Langfristiges haben? Wenn Sie sich vorstellen, so ein Baum ist groß und er kann 100 Jahre und älter werden, das ist schon was richtig Tolles.
0: Ja, und die Meisers können sich auf eine tolle Ernte freuen. Und dann gibt's was?
1: Ja, zuerst stellen wir natürlich den Klassiker her, nämlich den Apfelsaft. Der schmeckt köstlich. Verschiedene Apfelsorten und dann hat man diesen Fruchtgeschmack. Das ist einfach genial. Dann machen wir aus dem Saft machen wir Wein und dann machen wir daraus Cidre.
0: Cidre, Apfelschaumwein, eisgekühlt. Lecker. Also Apfelernte im Land läuft. Ja, der Wunsch von allen Apfelbauern im Land ist natürlich, dass wir ab morgen wieder regional einkaufen. Quasi den Apfel von Oma Ecke, ja?

0: Einen schönen guten Morgen mit den Backstreet Boys. Und heute ist Sonntag und das heißt Gäste. Bei Olaf Koser gleich der Sternekoch Marco Müller. Nach 10. Schmecken lassen und schönen Sonntag weiterhin wünsche ich Claudia Heber. Machen Sie es schick. Tschüss.
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1: Im Studio Ronald Schleif. Guten Tag. Eine Premiere gibt es heute in Cottbus. Dort wird in einer Stunde im Landesmuseum für moderne Kunst der neue Brandenburger Kunstpreis verliehen. Für die Auszeichnung hat sich das Land ab diesem Jahr ein neues Konzept überlegt, wie Florian Ludwig berichtet.
2: Dazu gehört auch, dass der Preis heute in Cottbus verliehen wird. Außerdem wird der Kunstpreis nun nur noch alle 2 Jahre vergeben. Dafür konnten die Preisgelder auf insgesamt 55.000 Euro angehoben werden. Die 3 Einzelpreise, die mit je 10.000 Euro dotiert sind, gehen an die Künstler Maren Strack, Peter Rohn und Gabriele Konsor. Der Nachwuchspreis geht an das Duo Lydia Schellhammer und Christ Mukenge. Christa Jaltner erhält den Preis für ihr Lebenswerk und damit 15.000 Euro.
1: Ausgewählte Werke der Künstler sind heute im Landesmuseum in Cottbus zu sehen. Rund um den Storkower See und den Scharmützelsee beginnt jetzt gerade das 24. Radscharmützel. Keine Gnade für die Wade, das ist in diesem Jahr das Motto für den Fahrraderlebnistag. Auf dem Programm stehen insgesamt 9 Touren zwischen 11 und 100 Kilometern Länge. Die Einzelheiten kennt Eva Kirchner.
3: Dabei geht es nicht nur um den Storkower und den Scharmützelsee, sondern auch über die Rauner Berge bis nach Fürstenwalde, nach Lindenberg zum Wettermuseum oder nach Streitberg bei Langewahl. Wichtiger Bestandteil des Fahrraderlebnistages sind die insgesamt 26 Stempelstellen. An denen können sich die Radler ihre gefahrenen Kilometer bestätigen lassen. Und am Ende des Tages erhalten die Teilnehmer ein Radlerdiplom mit der ganz persönlichen Kilometerleistung.
1: In Sachsen-Anhalt hat die Landtagswahl begonnen. Stimmberechtigt sind fast 1,7 Millionen Menschen. In Umfragen liegt seit Monaten die AfD deutlich vorn. Aus Magdeburg berichtet Jochen Müller.
4: Spitzenkandidat Ulrich Siegmund hat die absolute Mehrheit zum Wahlziel erklärt und strebt eine Alleinregierung an. Sachsen-Anhalts Ministerpräsident Sven Schulze, der Spitzenkandidat der CDU, will das verhindern, wäre aber für eine Regierungsbildung auf die Unterstützung anderer Parteien angewiesen, möglicherweise sogar auf die Linkspartei. Die Stimmung in Sachsen-Anhalt hat sich unterdessen aufgeheizt. Nie zuvor wurden so viele Wahlplakate zerstört. An vielen Wahlständen kam es zu verbalen Auseinandersetzungen und zu Rempeleien.
1: Die EU will Grönland stärker an sich binden. Dazu reist Kommissionspräsidentin von der Leyen heute nach Nuuk, um eine EU-Grönland-Erklärung zu unterzeichnen. Es geht unter anderem um neue Hilfen von rund 200 Millionen Euro. Katrin Schmidt berichtet.
5: Das EU-Geld soll in die kritische Rohstoffindustrie, erneuerbare Energien, Unterwasserkabel, Satellitenverbindungen und zum Beispiel auch Rechenzentren in Grönland investiert werden. Brüssel versucht damit, sich noch stärker als verlässlicher Partner zu positionieren, gerade auch nachdem US-Präsident Trump wiederholt gedroht hatte, die Kontrolle über die arktische Insel zu übernehmen und dabei auch militärische Gewalt zwischenzeitlich nicht ausgeschlossen hatte.
1: Soweit die Antenne Brandenburg-Nachrichten. 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
6: Das geht doch schon mal sehr gut los heute. Ein sonniger Sonntagvormittag, paar Wolken gibt's auch, aber keinen Regen. Werte bei 13 Grad in Jüterbock aktuell, 14 in Neuruppin, 15 Grad in Welzow, maximal 22 kriegen wir heute noch. Die Nacht dann trocken und kühl bei 11 bis 6 Grad. Morgen der Start in die neue Woche wieder mit Sonne und Wolken im Wechsel. Temperaturen steigen etwas auf 23 Grad in der Uckermark bis 26 im Havelland.
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6: Vorsicht bitte auf der A15 Dreieck Spreewald Richtung Forst. Zwischen Fetschau und Cottbus West liegt immer noch ein totes Wildschwein auf der rechten Spur. Stadtverkehr Berlin. In Tempelhof ist die Gottlieb-Dunkel-Straße an der Kreuzung Eschersheimer Straße gesperrt. Hier ist die Polizei im Einsatz. In Grunewald und Nikolassee findet der Jedermensch-Triathlon statt. Folgende Straßen sind bis zum Nachmittag gesperrt. Der Wannsee-Badweg, der Kronprinzessinnenweg zwischen Hüttenweg und Spanischer Allee sowie die Havelchaussee zwischen Schildhorn und Kronprinzessinnenweg. In Wittenau gibt es rund um die Holzhauser Straße bis zum Nachmittag noch Sperrungen wegen eines Halbmarathons und noch ein Blick zur S-Bahn. Wegen Kabel- und Gleisarbeiten fahren bis Betriebsschluss keine Züge auf der Ringbahn zwischen Hermannstraße und Treptower Park sowie zwischen Neukölln und Baumschulenweg und auf der S25 und 26 zwischen Teltowstadt und Lichterfelde Ost ebenfalls keine Züge. Das war's von uns. Falls Ihnen noch was auffällt, geben Sie es gerne durch beim Antenne Verkehrsservice unter 0331 70 98 101. Dankeschön und gute Fahrt. 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
6: Bei uns ist heute einer der besten Köche Deutschlands. Er ist gebürtiger Potsdamer, leitet das einzige Berliner Restaurant mit 3 Michelin-Sternen. Es ist der Küchenchef vom Restaurant Rutz, Marco Müller.
7: Wenn du so einen Laden hast, musst du ganz viel Liebe, Energie und von dir reinstecken. Das ist kein Beruf, das ist eine Leidenschaft.
6: Als 3-Sterne-Koch wird man da nicht irgendwann Millionär?
7: Ich weiß es nicht. Also bei mir ist es noch nicht so weit, aber das war auch in der Tat nie ein Lebenstraum. Ich glaube, ich war ganz, ganz furchtbar anstrengend. Ich habe, glaube ich, ganz viele Sachen nicht gegessen. Ich habe mal eines Tages, wo ich mir so meinen Eierkuchen selber machen wollte, den Eischnee da einfach runtergehoben, habe ein paar Mandeln reingeschmissen, die ich vorher karamellisiert habe.
6: Du hast den Kaiserschmarrn erfunden.
7: Und habe eigentlich den Kaiserschmarrn erfunden.
6: Die Wahrheit über den Kaiserschmarrn. Marco Müller ist bei uns zum 25. Geburtstag des einzigen Berlin-Brandenburger 3-Sterne-Restaurants. Gleich legen wir los. Hallo.

0: Bei uns ist heute ein Mann, der einen sehr speziellen Lieblingsduft hat. Und das ist der Geruch von Speck. Bei uns ist Spitzenkoch Marco Müller vom Berliner Sterne-Restaurant Rutz. Herzlich willkommen.
1: Das ist ja so ziemlich die schönste Einleitung, die ich je gehört habe. Hallo.
0: Hallo. Ich muss direkt mal nachfragen. Ja. Ist das der geräucherte Speck oder der gebratene Speck?
1: Ach, beides.
0: Wirklich, beides. Ja?
1: Ich mag den Geruch von geräucherten Speck. Ich liebe es, wenn Speck in der Pfanne angebraten wird.
0: Das ist unglaublich.
1: Und das ist so, also auch wenn Nachbarn, das ging mir schon als Kind so, wenn irgendeiner meinetwegen Bratkartoffeln oder so gemacht hat und den Speck in die Pfanne reingegeben hat, ich liebe es. Da gehe ich mit der Nase einfach nach.
0: Du warst kein mäkliges Kind dann offenbar, oder?
1: Das muss man meine Mutter fragen. Ich glaube, ich war ganz, ganz furchtbar anstrengend. Ich habe, glaube ich, ganz viele Sachen nicht gegessen. Ich war, glaube ich, ganz traurig halt,

0: Von meinen Eltern, die haben mich in die schönsten Restaurants wirklich geschleppt und ich habe mir, glaube ich, immer Bauernfrühstück bestellt. Bauernfrühstück mit Gewürzgurke. Und allein, wenn da schon eine Salzgurke gelegen hat, dann bin ich schon ausgeflippt. Also ja, insofern, aber ich sag mal, das Verständnis für Essen und für Kochen kam beim Tun und wurde, glaube ich, halt auch immer mehr.
1: Das war dir ja nicht in die Wiege gelegt oder das war nicht dein Lebensziel eigentlich als junger Mensch. Du hattest gar nicht vor, Koch zu werden. Du musst eigentlich studieren, Kunst studieren und dann kam aber das ganze System in der DDR dazwischen und hat dich nicht gelassen so richtig. Ne?
0: Ja, also mein ganzes Leben war eigentlich ein sehr schönes. Auch die Kindheit war traumhaft gewesen, war halt so klassische Mittelstandsfamilie halt. Wir sind regelmäßig in Urlaub gefahren. Wir waren in Potsdam draußen gewesen, hatten so ein kleines Haus direkt am Wasser gehabt.
1: Vater irgendwie. Architekt, ne?
0: Vater Architekt und halt auch Mutter war halt auch Zeichnerin gewesen. Ja. Wir waren politisch sehr offen gewesen, muss man sagen. Mein Vater hat immer gesagt, sei nicht doof, sei politisch so korrekt, dass du versetzt wirst, aber sei nicht dumm, dass du nicht versetzt wirst halt auch. Und dann waren halt so Fächer wie Staatsbürgerkunde und Russisch, die habe ich dann irgendwie intrinsisch abgelehnt und habe dann eher meine Meinung geäußert und den Lehrer geärgert. Und das ist mir aber in der Tat in der Summe des Ganzen dann auf die Füße gefallen, wo es ums Abi ging. Und da habe ich das erste Mal gemerkt, was eine Konsequenz ist. Das Ziel war eigentlich, während des Abis mich noch in Studiengänge einzutragen, halt auch, ich wollte nach Dresden an der Kunsthochschule gehen und da meinen Weg gehen und da gab es einen ganz klaren Cut.
1: Ja. Und so wurde dann aus einer Verlegenheitslösung, nämlich der Kochlehre, eine unglaubliche Karriere, die bis in den dritten Stern des Michelin mündete und bis heute anhält. Spitzenkoch Marco Müller, unser Gast. Hello.

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1: Bei uns ist Marco Müller vom Berliner Sterne-Restaurant Rutz, seines Zeichens Küchenchef, 1970 in Potsdam geboren. Und wir starten immer mit einer Runde Punkt, Punkt, Punkt. Ich beginne einen Satz und du kannst nach Belieben vollenden.
2: Ui.
1: Ja. Als Kind wollte ich immer unbedingt
2: kochen.
1: Also das Interesse war schon da.
2: Kochen oder Angeln?
1: Ja.
2: Aber ich hatte viele.
1: Viele Interessen?
2: Schon. Ich glaube, ich habe auch gern Eishockey gespielt.
1: Ja.
2: Fußball gespielt. Volleyball gespielt. Aber Kochen war so ein Ding, weil wir ja auch nach der Schule, wenn wir heimkamen, umso älter wir wurden, umso mehr haben wir uns unsere Eltern alleine gelassen. Und umso mehr hatte ich die Gelegenheit, die Küche zu verwüsten und mich da auszuprobieren. Und umso mehr geklappt hat, umso mehr Spaß hat es gemacht.
1: Ja, was war denn so eines deiner ersten Gerichte?
2: Der Eierkuchen von meiner Mutter, der war immer, der war zu fest, ne? Es hat irgendwie, da war immer zu viel Mehl drin gewesen. Also ich habe Eierkuchen geliebt, aber ich habe mir immer gedacht, es geht anders. Und ich habe mir immer als Kind sowieso immer schon selber immer so Eischnee aufgeschlagen. Ich habe das total geliebt, diesen Zuckerschnee zu essen. Eischnee zu essen. Und ich habe mal eines Tages, wo ich mir so meinen Eierkuchen selber machen wollte, den Eischnee da einfach runtergehoben, habe ein paar Mandeln reingeschmissen, die ich vorher karamellisiert habe.
1: Und du hast den Kaiserschmarrn erfunden.
2: Und habe eigentlich den Kaiserschmarrn erfunden. Ich war total stolz auf mich. Ich habe natürlich im Nachgang erfahren, dass es das schon gab. Aber das war für mich damals so eine brillante Lösung, halt dieser luftige, fluffige Eierkuchen.
1: Etwas, wonach ich geradezu süchtig bin, ist
2: Sport.
1: Bleibt die Zeit dafür, wenn man ein Drei-Sterne-Restaurant führt?
2: Ich glaube, alles, was einem wichtig ist, muss man pflegen und dafür muss man sich Zeit nehmen. Und das ist eine Frage der Einteilung, glaube ich.
1: Du bist auch ein sehr schlanker Koch, muss man sagen. Und letzter Satz, der einer Vollendung bedarf. Wenn ich mal richtig viel Zeit habe, werde ich?
2: Maler.
1: Ja, Malerei?
2: Mhm. Das ist, wenn ich nicht mehr stehen kann, dann möchte ich mich gerne beim Malen ausdrücken. Ja.
1: Warten da schon Leinwände auf die Bemalung?
2: Ja, die Pläne werden immer besser, ja.
1: Ja.
2: Das ist schon, ich mag das einfach gerne. Ich mag mich gerne ausdrücken und ich habe mir auch als Kind schon gerne ans Wasser gesetzt. Halt irgendwie hat der Freundeskreis von meinen Eltern bestand ja fast größtenteils aus Künstlern und da hat man mir gezeigt, wie man Wellen malt, wie man Tiefe in ein Bild reinbringt, wie man Schatten reinbringt, wie man Strukturen in so einem Bild reinbringt. Aber wenn ich die Zeit mal wieder dafür habe, würde ich gerne weitermalen, ja.
1: Ja, also wir warten auf die erste große Vernissage von Marco Müller.

0: OMD, Sailing on the Seven Seas. Und wenn wir schon dabei sind, ich habe zwar keine Ahnung vom Segeln, aber ich glaube, das ist heute doch eigentlich ganz gutes Segelwetter.
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0: 10:30 ist es, Temperaturen liegen bei 14 Grad in Wiesenburg, 16 Grad sind es in Pritzwalk und 17 Grad in Guteborn. Dazu viel Sonne, aber auch Wolken und zum Teil noch eine frische Brise, zum Teil Stärke 4 bis 5. Also da blähen sich die Segel doch ganz ordentlich. Regen gibt es heute keinen, Maximalwerte bei 20 bis 22 Grad.
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0: Auf der westlichen A10 stockt es an Baustellen, und zwar in Richtung Dreieck Havelland zwischen Dreieck Werder und Großkreuz sowie Richtung Dreieck Werder zwischen Potsdam Nord und Vöben. Planen Sie hier bitte jeweils 10 Minuten mehr ein. Stadtverkehr Berlin. In Tempelhof ist die Gottlieb-Dunkel-Straße an der Kreuzung Eschersheimer Straße dicht. Hier ist die Polizei im Einsatz. In Grunewald und Nikolassee findet der Jedermensch-Triathlon statt. Folgende Straßen sind bis zum Nachmittag gesperrt. Der Wannsee-Badweg, der Kronprinzessinnenweg zwischen Hüttenweg und Spanischer Allee sowie die Havelchaussee zwischen Schildhorn und Kronprinzessinnenweg. In Wittenau gibt es rund um die Holzhauser Straße bis zum Nachmittag noch Sperrungen wegen eines Halbmarathons, und zur S-Bahn wegen Kabel- und Gleisarbeiten fahren bis Betriebsschluss keine Züge auf der Ringbahn zwischen Hermannstraße und Treptower Park sowie zwischen Neukölln und Baumschulenweg und auf der S25 und 26 zwischen Teltowstadt und Lichterfelde Ost. Soweit der Antenne Verkehrsservice. Wenn Sie noch was haben sollten, 0331 70 98 101. Dankeschön, kommen Sie gut ans Ziel.
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0: Was kommt in einem Drei-Sterne-Restaurant auf den Tisch? Zum Beispiel Kiefernpollen oder Tanzzapfen? Jawohl, unser Gast Marco Müller aus dem Berliner Restaurant Rutz wird uns gleich verraten, wie man das macht, wie man aus einem Tannenzapfen was Leckeres zaubert. Bin ich mal gespannt. 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

0: Wenn unser Gast, Drei-Sterne-Koch Marco Müller, sich an den Herd stellt, dann entstehen dabei so ungewöhnliche Dinge wie Knusper von getrocknetem Rinderherz, Mayonnaise aus Hühnerhaut oder sauer eingelegte Kiefernpollen. Mhm. Wie kommt man denn auf sowas? Ist das schon Küchenwissenschaft?
1: Eingelegte Kiefernpollen. Ich habe halt dieses Regionale, die Frage, wie viel Regionalität passt in so eine Küche rein? Und es ist halt unfassbar, was wir da draußen eigentlich auch auf den Feldern, in den Wäldern haben, halt auch irgendwie und was wir eigentlich nicht nutzen. Ne? Also das ist, sage ich mal, so ein gemeiner Rosmarin, wird in jeder Küche verarbeitet. Aber die Kiefer kam irgendwie noch keiner dabei, weil alles, was so ein bisschen anstrengender oder so ein bisschen drüber ist, glaube ich, ist nicht so mengenkompatibel und genau solche Geschichten haben wir perfektioniert.
0: Dabei haben wir doch so viele Kiefern in Brandenburg, also ne, kann man doch die Pollen noch mal
1: die schön. Zapfen. Im Frühjahr die Zapfen, großartig.
0: Ja. Ja, ja. Was macht man aus den Zapfen?
1: Wir legen die ein, bevor die noch ausgehärtet sind. Also die sind, wenn die kommen und so, sage ich mal, 2 Zentimeter groß sind, dann sind die noch komplett weich.
0: Ja.
1: Und man kann die auch blanchieren halt irgendwie, dass man die einfach wirklich so 10-mal kurz abblanchiert halt irgendwie, dass diese grobe erste Harzigkeit rausgeht. Und wenn man die raus hat, dann werden die eingelegt in Gläser, dann ziehen die nochmal mit dem Geschmack durch, den man braucht. Und dann hat man eigentlich den schönsten, also ich vergleiche es dann mit Rosmarin, diesen nadeligen, harzigen Geschmack, ähnlich wie Rosmarin, auf eine unfassbar schöne Art und Weise, aber man kann es halt auch noch kauen.
0: Guck mal, wir gehen einfach nur in den Wald, um Pilze zu sammeln. Du pflückst dir die Kiefernzapfen. Angeblich hast du mal 10 Jahre an einem Karpfengericht getüftelt. Was war das Spezielle? Ist es dein, wie man sagt, dein Signature-Dish? Also da ist das Gericht, das dich als Küchenchef ausmacht?
1: Ich habe auch in dem Zuge darüber nachzudenken, was bedeutet Regionalität, festgestellt, dass wir auch nicht gerade zu jedem Fisch, der da draußen in dem Fluss rumschwimmt, den besten Zugang haben. Und auch beim Karpfen ist mir das halt aufgefallen. Das Wichtigste war eigentlich herauszufinden, warum der Muff in diesen Tieren drin ist. Und den wollten wir unbedingt raushaben. Und wir haben halt festgestellt, dass es genau in den Monaten ab Oktober, sobald diese Wasserpflanzen anfangen abzusterben, bis hin in den März, fast April rein, dass zu der Zeit halt die, wenn die Pflanzen nicht drin sind, wenn die Algen nicht im Wasser drin sind, dass es, wenn das Wasser kristallklar ist, dass der Fisch genauso schmeckt wie seine Umgebung und zwar kristallklar. Also hat er in den Wintermonaten nicht diesen Muff. Also funktioniert nur Wildkarpfen und wenn man denn nochmal so schlachtet, wie wir diese Kejime-Schlachtung machen, dann geht nochmal das Blut raus, auch aus diesen Fettschichten. Das heißt, der Fisch reinigt sich sozusagen halt auch noch durch dieses Verfahren und der letzte Rest, so ein bisschen, wenn noch so ein Schlick drin war, halt irgendwie verschwindet halt durch diese Fleischreifung. Und dann hat man halt ein unfassbar schönes Stück Fisch.
0: Ich sag ja, Kochen ist Wissenschaft.
1: Ja.

0: Sein Restaurant hat nicht nur als einziges Berliner Brandenburger Restaurant 3 Sterne, das Maximum, es hat sogar 4 Sterne. Wie geht das denn bitte? Küchenchef Marco Müller vom Restaurant Rutz ist bei uns. Ihr habt noch einen grünen Stern, weil ihr mit Ökostrom kocht, oder woher kommt der grüne Stern?
1: Auch. Da hat der Michelin wirklich was ganz Großartiges ins Leben gerufen. Also eigentlich gibt es nur 3 Sterne. Wir haben seit den ersten Tagen nicht nur regional, sondern halt auch nachhaltig gedacht. Wir haben da mittlerweile auch Eier, Hühner, Farmer, alles Mögliche im Umkreis und haben wir halt natürlich auch angefangen, immer das beste Produkt rauszufinden, ne? Dass wir zeigen können, was Berlin und Brandenburg kulinarisch kann. Und dann bleibt die Nachhaltigkeit eigentlich nicht außen vor. Vernünftige Tierhaltung, vernünftige Tierschlachtung, vernünftige Fütterung, keine Hormone. Und das sind so Sachen, die sind Stück für Stück dazugekommen und damit sind wir halt auch Deutschlands einziges 3-Sterne-Restaurant, was den 4. grünen Stern hat.
0: Glückwunsch, das ist natürlich wirklich eine Leistung. Nun ist diese Sternewelt ja ein ganz eigener Kosmos. Ja, es soll schon Köche gegeben haben, die sich das Leben genommen haben, weil sie einen Stern verloren haben.
1: Exzentriker.
0: Ja, Exzentriker, ja, genau. Aber
1: da kommt der Künstler wieder durch.
0: Da kommt der Künstler, das Drama in einem natürlich auch durch. Aber ist das ein Druck oder ist das persönlichkeitsimmanent, dass man sich da so einen Druck macht?
1: Na gut, die 2 oder 3 Fälle, die es da gab, vielleicht sind wir auch ein Stück exzentrischer, weil das halt Herzblut ist und da drin steckt. Und wenn du so einen Laden hast, musst du ganz viel Liebe, Energie und von dir reinstecken. Du kannst halt irgendwie auch nicht mehr unterscheiden. Halt irgendwie, es ist kein Beruf, es ist eine Leidenschaft. Und wenn man das lebt, dann geht man da mit wahnsinnig viel Emotionen rein. Und für mich ist es so, ich hab, wenn ich ehrlich bin, immer das gemacht, was ich gerne tue. Wir hatten, wo wir das Rutz damals aufgemacht haben, überhaupt gar keine Bewertungserwartungen. Wo ich angefangen habe zu kochen, wusste ich noch nicht mal, dass es Bewertungen gibt. Also das ist so ein Leidenschaftsprojekt. Dafür, dass wir 3 Sterne gekriegt haben, ist es natürlich die höchste Auszeichnung, die es gibt. Das ist der Olymp. Aber wir hatten es, ehrlich gesagt, gar nicht angepeilt. Und deswegen gehen wir den Weg recht locker und ich bringe mich auch deswegen nicht um. Aber das wäre wahrscheinlich das Erste, worauf wir verzichten könnten.
0: Das ist auch mal eine Aussage.

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1: Im Studio Ronald Schleif. Guten Tag. Im Landesmuseum für moderne Kunst in Cottbus wird jetzt gerade der Brandenburgische Kunstpreis verliehen. Die Landesregierung hat die Auszeichnung neu aufgestellt. Den Preis gibt es jetzt nur noch alle 2 Jahre. Dafür wurde das Preisgeld angehoben. Für ihr Lebenswerk wird die Textilkünstlerin Christa Jeitner aus Ahrensfelde ausgezeichnet. Die 90-Jährige erhält den mit 15.000 Euro dotierten Ehrenpreis von Ministerpräsident Woidke. Inka Gluschke berichtet.
2: Mit der Nähmaschine statt mit dem Zeichenstift. So hat Christa Jeitner jahrzehntelang Kunstgeschichte geschrieben. Für Museumsdirektoren zählt die 90-jährige Ahrensfelderin zu den wichtigsten Künstlerinnen der DDR. In ihren Werken verbindet sie Textil und Malerei und arbeitet sich dort auch an schweren Themen wie der NS-Zeit oder gesellschaftlicher Verantwortung ab. Neben Jeitner werden bei dem neu aufgelegten Kunstpreis noch 5 weitere Künstlerinnen und Künstler geehrt.
1: Die Naturfreunde Brandenburg laden heute zu ihrem alljährlichen Landeswandertag ein. Vor einer Stunde sind die Wanderer im Naturparkzentrum am Wildgehege Glauertal in Blankensee in Teltow-Fläming gestartet. Auf 3 Routen im Naturpark Nuthe Nieplitz zwischen 3 und 11 Kilometern geht es um den Genuss der Natur. Später soll aber auch diskutiert werden über Demokratie und Frieden. Nach dem Mittagessen geht es los, so Projektleiterin Katharina Lopez.
3: Nichtsdestotrotz gibt es immer auch verschiedene Meinungen und auch konträre. Und das ist, was unsere Gesellschaft auch ausmacht und auch uns Naturfreunde. Was wir bieten, ist der Raum dafür, in den Austausch zu kommen und sich mal zuzuhören. Denn wir denken, das ist ein Grundpfeiler unserer Demokratie, miteinander im Gespräch bleiben.
1: In Sachsen-Anhalt sind seit dem Morgen die Abstimmungslokale für die Landtagswahl geöffnet. Bis 18 Uhr können rund 1,7 Millionen Menschen über die Zusammensetzung des Parlaments in Magdeburg entscheiden. Beobachtet wird die Wahl von vielen Journalisten aus dem Ausland. Für die Berichterstattung haben sich 70 ausländische Medien angemeldet. Das Interesse ist deshalb so groß, weil mit der AfD zum ersten Mal eine vom Landesverfassungsschutz als rechtsextrem eingestufte Partei eine Landesregierung in Deutschland führen könnte. In Moskau haben sich gestern Abend die US-Unterhändler Witkow und Kushner mit dem russischen Präsidenten Putin getroffen, um über einen Frieden in der Ukraine zu sprechen. Offenbar legten die Vertreter aus Washington neue Vorschläge vor. Heute reisen beide weiter nach Kiew, um mit Präsident Selenskyj zu sprechen. Peter Sawicki berichtet.
4: Er selbst, so Selenskyj, sei praktisch andauernd mit seiner eigenen Delegation in Kontakt, die die Verhandlungen mit den USA führe. Es sei wichtig für die Ukraine, dass Washington im Verhandlungsprozess involviert bleibe. Der angekündigte Besuch von Witkow und Kushner nach Kiew gilt als diplomatischer Fortschritt. Trotz mehrfacher Appelle der ukrainischen Seite hatten die Vertrauten von US-Präsident Trump eine Reise in die Ukraine bislang nicht unternommen.
1: Und soweit die Antenne Brandenburg-Nachrichten. 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
5: Dankeschön, Ronald.
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5: Ein sehr schöner Sonntag ist das heute. Frische Luft, die Sonne scheint, dazu auch immer mal ein paar Wolken, auch gern mal ein paar dickere. Temperaturen bei 15 Grad in Cottbus und Bernau, aktuell 16 in Eberswalde und Rathenow. Maximal 22 werden es heute noch. Nachts dann frisch nur noch 11 bis 6 Grad. Dafür geht's morgen wieder etwas weiter nach oben. Der Montag mit maximal 26 Grad, Dienstag steigern bei uns auf 28 Grad. Dann geht's aber auch wieder etwas runter und wird auch etwas verregneter.
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5: A10, der östliche Berliner Ring Richtung Dreieck Barnim. Zwischen Erkner und Rüdersdorf stockt der Verkehr nach einem Unfall. Hier brauchen Sie etwa 10 Minuten länger. Ebenfalls 10 Minuten obendrauf auf der westlichen A10 an Baustellen, und zwar in Richtung Dreieck Havelland, zwischen Dreieck Werder und Großkreuz und in Richtung Dreieck Werder zwischen Potsdam Nord und Vöben. Landkreis Dahme-Spreewald in Wernsdorf in der Dorfstraße gibt es Behinderungen durch eine Ölspur. Stadtverkehr Berlin in Westend und Charlottenburg sind die Straßen momentan recht voll. Grund ist die IFA auf dem Messegelände und am Funkturm. Es stockt vor allem auf der A100 Richtung Wedding ab Hohenzollern-Damm sowie auf der Masurenallee. Und dann ab 2:30 spielt Hertha BSC im Olympiastadion gegen den 1. FC Magdeburg. Auch hier müssen Sie dann rund um das Stadion mit Staus rechnen. Und letzte Meldung aus Tempelhof. Hier ist die Gottlieb-Dunkel-Straße an der Kreuzung Eschersheimer Straße weiterhin gesperrt. Die Polizei ist im Einsatz. 0331 70 98 101. Der Antenne Verkehrsservice. Wir wünschen allen unterwegs gute und sichere Fahrt. 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
5: Bei uns ist immer noch Marco Müller, Küchenchef vom Berliner Sternerestaurant Rutz. Marco, ich bräuchte jetzt mal bitte dein Geburtsdatum.
6: Oh, das ist der 9. April 1970.
5: Deckt sich mit meinen Informationen. Ich habe mir mal drei Hits rausgesucht, die am Tag deiner Geburt irgendwo auf der Welt in den Charts auf Nummer 1 waren.
6: Ach krass.
5: Und du kannst dir einen davon aussuchen.
6: Ach.
5: Ja, spielen wir dann. Hier ist die Auswahl.

0: Also da ist doch schon viel Schönes mit dabei. In Belgien auf Nummer 1, Creedence Clearwater Revival, Who Will Stop the Rain. In Australien die Beatles mit Let It Be. Und auf Nummer 1, am Tag, an dem Marco Müller geboren wurde, in Großbritannien, Simon & Garfunkel, Bridge Over Troubled Water. Fix sich da irgendwas an?
1: Also ich würde Simon & Garfunkel nehmen, weil das irgendwie auch Musik war, die bei uns zu Hause gespielt wurde.
0: Dann hören wir die beiden. Hier sind sie. Am Tag, an dem Marco Müller das Licht der Welt erblickt, hat auf Nummer 1 in Großbritannien.

0: Wenn man einen der besten Köche der Welt zu Gast hat, dann muss man ihm natürlich auch was zu essen anbieten. Bei uns ist Marco Müller vom Berliner Drei-Sterne-Restaurant Rutz. Ich backe immer in dieser Sendung den Lieblingskuchen meiner Gäste. Bei dir hieß es, du isst gar nicht gerne süß, sondern eher deftig. Stimmt das?
1: Das stimmt.
0: Gut, dann liege ich ja richtig möglicherweise. Ja. Ich bringe das mal eben kurz rüber.
2: Ah, das finde ich ja toll. Zwiebeltorte.
0: Ja. Zwiebeltart. Es ist eine Zwiebeltart-Tartin.
1: Wenn ihr das riechen könntet, wie das duftet, also dieser Blätterteig und diese Zwiebel und dieses Süßliche und das, ich mag das total. Also einen größeren Gefallen hättet ihr mir gar nicht tun können.
0: Wirklich? Ja. Wollen wir mal kosten?
1: Ja. Schmeckt wirklich großartig. Dankeschön.
0: Sehr gerne. Tartartin ist ja eine umgekehrt gebackene Tart. Also man hat quasi erst die Füllung, die Zwiebeln und dann legt man da den Teig drauf, schiebt es in den Ofen und stürzt die dann nach dem Backen.
1: Ja.
0: Wie ist das eigentlich generell so mit dem Kochen für dich? Also trauen sich Freunde, traut sich Familie für dich zu kochen oder sagen die, ey, du hast 3 Sterne, ich mache mich doch hier nicht lächerlich, ich lasse es mal lieber.
1: Ich sag mal, sozial gesehen hatte mein Leben natürlich Höhen und Tiefen. Das musste noch nicht mal, da musste ich noch nicht mal Sternekoch sein. Das war wirklich damals, wo ich meine Kochlehre gemacht habe, fing das schon im Freundeskreis, glaube ich, an. Also ich habe das gar nicht gemerkt, halt irgendwie, dass ich immer seltener irgendwie eingeladen wurde. Oder wenn, haben die mich im Vorfeld gefragt, halt irgendwie, ob ich nicht kurz in der Küche mithelfen kann. Und irgendwann wurde mir das zu viel, weil ich einfach nur noch bei den Leuten zu Hause stand und Freundschaftsabbitte geleistet habe, halt irgendwie, indem ich gekocht habe. Das hat sich jetzt mittlerweile relativiert. Ich bin der dankbarste Gast, weil mich braucht man auch nicht mehr fragen, wie es war, weil ich will, würde mich nie dazu negativ äußern, weil ich, wenn sich jemand hinstellt und kocht, dann hat er sich Mühe gegeben und wenn es nicht so ist, dann respektiere ich einfach nur, dass er sich die Mühe gegeben hat und wenn es grandios ist, dann freue ich mich halt auch. Es hat sich relativiert, aber es hat auch in der Tat recht lange gedauert, bis ich wieder eingeladen wurde.
0: Ja. Gut, also ich kann sagen, Marco Müller ist ein einfacher Esser. Und wenn Sie die Zwiebel-Tartartin mal nachbacken möchten, gucken Sie mal online bei uns, da gibt's Rezept und Backvideo.
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0: Er kocht in der obersten Liga, Sterne- und Spitzenkoch. Marco Müller vom Restaurant Rutz ist bei uns. Dieses Restaurant feiert dieses Jahr 25. Jubiläum. Wie würdest du eigentlich Deutschland heute kulinarisch einordnen, so im Vergleich mit kulinarischen Spitzenländern wie Frankreich, Italien, Japan? Wo steht da Deutschland?
1: Gute Frage. Ich muss sagen, wir können Deutschland nicht über einen Kamm scheren. Umso weiter man in den Süden kommt, umso mehr Verliebtheit ist in Kochen, in Küche, in Regionalität, in Tradition. Auch was das Transportieren anging. Berlin war schon immer sehr international zum Beispiel. Und ich glaube, hier gab es halt noch nie wirklich so richtige kulinarische Highlights. Und hier gab es halt diese normale Hausmannskost. Und es hat halt unfassbar lange gedauert, bis sich das weiterentwickelt hat. Und da sind sonst die Länder, die so ein bisschen am Mittelmeer liegen und am Atlantik oder wo auch immer, einiges voraus. Aber das war halt auch, es war hier nicht so warm. Es gab längere Winter. Man musste immer gucken, dass man in der Vergangenheit eher Vorräte anlegt, als dass man eine lange Saison hat. Und deswegen gab es hier immer sehr kohlenhydratlastige, fettige, energiespendende Gerichte. Und das hat sich bis heute, glaube ich, noch gar nicht so richtig weiterentwickelt. Es ist nur weggefallen. In einer Stadt wie Berlin hast du jetzt überall Italiener und Fauxläden und ja. Das ist so ein bisschen diese leichte Küche, haben wir dann von anderen Küchen annektiert und wir haben irgendwo auf dem Weg verpennt, unsere eigene Regionalität weiterzuentwickeln.
0: Das findet jetzt eben auch im Rutz statt, diese Weiterentwicklung. Was passiert eigentlich, wenn du als Drei-Sterne-Koch in ein Restaurant zum Essen gehst und erkannt wirst? Schockstarre bei allen.
1: Ja, es ist schon, also ich versuche halt auch, wenn ich meine Ruhe haben will, das ist ja meistens, ich habe ja auch Kinder und wenn wir mit den Girls unterwegs sind, versuche ich auch wirklich auch so ein bisschen meine Ruhe zu haben und auch privat zu sein und deswegen würde ich nie unter meinem Namen reservieren und deswegen, dieses Lustige ist gar nicht, dass ich halt auch erkannt werde mittlerweile durch meinen Fame und Ruhm als Sternekoch, sondern weil ich zwei, drei Mal jetzt in meiner Küchenschlacht war und das ist in der Tat, hat für mich jetzt nochmal so ein Wechsel vorgegeben und deswegen ist es schon manchmal halt auch schon auch noch schwieriger geworden. Aber ich versuche trotzdem, wenn ich frei habe, auch eher die Ruhe zu finden.
0: Gut, dass wir hier beim Radio sind.
1: Ja.
0: Bleibst du schön unerkannt, gesichtsmäßig.

0: Die 70er, die 80er und manchmal auch die 60er. Elvis Presley hier von 1969 bei Antenne Brandenburg. Suspicious Minds. Wir haben es 11:30.
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0: Bestes Wetter für sämtliche Freiluftaktivitäten heute. Immer wieder Sonne, paar Wolken, kein Regen, dafür bisschen Wind. Temperaturen aktuell bei 16 Grad in Altdöbern, 17 in Lenzen, 18 Grad in Brandenburg an der Havel. Es geht heute noch rauf auf maximal 22 Grad.
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0: A10, der östliche Berliner Ring Richtung Dreieck Barnim. Zwischen Erkner und Rüdersdorf gibt es eine Viertelstunde Stau nach einem Unfall. A10, der westliche Berliner Ring Richtung Dreieck Werder. Zwischen Potsdam-Nord und Vöben staut es sich eine halbe Stunde wegen eines Liegenbleibers in der Baustelle. Und Richtung Dreieck Havelland stockt es zwischen Dreieck Werder und Großkreuz. Und dann noch einmal vor Vöben. Hier dauert es insgesamt 20 Minuten länger. Stadtverkehr Berlin. Auf dem Messegelände unterm Funkturm läuft die IFA. Deshalb staut es sich aktuell auf der A100 Richtung Wedding, ab Hohenzollern-Damm und auf der Masurenallee. Und dann ab 13:30, also in 2 Stunden, spielt Hertha BSC im Olympiastadion gegen den 1. FC Magdeburg. Auch hier kommt es dann vermutlich wieder zu vollen Straßen. Letzte Meldung aus Tempelhof. Hier ist die Gottlieb-Dunkel-Straße an der Kreuzung Eschersheimer Straße gesperrt. Hier ist weiterhin die Polizei im Einsatz. Haben Sie noch was entdeckt, dann geben Sie es gerne durch beim Antenne-Verkehrsservice unter 0331 70 98 101. Dankeschön, gute Fahrt.
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0: Gleich gibt's den Fragebogen für unseren Gast, Drei-Sterne-Koch Marco Müller. Und da wird er uns unter anderem beantworten, warum er gern mal so 30, 35 Jahre zurück in die Vergangenheit gehen würde. Das gleich bei uns.

0: Sternekoch Marco Müller vom Berliner Restaurant Rutz ist bei uns. Wir kommen zum Fragebogen. Das sind kurze Fragen mit der Bitte um kurze Antworten. Also diese Fragen stelle ich allen Gästen, deshalb bitte bei der ersten nicht wundern. Ja. Wie viele Gerichte kannst du auswendig kochen?
1: Ja, wahrscheinlich hunderte.
0: Ja, schon, ja. Ne? Hättest du dich gerne als Kumpel?
1: Jein.
0: Ja. Sag mal, warum und warum nicht?
1: Ich glaube, dass ich die Freundschaften, die ich habe, pflege, ist aber teilweise durch mein Zeitmanagement anstrengend, weil ich habe ein gewisses Maß an Unzuverlässigkeit, auch wenn man eingeladen wird. Insofern, was das angeht, ist es manchmal schwierig mit mir. Derjenige, der es aber mit mir dann aushält, hat, glaube ich, ganz viel Spaß mit mir.
0: Wenn das möglich wäre, würdest du lieber in die Vergangenheit reisen oder in die Zukunft?
1: Vergangenheit.
0: Wie weit zurück?
1: Ich sage immer, wenn ich mit dem Wissen, was ich jetzt habe, nochmal 20 sein könnte, wäre toll, ne?
0: Ja, das stimmt. Hat man viele Vorteile und würde viele Fehler vermeiden, möglicherweise. Ja. Was ist in einer Beziehung wichtiger, Gemeinsamkeiten oder Unterschiede?
1: Dass man sich ergänzt, dass man seine Stärken sucht und Punkt.
0: Punkt. Von welchem Lebenstraum hast du dich bereits verabschiedet?
1: Dass ich mal Millionär werde. Nee, war kein Lebenstraum.
0: Achso, ich dachte, ist das nicht möglich? Ja. Als Drei-Sterne-Koch wird man da nicht irgendwann Millionär?
1: Ich weiß es nicht. Also bei mir ist es noch nicht so weit. Aber das war auch in der Tat nie ein Lebenstraum. Ich kann sagen, von welchem Traum ich mich verabschiedet habe. Ich habe in der Tat immer Magnum geguckt und der ist mit so einem roten Ferrari rumgefahren. Dann habe ich gedacht, wenn ich großer bin, dann will ich mal auch so einen schicken roten Sportwagen haben. Von dem Traum habe ich mich verabschiedet.
0: Ja, ist auch gar nicht nachhaltig.
1: Ja, ja. Dinger, die sind ja auch häufiger kaputt als dran. Ja.
0: Und letzte Frage, gibt es etwas, in dem du gern richtig gut wärst?
1: Es gab so einen kleinen Konflikt zwischen mir und meiner Mutter in meiner Kindheit, was Instrumente anging. Und ich hätte gerne ein Instrument gelernt. Und ich würde heute einfach gerne so 3 Akkorde auf einer Gitarre zupfen können. Ich finde es unfassbar ähnlich wie bei uns in der Küche, mit wie wenig Akkorden und mit wie viel Fingerspitzengefühl man Musik erzeugen kann. Und wenn ich das nochmal lernen könnte, dann würde mir wahrscheinlich halt auch ein Lebenstraum in Erfüllung gehen.
0: So ein bisschen wie Jimi Hendrix.
1: Zum Beispiel.
0: Das wäre doch mal
1: vielleicht ein bisschen weniger, würde mir schon reichen. Aber in die Richtung.

0: Wie reagiert ein Drei-Sterne-Koch, wenn jemand mit einer Laktoseunverträglichkeit in sein Restaurant kommt? Bei uns ist Marco Müller, Drei-Sterne-Koch aus Berlin. Kriegst du da die Krise, weil das den Arbeitsablauf in der Küche ruiniert?
1: Nö, überhaupt nicht. Nee. Es ist halt keine Ahnung. Also wir forcieren es nicht. Ich hatte einer meiner alten Chefs, wo ich selber noch so einen Stellvertreter hatte, der ist jedes Mal ausgeflippt, hat die Teller geschmissen irgendwie und ist total durchgedreht und habe das immer nie verstanden, weil es ist halt so, ne? Also die Menschen können nichts dafür und die müssen sich dafür nicht entschuldigen, müssen sich nicht schämen. Ich finde, dass die Leute, die bei uns essen kommen, einen tollen Abend haben sollen. Wir erwarten halt, dass sie es vorher anmelden, egal was sie haben, dass wir darüber Bescheid wissen. Dann kochen wir auch ein separates Menü, dann kriegen die auch eine separate Karte. Es gibt halt ein paar Sachen, die wir arbeiten halt unfassbar umami stark, also was die Grenzbereiche angeht. Und wenn man da Probleme hat, dann muss ich ganz klar sagen, können wir vielleicht manchmal auch gar nicht reagieren. Das tut mir dann auch furchtbar leid, aber alles andere versuchen wir, ob nun alkoholfrei etc., einfach nach bestem Gewissen zu erfüllen. Und ich möchte auch nicht, dass mein Team darüber schlecht redet, weil ich glaube, das kann jedem passieren. Und gerade weil viele Leute da draußen vielleicht sich auch unsicher fühlen, möchte ich das bei uns überhaupt nicht.
0: Dann, ja, mögen die drei Sterne noch lang und hell scheinen. Nochmal alles Gute zum 25. Geburtstag.
1: Vielen Dank.
0: Des Rutz. Und herzlichen Dank für den Besuch heute. Chefkoch Marco Müller war bei uns. Vielen
1: Gerne.
0: Dank.
1: Hat mir ganz viel Freude bereitet.
0: Gleichfalls. Dankeschön.
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1: Im Studio Ronald Schleif. Guten Tag. In Sachsen-Anhalt läuft seit dem Morgen die Landtagswahl. Etwa 1,7 Millionen Wahlberechtigte können noch bis 18 Uhr ihre Stimme abgeben. In den Umfragen liegt die AfD deutlich vor der CDU, die bisher den Ministerpräsidenten stellt. Aus Magdeburg berichtet Guido Hentsch.
2: Die aussichtsreichsten Spitzenkandidaten Ulrich Siegmund von der AfD und CDU-Amtsinhaber Sven Schulze haben am Vormittag begleitet von großem medialem Interesse ihre Stimmzettel abgegeben. Wenn die ersten Hochrechnungen vorliegen, wird es auch für die Sicherheitskräfte spannend. Im Vorfeld gab es Aufrufe aus dem linken und rechten Spektrum, je nach Wahlausgang auf die Straße zu gehen. Die Polizei ist auf alles vorbereitet. Schon seit Tagen bestimmen Hundertschaften aus ganz Deutschland das Straßenbild.
1: Eine Premiere gab es heute in Cottbus. Dort wurde im Landesmuseum für moderne Kunst der neue Brandenburger Kunstpreis verliehen. Für die Auszeichnung hat sich das Land ab diesem Jahr ein neues Konzept überlegt, wie Florian Ludwig berichtet.
3: Dazu gehört auch, dass der Preis heute in Cottbus verliehen wird. Außerdem wird der Kunstpreis nun nur noch alle 2 Jahre vergeben. Dafür konnten die Preisgelder auf insgesamt 55.000 Euro angehoben werden. Die 3 Einzelpreise, die mit je 10.000 Euro dotiert sind, gehen an die Künstler Maren Strack, Peter Rohn und Gabriele Konsor. Der Nachwuchspreis geht an das Duo Lydia Schellhammer und Christ Mukenge. Christa Jaltner erhält den Preis für ihr Lebenswerk und damit 15.000 Euro.
1: Ausgewählte Werke der Künstler sind heute im Landesmuseum in Cottbus zu sehen. Die EU will Grönland stärker an sich binden. Dazu reist Kommissionspräsidentin von der Leyen heute nach Nuuk, um eine EU-Grönland-Erklärung zu unterzeichnen. Es geht unter anderem um neue Hilfen von rund 200 Millionen Euro. Katrin Schmidt berichtet.
4: Das EU-Geld soll in die kritische Rohstoffindustrie, erneuerbare Energien, Unterwasserkabel, Satellitenverbindungen und zum Beispiel auch Rechenzentren in Grönland investiert werden. Brüssel versucht damit, sich noch stärker als verlässlicher Partner zu positionieren, gerade auch nachdem US-Präsident Trump wiederholt gedroht hatte, die Kontrolle über die arktische Insel zu übernehmen und dabei auch militärische Gewalt zwischenzeitlich nicht ausgeschlossen hatte.
1: Mit dem 5. Saisonerfolg will Hertha BSC heute den Aufstiegsplatz in der 2. Fußball-Bundesliga verteidigen. Nach 3 Siegen dort sowie dem Einzug in die 2. Runde des DFB-Pokals hoffen die Berliner am Nachmittag zu Hause gegen den 1. FC Magdeburg ihre makellose Serie fortzusetzen. Im Olympiastadion werden 60.000 Zuschauer erwartet. Tabea Kunze.
5: Wir sind total überzeugt von dem, was wir tun, so Trainer Stefan Leitl. Der erfolgreiche Saisonstart sei die schönste Bestätigung. Damit die Siegesserie auch im Heimspiel gegen Magdeburg anhält, fordert er von seiner Mannschaft die volle Intensität. Denn der seit 3 Pflichtspielen ungeschlagene Gast werde sein Team vor Aufgaben stellen. Verzichten muss Leitl im Heimspiel weiterhin auf den rot gesperrten Außenverteidiger Seefuig. Der unter der Woche verpflichtete schwedische Stürmer Nilsson werde dabei sein, allerdings erstmal nur auf der Bank.
1: Anpfiff ist 13.30 Uhr. Soweit die Antenne Brandenburg Nachrichten. 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
6: Da gibt's heute gar nichts zu meckern. Ja, ein schöner Sonntag ist das mit einem Mix aus Sonne, Wolken und etwas Wind. Werte aktuell bei 16 Grad in Schipkau-Klettwitz, 17 in Neuruppin, 18 Grad in Strausberg. Es geht noch rauf auf maximal 22 Grad. Nachts bleibt es trocken bei frischen 11 bis 6 Grad. Morgen am Montag wieder freundlich, eventuell am Mittag, Nachmittag paar dickere Wolken, aber kein Regen, bis 26 Grad. Dienstag dann nochmal bis 28 Grad, dann wird's etwas kühler und wechselhaft.
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6: A10, der westliche Berliner Ring Richtung Dreieck Werder. Zwischen Potsdam Nord und Vöben haben wir eine halbe Stunde Stau wegen eines Liegenbleibers in der Baustelle. Und Richtung Dreieck Havelland staut es sich zwischen Dreieck Werder und Großkreuz. Und dann noch einmal vor Vöben, hier inzwischen 50 bis 60 Minuten länger. Pardon. So, jetzt geht's weiter mit dem Messegelände unterm Funkturm. Die IFA läuft in Berlin, deshalb staut es sich aktuell auf der A100 Richtung Wedding ab Hohenzollerndamm und auf der Masurenallee und dann ab 2:30, wir haben es gerade in den Nachrichten gehört. Hertha BSC im Olympiastadion gegen den 1. FC Magdeburg. Auch hier wird es dann wahrscheinlich volle Straßen geben. In Tempelhof ist die Gottlieb-Dunkel-Straße an der Kreuzung Eschersheimer Straße dicht. Hier ist weiterhin die Polizei im Einsatz. Einsatz. Haben Sie noch was für uns? Dann geben Sie es gerne durch beim Antenne-Verkehrsservice unter 0331 70 98 101. Dankeschön und gute Fahrt.
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6: Ja, Sie zaubern wahrscheinlich gerade was Schönes zum Mittag. Wir zaubern Ihnen hier die schönste Musik ins Ohr. Ich sag nur Abracadabra. Hier ist die Steve Miller Band.

0: Die Boomtown Rats, I don't like Mondays. Gut, dass heute Sonntag ist. 12:12. Wir haben zwar erst Anfang September, aber das Wetter hat doch jetzt schon ein bisschen was von goldener Oktober, wenn Sie mich fragen. Ja, also einerseits hat man noch Lust auf ein kleines Softeis, aber so langsam kriege ich auch schon wieder Appetit auf Kürbissuppe. Herbst oder Sommer? Gefühlt liegen wir gerade irgendwo dazwischen.
1: Ich bin absolut für Sommer. Ich liebe den Sommer. Ich liebe 30 Grad. Wir haben einen großen Garten. Wir haben einen Pool.
2: Herbst auf jeden Fall. Der Sommer ist so heiß und das ist echt so. Ich arbeite als Lehrerin in der Schule und wir gehen fast kaputt, wenn das so heiß ist. Dann habe ich lieber Herbst.
3: Lassen wir es doch so, wie die Jahreszeiten, also die astronomischen Jahreszeiten auch laufen. Am 23. September ist Herbstanfang und so lange kann das ruhig noch Sommer bleiben.
4: Dazwischen der Altweibersommer, das ist das Schönste. Weil da kann man wieder das Gesicht so schön in die Sonne halten, ohne zu schwitzen. Und man kann nachts gut schlafen, weil es kühl ist.
0: Ja, das geht mir ganz genauso. Also ein Hoch auf den Brandenburger Altweibersommer.

0: Sonntagmittag bei Antenne Brandenburg. 5 Minuten vor 12:30. Noch gut 5,5 Stunden sind in Sachsen-Anhalt die Wahllokale offen bis 18 Uhr. Und auch für uns in Brandenburg ist es echt spannend. Wie wird der neue Landtag in Magdeburg aussehen? Als Nachbarn sind wir hier in Brandenburg natürlich dran an der Landtagswahl. Und ab 18 Uhr gibt es für Sie dann die ersten Hochrechnungen bei uns in den Antenne-Nachrichten.
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0: Ja, wann reißt der Himmel auf? Also ein paar Wolkenlücken gibt es ja schon heute an diesem Sonntag. Ja, wir schauen jetzt mal auf die Einzelheiten nach Silbermond. Um 1:01.
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0: Und das ist doch alles andere als miesepetrig. Ein schöner Sonntag mit Sonne, paar Wolken dazu, ab und zu auch einer frischen Brise. Temperaturen gehen rauf auf maximal 22 Grad heute. Aktuell haben wir 17 in Lindenberg, 18 Grad in Baruth-Mark und 19 Grad bei Ihnen in Wittstock.
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0: Vorsicht bitte auf der A24 Hamburg Richtung Berlin. Zwischen Putlitz und Mainburg liegen Gegenstände auf der Fahrbahn. A10 westlicher Berliner Ring Richtung Dreieck Werder. Zwischen Potsdam Nord und Föhm gibt es eine halbe Stunde Stau wegen eines Liegenbleibers in der Baustelle. Und Richtung Dreieck Havelland staut es sich zwischen Dreieck Werder und Großkreuz und dann noch einmal vor Föben. Hier dauert es etwa 50 bis 60 Minuten länger. Stadtverkehr Berlin auf dem Messegelände unterm Funkturm findet die IFA statt. Deshalb staut es sich aktuell auf der A100 Richtung Wedding ab Hohenzollern-Damm sowie rund um die Masurenallee. Später spielt dann Hertha im Olympiastadion gegen Magdeburg in einer Stunde um 13:30. Der Anreiseverkehr sorgt aktuell zusätzlich für viele Staus in Westend. Und dann haben wir noch einen Blitzer, sogar zwei, auf der A2 bei Lenin und in Vogelsdorf auf der B1, B5 in Autobahnnähe. Falls Sie noch was für uns haben sollten, geben Sie es gerne durch beim Antenne-Verkehrsservice 0331 70 98 101. Gute Fahrt.
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0: Ich wünsche Ihnen einen ganz schönen Sonntag. Hallo zusammen.

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0: Olivia Dean bei Antenne Brandenburg. 8:08 ist es. Falls Sie heute noch Lust zum Wandern haben, und zwar überdacht, empfehlen wir Ihnen die Messehallen am Berliner Funkturm noch bis Dienstag. Läuft die IFA, die große Technikmesse, und es gibt so viel zu gucken. Wirklich verrückte Sachen. Humanoide Roboter, die gegeneinander Fußball spielen. Kochfelder, die sogar umrühren können. Digitale Haustiere. Gut, da muss ich sagen, bin ich raus. Da sind mir die echten Haustiere lieber, aber ein Kochfeld, das umrührt, das wäre vielleicht bei Risotto gar keine schlechte Idee. Ja, werfen Sie den Blick in die Zukunft noch bis Dienstag bei der IFA in Berlin.
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4: Macht's gut.

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1: Um 13 Uhr mit Katharina Hopp. Bei der Landtagswahl in Sachsen-Anhalt zeichnet sich eine höhere Wahlbeteiligung ab als vor 5 Jahren. Bis 12 Uhr haben nach offiziellen Angaben knapp 35% der fast 1,7 Millionen Wahlberechtigten ihre Stimme abgegeben. In den Umfragen vor der Wahl lag die AfD deutlich vor der CDU. Aus Magdeburg, Guido Hensch.
2: Die aussichtsreichsten Spitzenkandidaten Ulrich Siegmund von der AfD und CDU-Amtsinhaber Sven Schulze haben am Vormittag begleitet von großem medialem Interesse ihre Stimmzettel abgegeben. Wenn die ersten Hochrechnungen vorliegen, wird es auch für die Sicherheitskräfte spannend. Im Vorfeld gab es Aufrufe aus dem linken und rechten Spektrum, je nach Wahlausgang auf die Straße zu gehen.
1: Die US-Gesandten Witkoff und Kushner sind im Rahmen ihrer Vermittlungsbemühungen in Kiew angekommen. Sie wollen mit dem ukrainischen Präsidenten Selenskyj über ihre Vorschläge für ein Ende des Krieges sprechen. Es ist der erste Besuch der US-Gesandten in Kiew. Gestern haben sie in Moskau rund 3 Stunden lang mit dem russischen Präsidenten Putin beraten. Ein Kreml-Berater sagte anschließend, es seien sehr konstruktive und offene Gespräche gewesen. In der Sommersaison der Berliner Freibäder ist die Polizei zu knapp 400 Einsätzen gerufen worden. Grund waren meist Diebstähle, wie die Polizei mitteilte. In 40 Fällen sei es um Körperverletzungen gegangen. Voraussichtlich haben wieder weit über 1 Million Menschen die Freibäder besucht. Die Saison endet in diesem Monat. Weil es in früheren Jahren öfter Schlägereien gab, haben die Bäderbetriebe die Sicherheitsvorkehrungen stark erhöht. Bei einer Demo gegen den Rüstungskonzern Rheinmetall in Köln hat es gewaltsame Auseinandersetzungen zwischen Teilnehmern und Einsatzkräften gegeben. Nach Polizeiangaben haben gestern vermummte Personen unter anderem gezielt mit Stahlkugeln geschossen und Einsatzkräfte mit Feuerlöschern besprüht. Die Demonstrierenden werfen wiederum der Polizei vor, unverhältnismäßig hart reagiert zu haben. Beide Seiten melden mehrere Verletzte. Die meisten der mehr als 3000 Teilnehmer demonstrierten den Angaben zufolge friedlich. Der Iran hat nach eigenen Angaben in der Straße von Hormuz 3 Öltanker angegriffen. Sie seien auf einer nicht genehmigten Route unterwegs gewesen, teilten die Revolutionsgarden mit. Außerdem habe man in anderen Gebieten 3 US-Schiffe angegriffen. Vorher hatten die USA 3 iranische Öltanker beschossen, von denen einer nach Militärangaben inzwischen gesunken ist. Er sei aber nicht mit Öl beladen gewesen, heißt es. Soweit die Nachrichten. 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
3: Ja, was da draußen zum Teil so schön leuchtet, ist der Frühherbst. Angenehme Temperaturen, Sonne, zwischendurch auch mal ein paar schattige Wolken und bisschen Wind. Das bei aktuell 17 Grad in Potsdam, 18 in Templin und 19 Grad haben wir in Strausberg. Es geht noch rauf auf maximal 22 Grad. Nachts dann zum Teil einstellig, 11 bis 6 Grad. Es bleibt trocken. Morgen der Montag auch nochmal schön mit Sonne und ein paar mehr Wolken bis 26 Grad. Dienstag geht's nochmal rauf auf 28 Grad, aber dann gibt's wieder eine Chance auf Regen, auch für den Rest der Woche.
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3: Vorsicht bitte auf der A24 Berlin Richtung Hamburg. Zwischen Pritzwalk und Mainburg liegt ein totes Tier auf der rechten Spur. A10 westlicher Berliner Ring in beiden Richtungen haben wir auch heute wieder Staus an der Dauerbaustelle Havelbrücke. Hier dauert es mindestens 1/2 Stunde länger. Stadtverkehr Berlin. Lange Staus auch in der Hauptstadt im Bereich Messe Olympiastadion. Auf dem Gelände unterm Funkturm läuft noch bis Dienstag die IFA. Und später um 1:30 in einer halben Stunde spielt Hertha im Olympiastadion gegen Magdeburg. Und dann haben wir noch die Blitzer. Auf der A10 im Kreuz Oranienburg steht einer, den hat Jutta entdeckt. Dankeschön fürs Durchgeben. Dann auf der A2 bei Lenin und in Vogelsdorf wird geblitzt auf der B1, B5 in Autobahnnähe. Haben auch Sie was für uns? Dann geben Sie es gerne durch beim Antenne-Verkehrsservice unter 0331 70 98 101 und ansonsten gute und sichere Fahrt.
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3: Und mit den 80ern, hier ist Phil Collins zu Studio. Hallöchen.

0: Der Sonntag bei Antenne Brandenburg, 11:01 ist es. Wir haben hier in Brandenburg ja durchaus mehrere Superlative. Zum Beispiel das größte zusammenhängende Feuchtgebiet Deutschlands. Das ist der Naturpark Westhavelland. Und den können Sie besuchen. Der ist gerade jetzt im Herbst sehr reizvoll. Was Ihnen da von der Natur so geboten wird, verrät Leiter Thomas Becker.
1: Gerade der Gülper See zum Beispiel ist als international anerkannter Rastplatz für Zugvögel. Also da kommen Gänse verschiedenster Art, Kraniche, so Zehntausenden jeden Herbst und versammeln sich da und sammeln Kräfte zum Weiterzug. Wie auch den Schwarzstorch, den man wirklich selten sieht, weil der eher sehr scheu ist, der kommt hier vor und diverse verschiedene Vogelarten.
0: Ja, also diese Vogelpracht erlebt man in diesen Tagen und Wochen am Gülper See. Und nun denkt man ja immer, das ist ein Naturschutzgebiet, das steht auch überall auf Schildern drauf, da werden sich die Leute schon entsprechend verhalten. Aber nee, Thomas Becker erlebt da immer wieder unerfreuliche Ausnahmen.
1: Der Großteil der Bevölkerung ist stolz darauf, dass hier noch so eine schöne Natur ist und würdigen die auch und schützen die auch. Aber es gibt natürlich auch Leute, denen es sonst wo vorbeigeht, die ihren Müll halt irgendwo in die Wälder schmeißen. Da versuchen wir schon aufzuklären, auch mit Zusatzschildern, die dann teilweise auch abgebaut werden. Hatten wir gerade neulich wieder den Fall, aber es sind, denke ich mal, Einzelne, aber die fallen halt dann mehr auf.
0: Tja, das Leben könnte eigentlich ganz schön sein, wenn es nicht immer diese komischen Leute geben würde. Ja? Der Naturpark Havelland freut sich also jetzt im Herbst auf Ihren Besuch und darauf, dass alles so schön und zauberhaft bleibt, wie die Natur sich das eigentlich vorgestellt hat.

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0: Wie sieht's aus? Haben Sie den Knaller gestern aus der zweiten Liga schon verdaut? Ja? Ich erinnere noch mal kurz, Cottbus liegt mit 0:3 hinten gegen Wolfsburg. Aber am Ende holen die Lausitzer echt noch einen Punkt mit einem völlig irren Unentschieden.
1: Läuft an und dieses Tor! 3:0 Stand für Wolfsburg. Jetzt steht's 4:4.
0: Großartig, 4:4 und dank diesem Punkt ist Energie jetzt auf Tabellenplatz 11. Viel weiter oben steht der Hertha auf Platz 2 tatsächlich und in 6 Minuten um 13:30 spielen die Berliner zu Hause gegen den 1. FC Magdeburg. Wir wünschen allen im Olympiastadion viel Sonne im Gesicht und im besten Fall gern auch nochmal 8 Tore. Ne?
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0: Ich glaube, sowas hat man früher Maxi-Single genannt. 5 Minuten 32 hier. Manfred Mann's Earth Band for you. Genauer gesagt für Sie hier um 13:30.
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0: Jawohl, Temperaturen liegen aktuell bei 17 Grad in Jüterbock, 18 in Zedenick, 19 Grad in Küritz. Wir schaffen es noch auf 20 Grad in der Uckermark bis 22 in Potsdam-Mittelmark. Dazu ein flotter Mix aus Sonne und Wolkenregen gibt's heute keinen. Der kommt dann frühestens ab Dienstag wieder.
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0: Vorsicht bitte auf der A111 in beiden Richtungen. Zwischen Stolpe und Raststätte Stolpe-Heide sind Leute auf der Autobahn unterwegs. A10 westlicher Berliner Ring in beiden Richtungen. Auch heute haben wir dicke Staus an der Dauerbaustelle Havelbrücke. Es dauert hier aktuell eine halbe Stunde mindestens länger. A12 Frankfurt Richtung Berlin. Zwischen Friedersdorf und Dreieck Spreeau liegt ein Reifen auf der linken Spur. Und Blitze haben wir unter anderem auf der A10 im Kreuz Oranienburg, auf der A2 bei Lenin und in Vogelsdorf auf der B1-B5 in Autobahnnähe. Falls Sie noch was für uns haben sollten, 0331 70 98 101, der direkte Draht zum Antenne-Verkehrsservice. Dankeschön schon mal und gute Fahrt.
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0: Der begrüßt Sie nochmal auf das Herzlichste. Hallo, jetzt mit Ace of Base, The Sign.

0: hier bei Antenne Brandenburg, 11 Minuten nach 2:30. Ja, Sonntag und Sonne, eigentlich eine perfekte Kombi, ne? Auf dem Opinasee, auf der Havel und dem Senftenberger See. Die Subs sind unterwegs, diese Stand-up-Paddelbretter. Ne, natürlich mit Leuten drauf, die so im Stehen dann auch paddeln. Und wer abschmiert, kein Problem. Unsere Seen haben immer noch so um die 20 Grad. Mit einer Firma aus Potsdam wird Subfahren jetzt noch entspannter. Warum? Das hat unser Reporter Ivo Ziemann ausprobiert.
1: Ganz gemütlich und gemächlich geht es auf der Havel Richtung Griebnitzsee und Lieniger Brücke. Auf der einen Seite die schicken Potsdamer Villen, auf der anderen jede Menge Natur. Und das alles im Sitzen. An meiner Seite Erik Saal, einer der Erfinder von Subfix. Und obwohl von vorn eine steife Brise weht, fährt mein Board dank Motor mit einer kleinen Fernbedienung unbeeindruckt weiter.
2: Also wenn ich das jetzt hier, die Fernbedienung ganz normal in der Hand habe, dann ist einfach geradeaus.
3: Genau. Das ist ganz intuitiv. Den kleinen Joystick nach vorne drücken, fährst du vorwärts. Den Joystick nach hinten drücken, fährst du rückwärts.
1: Der Stuhl, auf dem ich sitze, ist im Prinzip eine Art blauer Campingstuhl, der mit dem speziellen System der Firma ans Board geschnallt ist.
2: Wenn ich absteigen will und dann am Strand mir es gemütlich machen will, kann ich es einfach rausklicken, ja?
3: Hier. Genau, 4 Klicks, vorne und hinten und schon habe ich den Stuhl in der Hand.
1: Gemeinsam mit 4 Freunden hatte der Potsdamer nicht nur die Idee zum Subfahren im Sitzen, sondern sie bauen das Ganze aktuell auch noch eigenhändig in einer kleinen Werkhalle in Potsdam-Drewe zusammen. Sogar speziell für Angler gibt es ein Board, zeigt mir Mitbegründer Matthias Wessler. Fischhunter haben sie das besonders breite, in Tarnfarben lackierte Board genannt.
4: Der hat halt verschiedenste Aufnahmepunkte für halt Routenhalter, Getränkehalter, Fischfeinder, so dass man wirklich da die größten Fische mit rausholen kann, die es hier in den Seen gibt.
1: Knapp ein Jahr ist die Firma jetzt am Markt und 1000 Boards haben die 4 jungen Unternehmer schon verkauft.
3: Soll chillig sein, in den Sonnenuntergang auf dem See, mit einem schönen Drink in der Hand, das soll es Subfix sein.

0: Sein neues Album kommt im November und dann geht James Blunt auch direkt auf Tour. Natürlich mit vielen Stops in Deutschland. Am 20. März 2027 spielt er in der Uber Arena in Berlin. Und wenn Sie ihn sehen möchten, Ticketvorverkauf startet Mittwoch, Punkt 10 Uhr. Ich sag schon mal toi toi toi.
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1: Um 14 Uhr mit Miriam Berger. Guten Tag. Bei der Landtagswahl in Sachsen-Anhalt zeichnet sich eine höhere Wahlbeteiligung ab als vor 5 Jahren. Bis 12 Uhr haben nach offiziellen Angaben knapp 35% der fast 1,7 Millionen Wahlberechtigten ihre Stimme abgegeben. In den Umfragen vor der Wahl lag die AfD deutlich vor der CDU. Aus Magdeburg Guido Hentsch.
2: Die aussichtsreichsten Spitzenkandidaten Ulrich Siegmund von der AfD und CDU-Amtsinhaber Sven Schulze haben am Vormittag begleitet von großem medialem Interesse ihre Stimmzettel abgegeben. Wenn die ersten Hochrechnungen vorliegen, wird es auch für die Sicherheitskräfte spannend. Im Vorfeld gab es Aufrufe aus dem linken und rechten Spektrum, je nach Wahlausgang auf die Straße zu gehen.
1: Bei der Suche nach dem mutmaßlich Verantwortlichen für die Sabotageaktionen gegen Umspannwerke konzentriert sich die Polizei jetzt auf den Hambacher Forst. An dem Waldgebiet in Nordrhein-Westfalen läuft gerade ein Großeinsatz. Dem Fahndungsaufruf zufolge könnte der Tatverdächtige mit dem Fahrrad auf der Flucht sein. Gestern hatten die Ermittler Fotos von dem 48-Jährigen veröffentlicht. In Briefen soll er sich zu den Taten in NRW und Brandenburg bekannt haben. Die US-Gesandten Witkopf und Kushner sind im Rahmen ihrer Vermittlungsbemühungen in Kiew angekommen. Sie wollen mit dem ukrainischen Präsidenten Selenskyj über ihre Vorschläge für ein Ende des Krieges sprechen. Es ist der erste Besuch des US-Gesandten in Kiew. Gestern haben sie in Moskau rund 3 Stunden lang mit dem russischen Präsidenten Putin beraten. Ein Kreml-Berater sagte anschließend, es seien sehr konstruktive und offene Gespräche gewesen. Die EU will Grönland stärker an sich binden. Kommissionspräsidentin von der Leyen reist heute nach Nuuk, um eine gemeinsame Erklärung zu unterzeichnen. EU-Korrespondentin Katrin Schmidt.
3: Zu der EU-Grönland-Erklärung gehören voraussichtlich neue Hilfen in Höhe von rund 200 Millionen Euro. Brüssel versucht damit, sich noch stärker als verlässlicher Partner zu positionieren, gerade auch nachdem US-Präsident Trump wiederholt gedroht hatte, die Kontrolle über die arktische Insel zu übernehmen und dabei auch militärische Gewalt zwischenzeitlich nicht ausgeschlossen hatte.
1: Der Gedenkort zum Anschlag auf den Christopher Street Day im Berliner Tiergarten ist zum 2. Mal innerhalb kurzer Zeit massiv beschädigt worden. Wie die Polizei mitteilte, haben Unbekannte den Baum aus dem Boden gerissen, der zur Erinnerung an die Opfer gepflanzt wurde. Erst Anfang der Woche wurde auch die gegenüberstehende Sitzbank in Regenbogenfarben zerstört, der Staatsschutz ermittelt. Soweit die Nachrichten, weitere Meldungen aus Berlin und Brandenburg auf rbb24.de.
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4: Ja, das ist nochmal schönes Terrassenwetter, vielleicht sogar unterm Sonnenschirm. Regen gibt's heute jedenfalls keinen mehr. Temperaturen aktuell bei 17 Grad in Potsdam, 18 in Müncheberg, 19 Grad in Lübbenau, maximal 22 sollen es noch werden. Die Nacht dann trocken und kühl bei 11 bis 6 Grad. Morgen der Start in die neue Woche wieder mit Sonne und Wolken im Wechsel. Ab dem Mittag auch ein paar mehr Wolken. Temperaturen gehen rauf auf maximal 26 Grad. Dienstag dann bis 28. Dann gibt's aber auch wieder ein bisschen Regen.
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4: A10, westlicher Berliner Ring in beiden Richtungen. Auch heute wieder Staus an der Dauerbaustelle Havelbrücke. Aktuell dauert es hier mindestens 20 Minuten länger. A11, Stettin Richtung Berlin. Am Grenzübergang Pommeln dauert es etwa eine halbe Stunde länger. Und Blitze haben wir aktuell auf der A2 bei Lenin und in Vogelsdorf auf der B1, B5 in Autobahnnähe. Antenne Brandenburg, der Verkehrsservice weiterhin für Sie zu erreichen unter 0331 70 98 101. Allen unterwegs wünschen wir eine gute Fahrt.
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4: Wir wollen ja nicht den Teufel an die Wand malen, aber bei einem schweren Verkehrsunfall zählt für die Verletzten oft jede Minute. Wie unser Handy in so einem Fall das Leben retten kann, das hören wir hier in nicht ganz 10 Minuten.

0: Antenne Brandenburg hier, 12:02. Können Handys Leben retten? Unter Umständen können sie das schon. Ob Kreislaufkollaps oder Verkehrsunfall, wenn sowas passiert, dann ist es für die Sanitäter wichtig, sofort an bestimmte Infos über die Patienten zu kommen. Blutgruppe, Unverträglichkeiten, Allergien und so weiter. Das könnten wir theoretisch alles in unser Handy eintragen. Dafür gibt es bei den meisten Smartphones vorinstallierte Apps. Die muss man eigentlich nur noch aktivieren. Und wie das geht, kann uns Jörg Brunsmann sagen aus der ARD-Verbraucherredaktion. Jörg, was sind das für Apps?
1: Das sind Apps, die vor allen Dingen für Rettungskräfte oder für Ärzte gedacht sind, die denen dann wichtige Informationen liefern können. Zum Beispiel, wenn ich Allergien habe, wenn ich Diabetiker bin. Angenommen, ich habe vergessen, mein Insulin zu nehmen, kippe plötzlich um und keiner weiß, was ist da los mit mir. Mit dem Blick auf die App wird das dann schnell klar. Nur eben dafür müssen die entsprechenden Funktionen in den Apps aktiviert sein. Auf dem iPhone ist das die App Health. Neben Gesundheitsinfos kann man dort einen Notfallpass ausfüllen. Da gibt man an, welche Medikamente man regelmäßig nimmt, welche Vorerkrankungen, Allergien und Unverträglichkeiten man hat oder auch, welche Kontakte im Notfall informiert werden sollen. Auch bei Android-Geräten gibt es eine entsprechende Notfall-App. Nur da kocht jeder Hersteller so ein bisschen sein eigenes Süppchen. Deshalb haben die von Hersteller zu Hersteller unterschiedliche Namen für die Notfall-App. Findet man aber in der Regel ganz gut, wenn man in den Einstellungen Notfall eingibt, danach sucht. Unter medizinischen Informationen lassen sich da dann auch wichtige Daten angeben, wie Alter, Gewicht, Allergien oder die Blutgruppe. Dass sich diese Infos trotz gesperrten Bildschirm aufrufen lassen, das ist in der Regel bei den Android-Handys voreingestellt.
0: Dankeschön, Jörg. Kann man sich also mal genauer anschauen, solche Gesundheits-Apps, die im Notfall ihr Leben retten können. Ich muss zugeben, ich habe meine Blutgruppe und Medikamentenallergie noch ganz altmodisch auf Papier im Portemonnaie. Ja, also müsste ich vielleicht auch mal langsam etwas modernisieren. Naja.

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Kleiner Zwischenstand gefällig. In der zweiten Bundesliga spielt heute Nachmittag Hertha BSC gegen den 1. FC Magdeburg. Im Olympiastadion steht es zur Halbzeit 1:1. Unentschieden, könnte also eine spannende zweite Runde werden. Wir halten Sie auf dem Laufenden.

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1: Na, wer hat denn da die 20-Grad-Marke geknackt? Das sind Schönefeld und Berlin-Tempelhof. Ansonsten liegen wir noch knapp drunter bei 18 Grad in Perleberg, 19 in Duberlo-Kirchhain. Dazu haben wir Sonne und Wolken und zum Teil auch noch frisches Lüftchen. Regen gibt es heute keinen. Maximalwerte 20 bis 22 Grad.
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1: A9 in beiden Richtungen. An der Baustelle zwischen Köselitz und Niemek haben wir Stau in beiden Richtungen. Hier brauchen Sie bis zu 10 Minuten länger. A10, der westliche Berliner Ring in beiden Richtungen. Auch heute wieder Staus an der Dauerbaustelle Havelbrücke. Hier stehen Sie aktuell bis zu 20 Minuten. Dann geht's auf die A11 Berlin Richtung Stettin. Zwischen Joachimsthal und Pfingstberg ist die Autobahn nach einem Unfall gesperrt. A11 Stettin Richtung Berlin, am Grenzübergang Pommeln dauert es etwa eine halbe Stunde länger. Und Blitze haben wir auf der A2 bei Lenin und in Vogelsdorf auf der B1, B5 in Autobahnnähe. Das war's. Falls Ihnen noch was auffällt, geben Sie es gerne durch beim Antenne-Verkehrsservice unter 0331 70 98 101. Gute Fahrt!
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0: Also ich muss sagen, an diesem Wettbewerb bin ich als gelernter Koch besonders interessiert. Ja, der Kampf um die dickste Zwiebel, die schwerste Zucchini, die größten Kohlköpfe. Heute läuft die deutsche Riesengemüsemeisterschaft auf dem Spargel- und Erlebnishof Kleistow. Ja, die großen Dinger werden jetzt gerade ausgewogen. Unsere Reporterin Magdalena Bienert hat sich mal beim staunenden Publikum umgehört bei den gigantischen Zucchinis.
1: Wie, was sagst du zu diesen großen Zucchini? Hast du jemals so eine große Zucchini gesehen?
2: Nee. Wie viel bieten die überhaupt?
3: 63 Kilo, hat der Onkel gesagt.
1: Die ist schwerer als die Oma.
3: Das stimmt.
1: Und? Habt ihr sowas auch im Garten?
4: Nee. Klar, leider nicht mal im Garten.
1: Was sagt ihr zu solchen Gemüsen?
5: Der Wahnsinn.
4: Unvorstellbar.
5: Wirklich.
4: Also ich hätte niemals gedacht, dass ein Zucchini so groß sein kann. Ne? Ja.
5: Aber ich habe Histaminallergie und Zucchini sind dafür perfekt. Ich kann ein Jahr davon leben.
0: Ein Jahr Zucchini, juhu, ja. Was gibt's noch Schönes? Antje Winkelmann vom Spargelhof hat das alles im Blick.
6: Also in diesem Jahr haben wir Züchter aus, na klar, aus Brandenburg, viele aus Sachsen-Anhalt, Berlin und aus Mecklenburg-Vorpommern. Besonders viel sind Kohlrabi mit 32 angemeldeten Stück hier zum Wiegen. Wir haben 27 Zucchini, 17 Tomaten, 10 Möhren und 10 rote Beeten von insgesamt 61 Züchtern.
0: Na, dann gucken wir mal, wer am Ende den schwersten Brocken vorweisen kann. Wir sind dabei bei den deutschen Riesengemüsemeisterschaften in Kleistow. Die Abräumer dann nachher ab 17 Uhr hier auf Antenne Brandenburg.

0: Wir haben es gerade schon mal angedeutet, der Nachmittag hier bei Antenne Brandenburg wird riesig. Die Ergebnisse der Riesengemüsemeisterschaft kriegen Sie bei meiner Kollegin Ines Lang. Die übernimmt hier nach 15 Uhr. Mein Name Olaf Kosert. Ich wünsche Ihnen noch einen ganz schönen Sonntag hier bei uns. Jetzt 10 Minuten vor 3.
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1: Um 15 Uhr mit Miriam Berger. Guten Tag. Bei der Landtagswahl in Sachsen-Anhalt zeichnet sich eine hohe Beteiligung ab. Der Landeswahlleiterin zufolge hat bis zum frühen Nachmittag mehr als jeder Zweite seine Stimme abgegeben. In Umfragen führte die AfD klar vor der regierenden CDU. Aus Magdeburg Guido Hensch.
2: Der erste große Ansturm auf die Wahllokale in Sachsen-Anhalt ist vorbei. Dabei ist bislang alles ruhig geblieben. In den Wahllokalen sind heute auch viele überparteiliche europäische Wahlbeobachter vor Ort. Noch bis 18 Uhr sind die Wahllokale geöffnet. Direkt danach werden die ersten Hochrechnungen mit großer Spannung erwartet.
1: Die US-Gesandten Witkoff und Kushner sind in Kiew zu einem Gespräch mit dem ukrainischen Präsidenten Selenskyj zusammengekommen. Dabei soll es darum gehen, wie der Krieg mit Russland beendet werden kann. Gestern hatten die beiden Unterhändler in Moskau den russischen Staatschef Putin getroffen. Hinterher hieß es, es sei ein offenes Gespräch gewesen. US-Präsident Trump hatte angekündigt, seine Unterhändler wollten neue Vorschläge für ein Ende des Konflikts unterbreiten. Der Ton Russlands gegenüber Deutschland verschärft sich weiter. Der russische Außenminister Lavrov warf Bundeskanzler Merz vor, den Russen faktisch den Krieg zu erklären. Lavrov sprach vom Beginn eines echten Krieges. Er bezog sich damit auf die deutschen Reaktionen nach dem Drohnenvorfall am Flughafen Leipzig-Halle. Die Bundesregierung sieht Russland als Drahtzieher. Russland muss deswegen sein Generalkonsulat in Bonn und das russische Haus in Berlin schließen. Bei der Suche nach dem mutmaßlich Verantwortlichen für die Sabotageaktionen gegen Umspannwerke konzentriert sich die Polizei jetzt auf den Hambacher Forst. An dem Waldgebiet in Nordrhein-Westfalen läuft gerade ein Großeinsatz. Dem Fahndungsaufruf zufolge könnte der Tatverdächtige mit dem Fahrrad auf der Flucht sein. In Briefen soll er sich zu den Taten in NRW und Brandenburg bekannt haben. Die EU will Grönland stärker an sich binden. Kommissionspräsidentin von der Leyen reist heute nach Nuuk, um eine gemeinsame Erklärung zu unterzeichnen. EU-Korrespondentin Katrin Schmidt.
3: Zu der EU-Grönland-Erklärung gehören voraussichtlich neue Hilfen in Höhe von rund 200 Millionen Euro. Brüssel versucht damit, sich noch stärker als verlässlicher Partner zu positionieren, gerade auch nachdem US-Präsident Trump wiederholt gedroht hatte, die Kontrolle über die arktische Insel zu übernehmen und dabei auch militärische Gewalt zwischenzeitlich nicht ausgeschlossen hatte.
1: Soweit die Nachrichten. 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
4: Besser geht's ja fast gar nicht. Sonnig und warm, aber nicht zu heiß. Da kann gut das erste Laub im Garten zusammengefegt werden. Es macht aber auch Spaß, auf den vielen Stadtfesten im Land unterwegs zu sein, zum Beispiel in Seelo oder Stolpe. Wir haben eine freundliche Mischung aus Sonne und Wolken bei 20 bis 22 Grad, dazu einen mäßigen Nordwestwind. In der Nacht ziehen graue Wolken von Sachsen-Anhalt herein. Es bleibt aber trocken und wird recht frisch. Die Tiefstwerte liegen zwischen 11 Grad in Grünow bis 6 Grad in Koschen. Und morgen der Montag wird nochmal sommerlich mit maximal 26 Grad und viel Sonne.
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4: Vorsicht auf der A24 Hamburg in Richtung Berlin. Zwischen Neuruppin und Neuruppin Süd gibt es Behinderungen durch eine ungesicherte Unfallstelle. Die linke Spur ist blockiert. A9 in beide Richtungen. An der Baustelle zwischen Köselitz und Niemegk gibt es Stau. Sie benötigen bis zu 10 Minuten länger. A10, westlicher Berliner Ring in beide Richtungen. Auch heute Staus an der Dauerbaustelle Havelbrücke. Hier dauert es mindestens 20 Minuten mehr. A11, Berlin Richtung Stettin. Zwischen Joachimsthal und Pfingstberg ist die Autobahn nach einem Unfall gesperrt. Und A11 in Richtung Berlin, also die Gegenrichtung am Grenzübergang Pommeln, dauert es etwa eine halbe Stunde länger. Im weiteren Verlauf für Finofurt nochmal 20 Minuten Stau. Grund ist hier ein Pannenauto. Und wir haben Blitze am Sonntag auf der A2 Berlin-Nien und in Vogelsdorf auf der B1 B5 in Autobahnnähe. Wir wünschen gute Fahrt.
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4: Heute wird nochmal gefeiert in Rathenow. Großes Finale der Jubiläumswoche 225 Jahre optische Industrie. Und angefangen hat die Erfolgsgeschichte ja mit Pfarrer Dunker.
6: Dunker hat ein ganz tolles Mikroskop gebaut, hat die Teile selbst gedrechselt, die Linsen auch geschliffen. Das hat er auch gleichzeitig genutzt, um sein Gehalt aufzubessern und hat diese Produkte verkauft.
4: Das erzählt Christina Otto vom Verein Memento auch bei den Führungen heute noch mal etwas ausführlicher. Ansonsten wird Stadtfest gefeiert, auch mit Antenne Brandenburg. Und das komplette Programm von allen Bühnen finden Sie auf antennebrandenburg.de.

0: 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Und bei dem schönen Wetter heute sind wieder alle unterwegs, habe ich das Gefühl. Im Garten, auf dem Spielplatz, am Wasser und natürlich auch bei den Festen im Land. Und da treffen wir auch den einen oder anderen Urlauber, der seine freie Zeit bei uns genießt. Denn jetzt machen traditionell die Ferien, die keine Schulkinder haben oder aus dem Süden Deutschlands kommen, wo noch Schulferien sind. Und was machen Sie bei uns in Brandenburg?
1: Sind schön Fahrrad gefahren, die Seen angeguckt, Wetter genossen.
2: Wir waren shoppen.
3: Ins Outlet fahren wir halt auch manchmal.
4: Man kann die Ruhe genießen, die Ferien sind vorbei. Also eine sehr entspannte Zeit, würde ich mal sagen.
5: Wir haben nur ein Boot gemietet und sind heute den ganzen Tag auf dem Wasser unterwegs.
6: Zu essen dabei, genau. Einfach so, einen Tag mit Freunden verbringen.
0: Dann weiterhin eine gute Zeit und allen schönen Sonntagnachmittag.

Die schönste Musik aus den 70ern, gefolgt von einem Superhit aus den 80ern mit den Scorpions. Die haben ja leider schlechte Nachrichten für alle Fans, denn die haben erstmal alle Konzerte in nächster Zeit abgesagt, auch betroffen ihre Residenz in Las Vegas in diesem Jahr. Keine Auftritte mehr. Was genau der Grund ist, wurde nicht mitgeteilt. Es hieß nur unvorhergesehene Umstände und dass alle Events im kommenden Jahr nachgeholt werden. Was für ein bitterer Schlag im Jubiläumsjahr, aber dann umso größer wahrscheinlich die Vorfreude auf 2027, denn dann soll es auch neue Europakonzerte geben, die Termine folgen in Kürze. Und wir hören die Scorpions mit Still Loving You auf Antenne Brandenburg.

0: 50 Jahre Scorpions und das war einer ihrer großen Hits. Still Loving You mit den Scorpions.
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0: Es ist Drachenfest im Irlandia Mitmachpark in Storkow. Es können auch welche vor Ort selber gebastelt werden. Und die bunten Drachen fliegen bei dem Wind garantiert ziemlich lange und sehr hoch. Es ist ein mäßiger Nordwestwind, der in Böen Stärke 4 bis 5 hat. Dazu haben wir Sonne, ein paar Wolken. Es bleibt trocken. In der Nacht kühlt die Luft aber schon sehr herbstlich ab auf 11 bis 6 Grad. Und morgen am Montag dann wieder ein freundlicher Sonne-Wolken-Mix bei sommerlichen 23 bis 26 Grad. Am Nachmittag kann es auch mal stärker bewölkt sein. Eventuell fällt auch mal ein bisschen Regen.
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0: Auf der A9 aufpassen in beiden Richtungen. An der Baustelle zwischen Köselitz und Niemegk gibt es Stau und Sie brauchen jeweils 10 Minuten länger. A10, westlicher Berliner Ring in beide Richtungen. Auch hier Stau an der Dauerbaustelle Haffelbrücke. Hier dauert es etwa 20 Minuten länger. A11 Stettin Richtung Berlin am Grenzübergang Pommeln. Eine halbe Stunde mehr einplanen. Im weiteren Verlauf für Finofort nochmal eine halbe Stunde Stau. Grund ist ein Liegenbleiber. A24 Hamburg Richtung Berlin. Zwischen Neuruppin und Neuruppin Süd gibt es Behinderungen nach einem Unfall mit zwei Autos. Und B158 Berlin-Bad Freienwalde. Zwischen Schlossparksiedlung und Seefeld ist die Straße nach einem Unfall in beide Richtungen gesperrt. Und wir haben Blitzer auf der A2 bei Lenin und auf der A10 im Kreuz Oranienburg. Und wenn Sie noch was sehen, Blitzer, Unfall oder Stau, nehmen wir das gerne entgegen beim Antenne Verkehrsservice. Einfach anrufen 0331 70 98 101. Vielen Dank und weiterhin gute Fahrt. Schönen Sonntag.
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1: Mit Antenne Brandenburg durch die Jahreszeiten und jede davon ist lecker. Ich mag ja besonders die Beeren im Sommer. Himbeeren, Erdbeeren, Johannisbeeren, Stachelbeeren. Aber auch der Herbst ist köstlich, mit Kürbis zum Beispiel oder knackigen Äpfeln. In diesen Tagen leuchten sie wieder in Rot, Gelb oder Rot-Braun auf den Streuobstwiesen. Und die ersten wollen tatsächlich auch schon gepflückt werden. Unsere Antennenreporterin Magdalena Bienert war für uns beim Familienbetrieb in Michendorf, wo es diese Woche auch losging mit der Apfelernte.
2: Über 100 verschiedene Apfelsorten hat der Familienbetrieb Meiser in Michendorf. Und die Apfelbegeisterung dafür ebbt beim Ehepaar Justus und Jutta Meiser nicht ab.
3: Man sieht es ja auch an den vielen Sorten. Und wenn man jetzt guckt, was alles schon auf den Bäumen wächst, die wir selbst gepflanzt haben, das ist einfach, auch die Säfte schmecken ja alle unterschiedlich. Ist ja nie der Standard. Macht einfach Spaß.
4: Ist es so, dass die Streuobstwiesen tatsächlich auch sowas Langfristiges haben? Wenn Sie sich vorstellen, so ein Baum ist groß und er kann 100 Jahre und älter werden, das ist schon was richtig Tolles.
2: Dass hier nicht nur Obst als Mittel zum Zweck angebaut wird, merkt man auch an der Verbundenheit zu den 7 Streuobstwiesen. Denn die tragen Namen wie Marie, Anna, Jutta oder Moni.
5: Benannt nach meiner Großmutter, die leider von uns gegangen ist, die Wiese Jutta, die hier in Langerwisch liegt. Benannt nach meiner Mutter und die Wiese Anna gegenüber auch nach der Uroma benannt. Ja.
2: Sohn Tim Meiser arbeitet auch im Betrieb mit. Dieses Jahr spürt die Familie deutlich die extrem heißen Sommertage, sagt Vater Meiser.
4: Zweimal an die 40 Grad und sehr viel Obst ist runtergeplumpst. Und Sie sehen es vielleicht, wenn Sie schauen, ja, es ist Obst drauf. Aber vieles ist auch schon runtergefallen, vieles konnte nicht verwertet werden. Aber wir haben Obst und wir freuen uns auf die Verwertung.
2: Natürlich Apfelsaft, aber auch Cidre wird aus diesen Äpfeln hergestellt. Auch wenn die Ernte in Michendorf durchwachsen ist, der Gartenbauverband des Landes schätzt den Ertrag insgesamt auf 22.000 Tonnen, rund 20% mehr als letztes Jahr. Jetzt hoffen die Obstbauern auf faire Preise beim Verkauf in den Handel.
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Tisento von Mattia Bazar aus Genua. Der einzige Hit, den wir hier in Deutschland von denen kennen. Aber in Italien, da waren sie schon lange vorher gefeierte Stars. Seit 1975 hatten die nämlich schon etliche große Erfolge in den Charts, haben mehrfach Preise gewonnen beim berühmten Sanremo Festival und durften sogar zum Eurovision Song Contest für Italien. Die Band Mattia Bazar gibt's übrigens immer noch, aber in völlig neuer Besetzung. Bis auf den Gitarristen Piero Cassano, der hält wohl auch die Fäden in der Hand. Die schönste Musik auf Antenne Brandenburg, jetzt mit Fever Dream von Alex Warren.

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1: Um 16 Uhr mit Miriam Berger. Guten Tag. Bei der Landtagswahl in Sachsen-Anhalt zeichnet sich eine hohe Beteiligung ab. Der Landeswahlleiterin zufolge hat bis zum frühen Nachmittag mehr als jeder Zweite seine Stimme abgegeben. In Umfragen führt die AfD klar vor der regierenden CDU. Aus Magdeburg, Guido Hensch.
2: Der erste große Ansturm auf die Wahllokale in Sachsen-Anhalt ist vorbei. Dabei ist bislang alles ruhig geblieben. In den Wahllokalen sind heute auch viele überparteiliche europäische Wahlbeobachter vor Ort. Noch bis 18 Uhr sind die Wahllokale geöffnet. Direkt danach werden die ersten Hochrechnungen mit großer Spannung erwartet.
1: Die US-Gesandten Witkoff und Kushner sind in Kiew zu einem Gespräch mit dem ukrainischen Präsidenten Selenskyj zusammengekommen. Dabei soll es darum gehen, wie der Krieg mit Russland beendet werden kann. Gestern hatten die beiden Unterhändler in Moskau den russischen Staatschef Putin getroffen. Hinterher hieß es sei ein offenes Gespräch gewesen. Bei der Suche nach dem mutmaßlichen Verantwortlichen für die Sabotage gegen Umspannwerke konzentriert sich die Polizei jetzt auf den Hambacher Forst. In dem Gebiet in Nordrhein-Westfalen läuft gerade ein Großeinsatz. Laut Fahndung könnte der Tatverdächtige mit dem Fahrrad auf der Flucht sein. In Briefen soll er sich zu den Taten in NRW und Brandenburg bekannt haben. Nach der Sperrung mehrerer Bahnstrecken wegen Unwetterschäden in Südbrandenburg läuft der Zugverkehr dort wieder. Nach Angaben der Deutschen Bahn wurden die Bäume auf der Strecke Cottbus-Großenhain sowie bei Bargenz im Landkreis Spree-Neiße weggeräumt. Auch auf der Strecke Cottbus-Görlitz fahren demnach wieder Züge. Am Freitag waren bei einem Unwetter in der Lausitz etliche Bäume auf Bahnstrecken gekippt. Der Präsident des Weltfußballverbandes FIFA, Infantino, bewirbt sich für eine weitere Amtszeit. Die FIFA bestätigte, dass Infantino wie geplant bei der Wahl im Frühjahr antritt. Maximilian Springer.
3: Die Bestätigung seiner Kandidatur fällt für Infantino in eine Zeit, in der er massiv unter Druck steht. Denn der Europäische Fußballverband UEFA fordert zurzeit seinen Rückzug und bereitet eine Strafanzeige in der Schweiz gegen ihn vor. Hintergrund ist die Rolle des FIFA-Chefs beim inzwischen verworfenen Plan, Anteile an Turnieren des Weltverbands an private Investoren zu verkaufen.
1: Hertha BSC hat in der zweiten Fußball-Bundesliga einen weiteren Sieg verbucht. Im Olympiastadion gewannen die Berliner am Nachmittag gegen Magdeburg 2:1. Mit insgesamt 4 Siegen aus 4 Spielen ist Hertha aktuell Tabellenführer. Soweit die Nachrichten. 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
4: Das Hoch Ulrich ist bei uns angekommen, verwöhnt uns nochmal mit schönem Wetter. Heute 20 bis 22 Grad bei einem Sonne-Wolken-Mix und morgen wird es nochmal richtig sommerlich mit 23 bis 26 Grad. Allerdings liegt dazwischen eine sehr kühle Nacht. Die Temperaturen gehen runter auf 11 Grad an der Oker bis auf 6 Grad an der Oder. Immerhin dreht der Wind von Nordwest auf Südost, nimmt ordentlich Geschwindigkeit raus, macht es also gefühlt nicht noch kälter.
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4: Achtung auf der A9 und zwar in beiden Richtungen. An der Baustelle zwischen Köselitz und Niemeck gibt es Stau und Sie brauchen jeweils 10 Minuten mehr. A10 westlicher Berliner Ring in beide Richtungen, Staus an der Dauerbaustelle Havelbrücke. Hier sind es bis zu einer halben Stunde, die Sie Geduld brauchen. A11 Stettin Richtung Berlin am Grenzübergang Pommeln dauert es etwa 20 Minuten länger. A24 Hamburg Richtung Berlin zwischen Neuruppin und Neuruppin Süd, Behinderungen nach einem Unfall mit 2 Autos. Und Stadtverkehr Berlin, es gibt Staus im Bereich Messe Olympiastadion. Auf dem Gelände unterm Funkturm findet ja noch bis Dienstag die IFA statt und im Olympiastadion ist das Spiel Hertha Magdeburg zu Ende gegangen. Und die Hertha-Fans, die werden feiernd jetzt auch über die Straßen ziehen. Geblitzt wird unter anderem auf der A12 im Dreieck Spreeau, auf der A2 Berlin und auf der A10 im Kreuz Oranienburg. Wir wünschen gute Fahrt.
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4: Ja, wir sind schon mittendrin im meteorologischen Herbst, aber es kann ja trotzdem noch auf der Terrasse gegrillt werden. Da sind noch einige sonnige und warme Tage, die auf uns zukommen. Und Ronny Friedemann von der Grillschule Elisenau empfiehlt, ruhig mal Kürbis dazulegen.
6: Hokkaido, Butternut und. Kannst du natürlich, sagen wir mal, in etwas dickere Tranchen schneiden, den direkt grillen, schön Restaromen drauf oder halt überbacken. Also gibt es mehrere Möglichkeiten, wie wir den grillen können.
4: Klingt doch lecker. Und beim Spaghetti-Kürbis natürlich auch Parmesan drauf. Noch mehr Rezeptideen dazu auf antennebrandenburg.de. Guten Appetit.

0: Don't You Love Me Anymore, einer der Welthits von Joe Cocker aus den 80ern.
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0: Robert Hammond in der schönsten Musik auf Antenne Brandenburg. Und wir machen weiter mit Ray Garvey. Der wird auch in diesem Herbst wieder die beste Stimme Deutschlands suchen. Er ist wieder einer der Coaches bei The Voice of Germany. Zusammen mit Nico Santos, Shirin David und den fantastischen zwei Michi und Smudo wird er wieder auf dem roten Stuhl Platz nehmen und buzzern. Bei uns singt er aber erstmal selber. Ray Garvey hören wir gleich mit Raymond und Supergirl.
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1: Wer heute keine Lust hat zu kochen, der kann sich beim Streetfood on Tour durchfuttern. Das ist heute in Königs Wusterhausen am Nottekanal. Also Familie einpacken oder Freunde treffen und in der Sonne schlemmen und genießen. Das Wetter ist wirklich perfekt dafür. Es bleibt trocken bei 20 bis 22 Grad. Wenn die Foodtrucks um 20 Uhr zusammenpacken, ist dann auch schon Sonnenuntergang und es wird schnell kühler. Wer dann noch unterwegs ist, braucht einen warmen Pulli, denn die Temperaturen sinken auf 11 bis 6 Grad. Morgen erwartet uns ein freundlicher Mix aus Sonne und Wolken. Eventuell kommen am Nachmittag dickere Wolken, vereinzelt Regen dazu. Aber es wird auf jeden Fall warm mit 23 bis 26 Grad.
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1: Vorsicht jetzt auf der A10 östlicher Berliner Ring Richtung Dreieck Spreeau. An der Ausfahrt Erkner liegen Gegenstände auf der Fahrbahn. A9 in beide Richtungen 10 Minuten mehr einplanen an der Baustelle zwischen Köselitz und Niemegk. A10 westlicher Berliner Ring Richtung Dreieck Werder. Hier brauchen Sie etwa eine halbe Stunde im Baustellenstau zwischen Potsdam Nord und Föben. Und Stadtverkehr Berlin Westend nach dem Fußballspiel um Olympiastadion noch immer Staus rund ums Stadion. Besonders auf der Heerstraße und dem Spandauer Damm ist es voll. Und geblitzt wird unter anderem auf der A12 im Dreieck Spreeau, auf der A10 im Kreuz Oranienburg, in Vogelsdorf auf der B1, B5 in der Autobahnnähe. Wir wünschen Ihnen allen eine gute und sichere Fahrt.
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0: Schönes Wochenende mit Antenne Brandenburg. Und dann nehmen wir Sie jetzt mal mit nach Fremdistan. Nein, das ist kein neuer angesagter Urlaubsort. Aber es ist tatsächlich ein Ort, an dem wir uns erstmal zurechtfinden müssen. Es ist ein Escape Room in Oranienburg, in dem wir spielerisch erleben können, wie schwer es ist, sich in einem fremden Land zu orientieren. Das fängt mit Sprache an und endet bei kulturellen Gesellschaftsregeln, sagt Nevin Gülders vom Verein Komm mit.
1: Man geht mit einer Gruppe in einen Raum und dort hat man ungefähr eine Stunde Zeit, um verschiedene Rätsel und Aufgaben zu lösen. Das Besondere an unserem Escape Room ist, man geht als Team in eine komplett neue Republik, die sich Fremdistan nennt. Also dort ist alles plötzlich fremd, die Sprache ist fremd, die Regeln sind komplett unbekannt, also nichts, was man vorher irgendwie kannte. Wir möchten einen Perspektivwechsel schaffen. Die Menschen sollen für eine kurze Zeit selbst erfahren, was bedeutet das, dass ganz selbstverständliche Dinge wie Sprechen oder die Regeln für sie eine komplette Herausforderung sind.
0: Vor allem, wenn man niemanden hat, der einem dabei hilft, was geht und was nicht. Aber ohne zu viel zu verraten, welche Aufgaben müssen da zum Beispiel gelöst werden?
1: Also grundsätzlich geht es darum, sich in einer unbekannten Umgebung irgendwie zurechtzufinden. Es ist nicht so klassisch, dass man irgendwie vorne eine Anleitung kriegt. Man wird quasi ins kalte Wasser geschmissen. Wichtig ist, dass man in der Gruppe gut zusammenarbeitet, genau hinschaut und Sachen ausprobiert. Und wenn Sachen mal nicht klappen, dass man es nochmal und nochmal versucht.
0: Wer Lust hat auf diesen Perspektivwechsel, der kann selber mal ausprobieren bis zum 20. September. Der Escape Room ist in der St. Nikolai-Kirche Oranienburg. Vorab anmelden macht aber durchaus Sinn. Und jetzt gucken wir noch schnell auf die Straßen. Achtung Autofahrer auf der A10 östlicher Berliner Ring Richtung Dreieck Spreeau. Zwischen Erkner und Freienbring befinden sich Leute auf der Fahrbahn. 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

0: Die beiden sollten sich eigentlich nur mal kennenlernen bei einer Fernsehshow, aber dann hat das zwischen ihnen so gut gepasst, dass sie sogar zusammen im Studio gelandet sind. Leonie und Callum Scott mit ihrer Single Stay. Ein Song über die Liebe als Fels in der Brandung. Die schönste Musik auf Antenne Brandenburg.
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1: Um 17 Uhr mit Miriam Berger. Guten Tag. Bei der Landtagswahl in Sachsen-Anhalt zeichnet sich eine sehr hohe Beteiligung ab. Der Landeswahlleiterin zufolge haben bis zum Nachmittag über 65% der Wahlberechtigten ihre Stimme abgegeben. In Umfragen führt die AfD klar vor der regierenden CDU. Aus Magdeburg Guido Hensch.
2: Der erste große Ansturm auf die Wahllokale in Sachsen-Anhalt ist vorbei. Dabei ist bislang alles ruhig geblieben. In den Wahllokalen sind heute auch viele überparteiliche europäische Wahlbeobachter vor Ort. Noch bis 18 Uhr sind die Wahllokale geöffnet. Direkt danach werden die ersten Hochrechnungen mit großer Spannung erwartet.
1: Die US-Gesandten Witkow und Kushner sind in Kiew zu einem Gespräch mit dem ukrainischen Präsidenten Selenskyj zusammengekommen. Dabei soll es darum gehen, wie der Krieg mit Russland beendet werden kann. Gestern hatten die beiden Unterhändler in Moskau den russischen Staatschef Putin getroffen. Hinterher hieß es, es sei ein offenes Gespräch gewesen. Die Berliner Sozialsenatorin Kiesel-Teppe will per Gesetz die Arbeit von Vereinen langfristig absichern. Die SPD-Politikerin verwies auf einen entsprechenden Entwurf, den ihr Haus bereits erarbeitet habe. Damit wolle man verhindern, dass Vereinen und Initiativen die Fördermittel kurzfristig gestrichen werden. Es gebe dabei auch darum, die Demokratie zu stärken, betonte Kiesel-Teppe. Nach der Sperrung mehrerer Bahnstrecken wegen Unwetterschäden in Südbrandenburg läuft der Zugverkehr dort wieder. Nach Angaben der Deutschen Bahn wurden die Bäume auf der Strecke Cottbus-Großenhain sowie bei Bargenz im Landkreis Spree-Neiße weggeräumt. Auch auf der Strecke Cottbus-Görlitz fahren demnach wieder Züge. Am Freitag waren bei einem Unwetter in der Lausitz etliche Bäume auf Bahnstrecken gekippt. Der Präsident des Weltfußballverbands FIFA, Infantino, bewirbt sich für eine weitere Amtszeit. Die FIFA bestätigte, dass Infantino bei der Wahl im Frühjahr antritt. Maximilian Springer.
3: Die Bestätigung seiner Kandidatur fällt für Infantino in eine Zeit, in der er massiv unter Druck steht. Denn der Europäische Fußballverband UEFA fordert zurzeit seinen Rückzug und bereitet eine Strafanzeige in der Schweiz gegen ihn vor. Hintergrund ist die Rolle des FIFA-Chefs beim inzwischen verworfenen Plan, Anteile an Turnieren des Weltverbands an private Investoren zu verkaufen.
1: Hertha BSC hat in der zweiten Fußball-Bundesliga einen weiteren Sieg verbucht. Im Olympiastadion gewann die Berliner am Nachmittag gegen Magdeburg 2:1. Soweit die Nachrichten. 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
4: Heute und morgen unbedingt noch mal die Sonne genießen, bevor es ab Dienstag eher herbstlich wird. Wir haben aktuell einen Mix aus Sonne und Wolken, dazu 20 bis 22 Grad. In der Nacht merken wir aber schon deutlich, dass der Sommer sich verabschiedet. Es wird ziemlich kalt, mit 6 Grad an der Oder bis 11 Grad in Angermünde. Das heißt, morgen früh auf dem Weg zur Arbeit ist es frisch und wir brauchen eine Jacke. Mittags wissen wir wieder nicht, wohin damit, denn die Temperaturen klettern in der Sonne auf 23 bis 26 Grad. Allerdings kann es zum Nachmittag auch mal ein bisschen dichter bewölkt sein mit vereinzelten Tropfen.
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4: Achtung auf der A10, östlicher Berliner Ring Richtung Dreieck Spreeau zwischen Erkner und Freienbrink herrscht noch immer Gefahr durch jemanden, der sein Fahrrad auf dem Standstreifen schiebt auf der Autobahn. Danke für Ihre Meldungen beim Antenne Verkehrsservice. Immer wieder zu erreichen unter 0331 70 98 101. Dann Achtung auf der A10, westlicher Berliner Ring Richtung Dreieck Werder zwischen Potsdam Nord und Vöben gibt es 30 Minuten Stau an der Baustelle. Landkreis Havelland auf der L862 zwischen Ketzin-Havel und Neufalkenrede gibt es Behinderungen durch eine ungesicherte Unfallstelle. Stadtverkehr Berlin, Westend, nach dem Fußballspiel im Olympiastadion noch immer lange Staus rund um das Stadion. Und es wird geblitzt, unter anderem in Potsdam, Alt-Nova Wes bei Tempo 30 und auf der A12 im Dreieck Spreeau. Wir wünschen gute Fahrt.
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4: 1 Kilo Kartoffeln für nur 1,50 Euro. Das gibt's ab nächster Woche bei René Falkenthal auf seinem Hof in Schlunkendorf. Denn ab dem nächsten Wochenende kann da jeder wieder selber ernten.
6: Kartoffel an sich ist in meinem Leben Versorgungsmittel Nummer 1.
7: Also ich mag Kartoffeln lieber als alles andere.
4: Ja, stimmt. Aber diesmal fällt die Ernte vermutlich etwas mager aus, meint der Landwirt.
8: Es ist dieses Jahr kein ideales Wetter gewesen. Wir hatten es viel zu kalt im Frühjahr. Die haben sich sehr schwer getan im Rauskommen. Und eben, um eine Hackfrucht oder eine Ackerfrucht anzubauen, war zu wenig.
9: wenig Regen.
4: Aber was da ist, darf geerntet werden. Also fürs kommende Wochenende schon mal die dicksten Kartoffeln einplanen, denn auch überall sonst startet die Kartoffelernte.

0: Toller neuer Song, ne? Von Malik Harris. Vor 4 Jahren war er beim ESC für Deutschland mit Rockstars. Lie to Me ist seine aktuelle Single. Mit der schönsten Musik durch den sonnigen Spätsommertag. Vielleicht genießen Sie denn auch gerade im Garten und gucken den Hummeln zu, wie sie sich auf den Lavendel setzen oder auf die Löwenmäulchen. Aber meine Kollegin Ulrike Fink, die hat ja ein wahres Insektenparadies gefunden. Hier ist richtig was los, meint sie.
1: Wir sind mit der Gartenzeit nach Neuglopso gefahren. Das liegt am Stechlinsee. Da sagen viele, komm, da gibt es ja eigentlich nur Wald. Aber nein, hier in diesem Garten, nennt sich auch Dahliengarten, gibt es irre viele Dahliensorten, 400 und ganz viele davon sind einfach blühend. Und einfach blühend deshalb, weil hier naturnah gegärtnert wird. Und Insekten stehen einfach auf die, weil die ganz leicht rankommen an das gute Zeug, wovon die sich ernähren. Und da gibt es hier Otto-Sorten. Die ganze Otto-Sammlung von Herrn Otto ist hier in diesem Garten. Er hat sich ja sehr frühzeitig genau auf diese einfach blühenden spezialisiert. Und dann gibt es hier in diesem Garten aber auch ganz tolle Funkiensorten. Und es gibt aber auch noch die allerschönste Hortensie, die ich je gesehen habe. Riesengroß, in voller Pracht, mit dem Namen Hot Chocolate. Da kann man einfach nichts falsch machen, mit dem Namen schon allein. Ja,

0: Aus dem Kino-Blockbuster Grease, Olivia Newton-John und John Travolta auf Antenne Brandenburg. Und letztere sorgt in diesem Jahr wieder für gute Schlagzeilen. Unter anderem hat John Travolta ja die Ehrenpalme beim Filmfestival in Cannes bekommen. Und außerdem hat er sein Debüt als Regisseur vorgelegt, Nachtflug nach L.A. Für beides nochmal herzlichen Glückwunsch.
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4: Macht's gut.

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1: Also, in Drebkau, da ist ja Brunnenfest. In Marquardt ist die Apfelernte eröffnet und in Neuenhagen ist Trödelmarkt. Und ganz egal, wo Sie mitmachen, wo Sie hinfahren, Sie bleiben heute überall trocken. Mal Sonne, mal Wolken, bei angenehm 20 bis 22 Grad. Erst nach Sonnenuntergang wird es ungemütlich, denn die Luft kühlt ab auf 11 Grad in Grünow bis auf 6 Grad in Koschen. Das ist sehr frisch, auch morgen früh dann noch, wenn es zur Arbeit und zur Schule geht. Aber im Laufe des Tages klettern die Temperaturen bei einem Sonne-Wolken-Mix dann wieder auf 23 bis 26 Grad.
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1: Achtung auf der A10 westlicher Berliner Ring Richtung Dreieck Werder zwischen Potsdam Nord und Vöben, 20 Minuten Stau an der Baustelle. Landkreis Havelland, die Straße zwischen Ketzin und Falkenrede ist nach einem Unfall in beide Richtungen jetzt gesperrt. Und wir haben Blitzer unter anderem in Potsdam, Alt-Nova-Wes bei Tempo 30 und auf der A12 im Dreieck Spreeau. Ansonsten rollt es und wir wünschen gute Fahrt.

0: mit Antenne Brandenburg durch dieses sonnig-blaue, knallbunte Wochenende. Zumindest auf dem Spargelhof Kleistow herrscht wieder fröhliche Farbenpracht mit der traditionellen Kürbisausstellung. Diesmal unter dem Motto Kürbis goes to Hollywood mit King Kong, mit Marilyn Monroe, Harry Potter oder auch Raumschiff Enterprise.
1: Überwältigend. Also ich habe keine Worte. Ich habe sowas wirklich noch nie gesehen und bin wirklich überrascht, was für eine Kunstwerke hier eigentlich geboten werden.
0: Absolut sehenswert. Aber heute waren eben nicht nur die Kürbisse die Stars, sondern auch die Gemüseriesen von vielen Hobbygärtnern. Bei der Wiegemeisterschaft kamen Kohlrabi, Zwiebeln, Tomaten und natürlich Zucchini auf die Waage. Und da wollte unsere Antennenreporterin Magdalena Bienert mal die besten Gemüsegeheimnisse erfahren.
2: Ich habe keine Geheimnisse.
3: Na, warum wächst das bei Ihnen so gut? Gut zusprechen, beim Mondschein noch mal streicheln.
2: Wer dran glaubt, soll es machen. Ja, ich mach's nicht.
4: Mal gut zureden. Und Musik spielen und so alles.
3: Was hört denn Ihre Zucchini am liebsten?
4: Am besten AC/DC.
5: Na gut, ganz so ernst gemeint ist das wohl nicht. Aber Liebe zum Gemüse muss schon da sein, denn der Aufwand ist nicht ohne, sagt auch Andi Strauß aus der Gemeinde Wusterwitz.
6: Wir züchten aus den Kernen und nach den Eisheiligen am 10. Mai werden sie bei uns ausgepflanzt. Und dann ist die Arbeit nicht so intensiv. Ab Juni ungefähr 3 Stunden am Tag, nur für die Kürbisse und die Zucchinis.
5: Rund 900 Liter sind in seine Riesenzucchini geflossen, mit der er und seine Frau die diesjährigen Riesengemüse-Wiegemeisterschaften gewonnen haben.
7: Die werde ich auch nicht hochheben und zeigen. Nicht mehr wie meine Frau. Platz 1 geht an Andi Strauß mit 63,87 Kilo.
5: Andi Strauß hatte auch schon mal die viertschwerste Zucchini.
6: Der Welt, viertschwerste. Da ist man denn stolz, ja, ganz toll.
5: Der schwerste Kohlrabi in Kleistow wiegt über 14 Kilo, die schwerste rote Beete fast 10. Und manche Hobbyzüchter reisen von weit an. Eine Tomate mit knapp 2 Kilo hatte die längste Anreise.
7: Wo kommst du her?
8: Ich komme aus Tuttlingen, das ist in der Nähe vom Bodensee.
5: Bis zum Ende der Kürbisausstellung Mitte November bleibt auch das Riesengemüse Teil davon und kann bestaunt werden.
9: Der Wahnsinn.
10: Unvorstellbar. Also ich hätte niemals gedacht, dass ein Zucchini so groß sein kann. Ne?
0: Ja, das ist wirklich der Wahnsinn. Bestaunen können Sie das Riesengemüse auch heute Abend ab 19.30 Uhr in Brandenburg aktuell. Da gibt es dann die Bilder dazu. Bleibt nur noch die Frage, wer will diese mehr als 60 Kilo Zucchini essen?

0: Coldplay auf Antenne Brandenburg, eine Band, die mit die besten Konzerte weltweit abliefert, weiß jeder, der mal da war, die aber auch genau weiß, dass sie nicht gerade klimafreundlich sind. Der Strom, der verbraucht wird, die vielen Fans, die anreisen, sie selber werden eingeflogen, der Bühnenaufbau wird mit Trucks von A nach B transportiert und deshalb gehören sie auch zu den Ersten, die versuchen, ein paar Dinge wenigstens besser zu machen. Sie nutzen zum Beispiel Solaranlagen und aufladbare Autobatterien, sie geben den Fans Rabatte, die CO2-arme Anreisen machen, zum Beispiel mit der Bahn. Auch bei Fanartikeln wird auf Nachhaltigkeit geachtet. Und am Ende der Tour spenden sie immer für Projekte, die sich zum Beispiel mit Wiederaufforstung und Bodenregeneration beschäftigen. Wissenschaftler nennen sie deshalb gerne als Vorbild und hoffen, dass auch andere Musiker umdenken und mitmachen. Denn darum geht's. Wenn jeder einen kleinen Teil beiträgt, wird ein großes Ganzes draus. Ohne auf den Spaß komplett zu verzichten.
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Achtung Autofahrer, es gibt einen Falschfahrer auf der A11 Stettin in Richtung Berlin. Zwischen Werbelin und Finofurt kommt Ihnen ein Falschfahrer entgegen. Bitte äußerst rechts fahren, nicht überholen.

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1: Um 18 Uhr mit Miriam Berger. Guten Abend. Die AfD hat die Landtagswahl in Sachsen-Anhalt klar gewonnen. Die bisherige Koalition aus CDU, SPD und FDP ist abgewählt. Laut Prognose von Infratest DIMAP im Auftrag der ARD erreicht die AfD mit ihrem Spitzenkandidaten Siegmund 44,5%. Die CDU von Ministerpräsident Schulze erhält 18,5%. Die Linke kommt auf 9,5%, die SPD auf 8. Die Grünen erhalten 9%, das BSW erreicht 5%. Aus dem Landtag fliegt die FDP, die nur noch 2% erreicht. Die Beteiligung lag bei 76,5%. Die US-Gesandten Witkoff und Kushner haben ein positives Fazit ihrer Gespräche in der Ukraine gezogen. Sie sagten nach einem Treffen mit dem ukrainischen Präsidenten Selenskyj in Kiew, man habe substanzielle Diskussionen geführt, Details nannten sie nicht. Die Unterhändler hatten gestern in Moskau mit Russlands Staatschef Putin gesprochen. Ziel ihrer Mission ist es, eine Friedenslösung für die Ukraine zu finden. Bei der Suche nach dem mutmaßlich Verantwortlichen für die Sabotageaktionen gegen Umstandwerke konzentriert sich die Polizei jetzt auf den Hambacher Forst. An dem Waldgebiet in Nordrhein-Westfalen läuft gerade ein Großeinsatz. Dem Fahndungsaufruf zufolge könnte der Tatverdächtige mit dem Fahrrad auf der Flucht sein. Gestern hatten die Ermittler Fotos von dem 48-Jährigen veröffentlicht. In Briefen soll er sich zu den Taten in NRW und Brandenburg bekannt haben. Der Präsident des Weltfußballverbands FIFA, Infantino, bewirbt sich für eine weitere Amtszeit. Die FIFA bestätigte, dass Infantino bei der Wahl im Frühjahr antritt. Maximilian Springer.
2: Die Bestätigung seiner Kandidatur fällt für Infantino in eine Zeit, in der er massiv unter Druck steht. Denn der Europäische Fußballverband UEFA fordert zurzeit seinen Rückzug und bereitet eine Strafanzeige in der Schweiz gegen ihn vor. Hintergrund ist die Rolle des FIFA-Chefs beim inzwischen verworfenen Plan, Anteile an Turnieren des Weltverbands an private Investoren zu verkaufen.
1: Hertha BSC hat in der zweiten Fußball-Bundesliga einen weiteren Sieg verbucht. Im Olympiastadion gewannen die Berliner am Nachmittag gegen Magdeburg 2:1. Mit insgesamt 4 Siegen aus 4 Spielen ist Hertha aktuell Tabellenführer. In der ersten Liga hat Hamburg gegen Mainz 0:5 verloren. Soweit die Nachrichten. 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
3: Kommen Sie gut nach Hause von der Radtour, von der Wanderung oder auch von der Bootsfahrt. Nur zum Baden wird es den meisten heute doch zu frisch gewesen sein. Kaum mehr als 20 Grad Lufttemperatur. Das ist quasi identisch mit der Wassertemperatur in unseren Seen. Am Abend und in der Nacht bleibt es trocken. Meistens ist der Himmel klar. Die Temperaturen gehen runter auf 11 Grad in der Uckermark und bis auf 6 Grad in der Lausitz. Morgen der Montag wird ähnlich wie heute. Sonne und Wolken wechseln sich ab, aber es wird wärmer mit bis zu 26 Grad. Am Dienstag steigen die Temperaturen auf 28. Aber dann kann es auch vereinzelt mal regnen oder gewittern. Und danach wird es wieder kühler.
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3: Achtung, immer noch der Falschfahrer auf der A11, Stettin Richtung Berlin. Zwischen Werbelin und Finofurt kommt Ihnen ein Falschfahrer entgegen. Äußerst rechts fahren, nicht überholen. Zwischen Werbelin und Finofurt und wir melden, wenn die Gefahr vorüber ist. A10 westlicher Berliner Ring Richtung Dreieck Werder. Zwischen Potsdam Nord und Vöben gibt es Stau an der Baustelle. Sie brauchen 20 Minuten länger. Landkreis Havelland, die Straße zwischen Ketzin und Falkenrede ist nach einem Unfall immer noch in beide Richtungen gesperrt. Und wir haben Blitzer unter anderem auf der A2 bei Lenin, auf der A12 im Dreieck Spreeau und bei Rehfeld im 80er-Bereich. Wir wünschen Ihnen gute Fahrt.
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3: Das ist doch heute nochmal ein richtig schöner Spätsommertag. Viele haben gleich nochmal einen Grill rausgeholt, aber in Bad Freienwalde ist trotzdem schon Weihnachten ausgebrochen. Die Karlsburger Dekoscheune hat schon Jingle Bells, Dekosterne, Girlanden, Orangenduft und Lebkuchen, sagt der Geschäftsführer Andreas Steinert.
5: Es ist manchmal ein bisschen auch für uns skurril, weil Anfang September hat man ja auch manchmal noch 30 Grad. Ist ja vielleicht ein bisschen früh, das so wie mit den Lebkuchen zu machen, aber letztendlich sind dann trotzdem irgendwie alle begeistert und sind auch schon irgendwie am Einkaufen.
3: Ja, scheint so. Heute gab es sogar schon Ente mit Klößen und Rotkohl. Also wenn Weihnachten gar nicht früh genug sein kann, die Dekoscheune in Bad Freienwalde hat die Weihnachtswelt eröffnet. Auch morgen wieder, ab 10 bis 18 Uhr.

0: Aber das war auch ein hartes Stück Arbeit. Ein Magdeburger Treffer wurde wegen Abseits nicht gegeben und für Berlin gab es noch einen Platzverweis. Mein Kollege Christian Riedel war für uns im Olympiastadion dabei. Christian, wie ist dein Eindruck nach dem Heimspiel?
1: Vor allem hat mir das gezeigt, wie diese Mannschaft schon am 4. Spieltag der Liga zusammengewachsen ist. Da hat sich wirklich jeder für jeden eingesetzt. Da wurde, gerade als die Magdeburger immer stärker wurden, jeder hinten in der Abwehr tätig. Und es war in der Tat so, als Gersbeck einen Fehler gemacht hat zum vermeintlichen 2:2, dass er dann nicht anerkannt wurde wegen Abseits. Da sind alle hingegangen, haben ihn abgeklatscht. Ich glaube, zumindest zu diesem Zeitpunkt, und ich hoffe, das bleibt auch so, stimmt's in der Mannschaft.
0: Ja, hoffen wir wirklich alle, dass es so bleibt. Nächste Woche zum Beispiel beim Aufsteiger Osnabrück. Und wie das Spiel läuft, hören Sie auch auf Antenne Brandenburg.

Achtung Autofahrer, weiterhin der Falschfahrer auf der A11 unterwegs, Stettin Richtung Berlin. Noch keine Entwarnung. Zwischen Berlin und Finofurt kommt Ihnen wohl noch der Falschfahrer entgegen. Äußerst rechts fahren, nicht überholen. Gute Fahrt wünscht Antenne Brandenburg.

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0: Schönen Sonntag mit Antenne Brandenburg. Und da haben wir ja heute eine außergewöhnliche Kochstunde bekommen. Der gebürtige Potsdamer Marco Müller war bei uns zu Gast. Er betreibt das einzige Drei-Sterne-Restaurant in Berlin. Und der Spitzenkoch hat uns ein paar seiner Spezialitäten verraten. Klar serviert er auch Trüffel und Austern. Aber überraschenderweise auch märkische Kiefernzapfen.
1: Die sind, wenn die kommen und so, sage ich mal, 2 Zentimeter groß sind, dann sind die noch komplett weich. Man kann die auch blanchieren halt irgendwie, dass man die einfach wirklich so 10-mal kurz abblanchiert halt irgendwie, dass diese grobe erste Harzigkeit rausgeht. Dann werden die eingelegt in Gläser und dann hat man eigentlich diesen nadeligen, harzigen Geschmack, ähnlich wie Rosmarin, auf eine unfassbar schöne Art und Weise, aber man kann es halt auch noch kauen.
0: Das war gerade wirklich meine Frage. Dann würde ich die auch gerne mal probieren. Der Sternekoch zaubert in seiner Küche auf allerhöchstem Niveau. Aber sein Lieblingsduft beim Essen, das ist was ganz Traditionelles.
1: Ich mag den Geruch von geräucherten Speck. Ich liebe es. Es ist so, also auch wenn Nachbarn, das ging mir schon als Kind so, wenn irgendeiner meinetwegen Bratkartoffeln oder so gemacht hat und den Speck in die Pfanne reingegeben hat. Ich liebe es. Da gehe ich mit der Nase einfach nach.
0: Da kriegt sogar jemand wie ihr Appetit. Was uns der Sternekoch Marco Müller sonst noch erzählt hat über seine berühmten Gäste wie Michael Jackson oder die Rolling Stones und warum er eigentlich gar kein Koch werden wollte. Das und mehr können Sie nachhören auf antennebrandenburg.de.

0: Edwin Collins mit seinem Hit von 1995, A Girl Like You. Und es ist gleich 18.30 Uhr.
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0: Erst nass, dann wieder sonnig und warm. Das wird ein guter Monat für die Jagd auf Pilze. Vielleicht waren sie auch schon unterwegs und sogar erfolgreich. Dann guten Appetit. Auch jetzt noch bietet der Abend einen schönen Sonne-Wolken-Mix bei plus minus 20 Grad. Das ändert sich in der Nacht. Ziehen Sie sich warm an, denn es wird mit 6 bis 11 Grad sehr frisch. Zunächst ist der Himmel nur gering bewölkt. Dann ziehen von Sachsen-Anhalt mehr Wolken zu uns rüber. Es bleibt aber weiterhin trocken. Und morgen bekommen wir nochmal Sommernachschlag. Ein Mix aus Sonne und Wolken bei 23 bis 26 Grad.
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0: Immer noch keine Entwarnung. Auf der A11 Stettin Richtung Berlin könnte der Falschfahrer noch unterwegs sein zwischen Werbelin und Finofurt. Äußerst rechts fahren, nicht überholen. Wir melden, sobald die Gefahr vorüber ist. A10 westlicher Berliner Ring Richtung Dreieck Werder zwischen Potsdam Nord und Vöben. Immer noch 20 Minuten Baustellenstau. Landkreis Teltow-Fläming L76 zwischen Mahle und der B101 ist die Straße nach einem Unfall gesperrt. Und Landkreis Havelland, die Straße zwischen Ketzin und Falkenrede, ist nach einem Unfall auch noch in beide Richtungen dicht. Geblitzt wird unter anderem auf der A12 im Dreieck Spreeau und bei Rehfelde im 80er-Bereich. Wir wünschen gute Fahrt.

Gute Nachricht von der A11 Stettin in Richtung Berlin. Kein Falschfahrer mehr zwischen Werbelin und Finofort. Sie haben wieder freie Fahrt auf der A11. Wir wünschen gute Fahrt mit Antenne Brandenburg.

0: Wir haben es geahnt. Das wird noch ein spannender Wahlabend. In Sachsen-Anhalt will die AfD an die Regierung, zum ersten Mal in einem Bundesland. Und nach der ersten Hochrechnung ist das auch durchaus denkbar. Die Partei kommt bislang auf 44,5%. Vielleicht ist dabei das BSW das Zünglein an der Waage. Die Partei von Sarah Wagenknecht liegt aktuell bei 5%. Die AfD mit ihrem Spitzenkandidaten Ulrich Siegmund feiert zumindest das Ergebnis. Und der Wahlsieger hält ein Regierungsbündnis, mit wem auch immer, zumindest theoretisch für möglich.
1: Ich werde sagen, als Demokrat werde ich immer allen Kräften die Hand ausstrecken, die mit uns eine grundsätzliche politische Kehrtwende in diesem Land herbeiführen möchten. Wenn es diese Kräfte im neuen Landtag von Sachsen-Anhalt geben sollte, dann ist das völlig in Ordnung.
0: Stellt sich aber die Frage, mit wem könnte die AfD eine Regierung bilden? Mit der CDU? Wohl eher nicht, hat CDU-Generalsekretärin Franziska Hoppermann vor wenigen Minuten in der ARD klargestellt.
2: Wir arbeiten nicht mit Extremen und vor allen Dingen nicht mit Rechtsextremen zusammen und das aus nachvollziehbaren inhaltlichen Gründen. Wir können nicht mit einer Partei zusammenarbeiten, die raus aus dem Euro will und damit den wirtschaftlichen Niedergang und die Isolation unseres Landes, die Russland-Freunde sind und die Institutionen und unser Land und seine Bevölkerung diffamieren. Das kommt für uns nicht in Frage.
0: Gute Argumente, die dagegen sprechen. Auch Linke und Grüne sehen wohl keine Möglichkeit zur Zusammenarbeit. Bliebe also das BSW, wenn es in den Landtag kommt. Mehr zu den Wahlergebnissen in unseren Nachrichten auf Antenne Brandenburg.

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0: To Love Somebody. Neue Musik von der britischen Sängerin Holly Humberstone. Und das auch ein Song, der beim Kistenpacken entstanden ist. Denn vor 2 Jahren haben ihre Eltern das Haus verkauft, in dem sie mit ihren Geschwistern aufgewachsen ist. Und dabei sind so viele alte Erinnerungen hochgekommen, dass sie das auf ihrem neuen Album verarbeitet hat. Ich habe so viel über mich selbst wiederentdeckt, dass ich vergessen hatte, meinte sie. Und das hat sie jetzt auf Cruel World festgehalten.
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1: Um 19 Uhr mit Miriam Berger. Guten Abend. Die AfD hat die Landtagswahl in Sachsen-Anhalt klar gewonnen, verfehlt aber wohl eine absolute Mehrheit der Parlamentssitze. Laut Hochrechnung von Infratest DIMAP im Auftrag der ARD erreicht die AfD mit ihrem Spitzenkandidaten Siegmund 44,5%. Die CDU von Ministerpräsident Schulze liegt bei 18,5%. Die Linke kommt auf 9,4%, die SPD auf 8,2%. Die Grünen erhalten 8,9%. Das BSW erreicht 5%. Die FDP fliegt mit 2,1% aus dem Landtag. Die Beteiligung lag bei 76,5%. Die AfD erhebt den Anspruch darauf, die nächste Landesregierung in Sachsen-Anhalt zu stellen. Man sei gesprächsbereit, was Partner angehe, sagte die Bundesvorsitzende Weidel am Abend. Spitzenkandidat Siegmund ergänzte, man arbeite mit allen zusammen, die eine klare politische Wende mittragen. Sollte die AfD nicht die absolute Mehrheit der Parlamentssitze erlangen, braucht sie Kooperationspartner. Die anderen Parteien schließen eine Koalition mit der AfD aus. CDU-Spitzenkandidat Schulze räumte seine Niederlage ein. Das Ergebnis der Wahl sei Resultat eines demokratischen Prozesses, sagte Schulze in der ARD. SPD-Generalsekretär Klüssendorf reagierte bestürzt auf das starke Abschneiden der AfD. Die Spitzenkandidaten der Linken von Angern sprach von einem schwarzen Tag für Sachsen-Anhalt. Der Bundesvorsitzende der Grünen Banaschak bezeichnete das Ergebnis als dramatisch. In Thüringen haben mehrere ehemalige BSW-Mitglieder eine neue Partei gegründet. Sie soll Thüringen gerecht heißen, wie am Abend in Erfurt mitgeteilt wurde. Zur Vorsitzenden wurde die ehemalige BSW-Landesvorsitzende Wolf gewählt. Sie ist aktuell Finanzministerin in Thüringen. In den vergangenen Tagen sind mehrere Mitglieder aus dem BSW und der Fraktion im Landtag ausgetreten. Hintergrund ist ein Streit mit der BSW-Bundespartei. Hertha BSC hat in der zweiten Fußball-Bundesliga wieder gewonnen. Die Berliner besiegten im Olympiastadion Magdeburg 2:1. In der ersten Liga hat Hamburg gegen Mainz 0:5 verloren. Einen Auswärtssieg gab es für die Füchse Berlin. In der Handball-Bundesliga schlugen sie Stuttgart 34:33. Und die Eisbären Berlin haben in der Champions Hockey League eine Niederlage kassiert. Sie unterlagen beim Schweizer Club Davos 2:8. Soweit die Nachrichten. 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
2: Das Hoch Ulrich verwöhnt uns nochmal mit schönem Wetter. Heute bei einem Sonne-Wolken-Mix und aktuell 21 Grad noch in Wusterwitz, 20 Grad in Potsdam, Rathenow und Lübben, 18 sind es in Wittstock, Strausberg und Ruhland. Morgen wird es nochmal so richtig sommerlich mit 23 bis 26 Grad und dazwischen liegt eine sehr kühle Nacht. Die Temperaturen gehen runter bis morgen früh auf 11 Grad an der Oker bis auf 6 Grad an der Oder. Und der Wind dreht von Nordwest auf Südost und lässt immerhin mal ein bisschen nach. Das war bisher immer ganz schön windig, aber jetzt weht er dann nur noch ganz sanft.
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2: Achtung, auf der A10 westlicher Berliner Ring in Richtung Dreieck Werder zwischen Potsdam-Nord und Vöben 10 Minuten Stau an der Baustelle. Landkreis Teltow-Fläming L76 zwischen Mahle und der B101 ist die Straße nach einem Unfall immer noch gesperrt. Landkreis Havelland, die Straße zwischen Ketzin und Falkenrede ist nach einem Unfall auch immer noch in beide Richtungen dicht und es wird geblitzt unter anderem auf der A12 im Dreieck Spreeau und bei Rehfeld im 80er Bereich. Wir wünschen gute Fahrt.
3: Unser Sandmännchen. Womit kommt das Sandmännchen heute? Mit dem fliegenden Teppich. Das Sandmännchen hat dir eine Geschichte mitgebracht.
4: Der Löwe und der Hase. In einem großen Wald lebte ein Löwe. Der Löwe war sehr stark und sehr riesig. Deshalb hatten alle Tiere große Angst vor ihm. Eines Tages sagte endlich ein kleiner Hase zu den anderen Tieren: So geht es nicht weiter. Ständig leben wir in Furcht und Schrecken. Ich werde den Löwen verjagen. Da lachten alle. alle Tiere.
5: Wie willst du denn den riesigen Löwen vertreiben? Du bist so klein und der Löwe ist groß und stark.
4: Aber der Hase hatte einen Plan. Und zwar einen sehr wohl überlegten Plan. Er ging in den Wald zum Löwen. Der Löwe hatte gerade sehr großen Hunger.

0: flüsterte der Hase. Mir wurde aufgetragen, euch einen Hasen zum Fraß zu bringen. Doch unterwegs überfiel uns ein anderer Löwe und schleppte den Hasen in ein tiefes Loch.
1: Wie kann er es wagen? Zeig es mir, das Loch auf der Stelle.
0: Da führte der Hase ihn zu einem Brunnen.
2: So, gnädiger Herr Löwe, hier ist es. Aber ich fürchte, mich allein hinabzusehen. Nehmt mich in eure Fluten, dann zeige ich euch den Räuber.
0: Der Löwe nahm den Hasen in seine Fluten und gemeinsam blickten sie in den Brunnen. Tief unten im Wasser aber lag nur Spiegelbild. Ein Löwe, der einen Hasen in seinen Klauen hielt, sah von unten nach oben. Da ward der Löwe zornig.
1: Na warte, du Dieb!
0: Er warf den Hasen zur Seite und sprang hinab in den Brunnen, um den anderen Löwen zu vertreiben und sich den Hasen zu holen. Aber der Brunnen war sehr tief und der Löwe kam nie wieder heraus. Als die Tiere im Wald dies vernahmen, gerieten sie vor Freude ganz aus dem Häuschen. Nun waren sie dem Bösewicht los und dankten dem Hasen von ganzem Herzen.

Antenne Brandenburg am frühen Sonntagabend. Und jetzt sind es nur noch 4 Tage, bis wir das hier wieder hören. Genau diesen fiesen Ton werden wir alle aufs Handy kriegen, den bundesweiten Warnton. Am Donnerstag, Punkt 11, geht's los. Dann wird wieder geübt, ob alles funktioniert. In Städten und Gemeinden heulen die Sirenen und die Handys brummen. Auf den digitalen Anzeigetafeln bei Bus und Bahn erscheint ebenfalls eine Warnung. Toi, toi, toi, aber nur ein Test, kein Ernstfall. Und damit Sie nicht erschrecken, haben wir jetzt einfach schon mal drüber gesprochen, werden Sie aber auch noch ein paar Mal dran erinnern.

0: Tanzmusik für Ihren Samstagabend, Sonntagabend. Earth, Wind and Fire mit Fantasy.
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0: Erntezeit in Brandenburg, Zucchini, Kartoffeln, Möhren oder knackige Äpfel. Vielleicht waren Sie heute auch fleißig, verarbeiten gerade Ihre Ernte in der Küche. Frisch und gesund ist gut fürs Immunsystem, denn es geht in den Herbst und das merken wir schon in der kommenden Nacht. Zunächst sind nur wenige Wolken am Himmel zu sehen. Von Sachsen-Anhalt zieht es sich dann grau zu und es bleibt zumindest trocken bei uns. Allerdings wird es frisch mit 6 bis 11 Grad. Morgen früh brauchen wir dann erstmal Jacke und Pullover. Zum Nachmittag werden es bei einem Sonne-Wolken-Mix aber wieder bis zu 26 Grad.
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0: Und es ist ruhig geworden auf unseren Straßen in Brandenburg. Aktuell liegen uns keine Meldungen vor. Wenn Sie was sehen, können Sie das aber jederzeit melden beim Antenne Verkehrsservice unter 0331 70 98 101. Vielen Dank, gute Fahrt.

0: Mit Antenne Brandenburg durch den Spätsommer, der ja eigentlich schon meteorologischer Herbst ist. Viele freuen sich auch bereits auf heiße Suppen, auf gefüllten Kürbis, gemütliche Abende am Kamin. Und auch beim Wald- und Wiesenfriseur ist inzwischen Hochbetrieb. Färben ist angesagt.
1: Na, was darf's denn sein?
2: Ja, die Farbe ist bei mir schon dolle verblasst, ne?
1: Ja.
2: Also
1: ja.
2: Auf jeden Fall nachfärben.
1: Was war denn das für eine Farbe?
2: Nussbraun.
1: Oh ja, schön. Eine Farbe, wie sie im Buche steht.
2: Ja, ich finde die auch sehr ästhetisch.
1: Sieglinde, haben wir noch Schwarzwald Nummer 19? Nussbraun?
2: Eigentlich ja. Ich guck mal. Ja, für unsere Stammkunden noch immer.
1: So, fertig. Wie finden Sie's?
2: Oh ja, alles andere als ästlich. Ganz, ganz nadelhaft. Danke.
1: Und wenn ich mir noch einen Tipp erlauben darf. Gut pflegen, sonst blättert die Farbe schnell ab.
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So, jetzt beginnt der gemütliche Teil des Tages, oder? Die Sonne ist untergegangen, die Kuscheldecken, die kommen zum Einsatz und dann geht's mit Chips und Schokolade auf die Couch. Vielleicht machen Sie aber auch nochmal das Windlicht an und sitzen noch ein bisschen im Garten. Ich bin Ines Lang, ich wünsche Ihnen auf jeden Fall einen ganz wunderbaren Tagesausklang und damit tschüss, bis zum nächsten Mal mit Fleetwood Mac, Don't Stop.

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1: Um 20 Uhr mit Miriam Berger. Guten Abend. Die AfD hat die Landtagswahl in Sachsen-Anhalt klar gewonnen, verfehlt aber wohl eine absolute Mehrheit der Parlamentssitze. Laut aktueller Hochrechnung von Infratest DIMAP im Auftrag der ARD erreicht die AfD mit ihrem Spitzenkandidaten Siegmund 44,4%. Die CDU von Ministerpräsident Schulze liegt bei 18,4%. Die Linke kommt auf 9,3%, die SPD auf 8,4%. Die Grünen erhalten 8,7% und das BSW 5%. Die FDP fliegt mit 2,2% aus dem Landtag. AfD-Bundeschefin Weidel hat das Wahlergebnis ihrer Partei in Sachsen-Anhalt als historisch bezeichnet. Die AfD habe den klaren Regierungsauftrag erhalten, sagte Weidel. Aus dem Hauptstadtstudio Frank Eichmann.
2: Amtsinhaber Schulze gestand die Niederlage ein, gratulierte dem Wahlsieger AfD und sagte, dies sei trotz allem kein schwarzer Tag für Sachsen-Anhalt, sondern Demokratie. SPD und Grünen Spitzenpolitiker freuten sich über den Einzug in den Landtag. Beide Parteien lagen vor einigen Monaten noch deutlich unter der 5%-Hürde. Das BSW könnte entscheidend für eine Regierungsbildung werden. Jedoch war BSW-Parteichefin Mohammed Ali sehr zurückhaltend mit einer Bewertung.
1: Nach dem Hackerangriff auf die Berliner Verwaltung haben Cyberkriminelle weitere gestohlene Dateien veröffentlicht. Laut Senatskanzlei ist das neue Datenpaket seit voriger Nacht online. Dabei handelt es sich unter anderem um Nutzernamen und Passwörter. Betroffene würden informiert. Die Hacker hatten am Freitagnachmittag ein erstes Paket mit über 1,4 Millionen Dateien ins Netz gesetzt. Der ukrainische Präsident Selenskyj hat sich nach einem Treffen mit hochrangigen US-Unterhändlern skeptisch zu einem baldigen Kriegsende geäußert. Es sehe so aus, als ob der Krieg mit Russland weitergeht, sagte Selenskyj in Kiew. Er hatte zuvor mit den Gesandten Witkow und Kushner gesprochen. Witkow fordert die Ukraine und Russland jeweils zu Kompromissen auf. Er und Kushner hatten gestern in Moskau den russischen Staatschef Putin getroffen. Hertha BSC bleibt nach einem weiteren Sieg an der Tabellenspitze der zweiten Fußball-Bundesliga. Die Berliner gewannen im Olympiastadion gegen Magdeburg 2:1. In der ersten Liga hat Frankfurt am Abend gegen Augsburg 1:4 verloren. Hamburg unterlag Mainz 0:5. In der Handball-Bundesliga haben sich die Füchse Berlin in Stuttgart mit 34:33 durchgesetzt. Soweit die Nachrichten. 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Das Wetter, nachts wechselnd bewölkt, Tiefstwerte zwischen 11 und 6 Grad. Morgen heiter bis wolkig, die Temperaturen erreichen 23 bis 24 Grad. Es ist 20.03 Uhr.
3: Ein Gruß in die Autos. Hier der aktuelle Verkehrsservice für den ARD-Abend. A4 Görlitz Richtung Dresden zwischen Kodersdorf und Weißenberg. 7 Kilometer stockender Verkehr. 20 Minuten dauert es hier länger. A9 Richtung München zwischen Markt Schorgast und Dreieck Bayreuth-Kulmbach. 3 Kilometer Stau wegen Bauarbeiten. 15 Minuten brauchen Sie hier Geduld. Und die B2 Gerahof ist zwischen Gefell und Töpen wegen Bergungsarbeiten gesperrt. Und damit weiterhin gute Fahrt durch diesen Sonntagabend.
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3: Willkommen aus dem Funkhaus in Sachsen. Im Dresdner Studio ist Heiko Asch. Ich grüße Sie und einen schönen Sonntagabend weiterhin. Wir starten mit den Dire Straits aus den 80ern.

0: Vom Anfang der 70er Jahre. CCR hier im ARD-Abend. Dieser Sonntag ist schon auch ein besonderer. Die Landtagswahlen in Sachsen-Anhalt sind über die Bühne gegangen. Die vorläufigen Ergebnisse haben Sie ja längst erfahren. Wir halten Sie über die weitere Entwicklung an diesem Abend natürlich auch auf dem Laufenden. Und bei uns heute Abend hier in der Sendung, da wollen wir die Familie einmal mehr in den Mittelpunkt rücken. Die Familie, die uns oft den Halt in der Brandung so mancher alltäglichen Herausforderungen gibt und auch so wichtig ist, wenn es uns mal so nicht so gut geht. Was aber, wenn gerade dieser Rückhalt fehlt, wenn der Streit einen Keil in die Familie geworfen hat? Wer geht da den ersten Schritt zur Versöhnung? Wer springt über seinen Schatten, um den anderen die Hand zu reichen? Wie wichtig ist Ihnen die Familie? Ihre oft auch sehr persönlichen Erlebnisse, die wollen wir heute Abend teilen. Würde mich freuen, wenn Sie dabei sind. ard-hitnacht@mdr.de für Ihre Zeilen. Oder Sie können auch gerne anrufen 0800 80 80 110, ard-hitnacht@mdr.de oder 0800 80 80 110.
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Madonna hier im ARD-Abend. Seit den 80er Jahren ist sie aktiv unterwegs, gibt jede Menge Konzerte, große Konzerttourneen in all den Jahrzehnten. Und für nächstes Jahr hat sie ja auch schon wieder die nächste Tournee angekündigt. Und jetzt ein aktueller Albumtipp von Olivia Rodrigo. 23 Jahre jung und auch schon Beachtliches erreicht. Bekannt wurde sie ja zuerst als Schauspielerin, aber musikbegeistert war sie schon als Kind. Mit 7 Jahren begann sie das Klavierspielen und sang bei verschiedenen Talenteshows und allen möglichen Anlässen, die sich boten. Und sie schreibt auch ihre eigenen Songtexte. Damit hat sie bereits auch schon mit 12 Jahren angefangen. Klingt nach den besten Voraussetzungen für eine große Karriere. Und wie gesagt, da hat sie schon einiges erreicht. Vor 5 Jahren kam ihr Debütalbum heraus. Das verkaufte sich auf Anhieb schon mal über 10 Millionen Mal. Und in diesem Jahr erschien schon ihr drittes Album, erreichte die Spitze der Charts, auch so weit das Auge reicht, in vielen europäischen Ländern und Amerika sowieso. Da wird es wohl auch in den kommenden Monaten noch einige weitere Auszeichnungen geben. Den Grammy zum Beispiel, den hat sie auch schon 3-mal in der Tasche. You seem pretty sad for a girl so in love, so heißt ihr aktuelles Album. Und dass es mit der Liebe auch nicht immer nur eitel Sonnenschein gibt, auch das greift Olivia mit ihrem Album auf. Mit der Rockmusik authentisch und offen. Der Song Stupid Song. Hier ist Olivia Rodrigo.

Sie hat schon jetzt einen festen Platz in der aktuellen Musikgeschichte. Das neue Album von Olivia Rodrigo, und sie geht auch auf große Tour, wird im kommenden Jahr auch für 2 Konzerte nach Deutschland reisen. 2 Konzerte in der Olympiahalle in München am 1. und 2. April.

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7: 20.30 Uhr, die Landtagswahlen in Sachsen-Anhalt. Das Interesse ist ja auch bundesweit. Hier ein Überblick zum Ergebnis mit Nathalie von Miltenstein.
8: Guten Abend. Nach dem Wahlsieg der AfD in Sachsen-Anhalt sieht Bundesvorsitzende Alice Weidel einen klaren Regierungsauftrag. Das sagte Weidel im ZDF. Ihre Partei hat mit großem Vorsprung vor der CDU die Wahl für sich entschieden, die absolute Mehrheit aber verfehlt. Laut aktueller Hochrechnung kam die AfD auf 44,4%. Der Generalsekretär der CDU Sachsen, Tom Ungar, hat in einer ersten Reaktion zum Ergebnis der Landtagswahl in Sachsen-Anhalt von einer Zäsur gesprochen. Gleichzeitig kritisierte Ungar im MDR Sachsenspiegel die Regierungspolitik. Aus Berlin habe es keinen Rückenwind, sondern eher Gegenwind gegeben. Die CDU musste in Sachsen-Anhalt eine historische Niederlage hinnehmen. Sie kam auf 18,3%. Die linken Spitzenkandidatin Eva von Angern hat angekündigt, einen CDU-Ministerpräsidenten in Magdeburg mitzuwählen. In der ARD sagte sie, die Linke habe immer einen AfD-Ministerpräsidenten verhindern wollen. Gleichzeitig wirft sie der CDU vor, die AfD groß gemacht zu haben. Ihrer Ansicht nach haben die Christdemokraten Themen der AfD übernommen und Sozialkürzungen geplant. Die Linken schafften mit 9,2% den Sprung in den Magdeburger Landtag, ebenso die SPD mit 8,6% und die Grünen mit 8,4%. Das BSW muss mit 4,8% weiter um den Einzug zittern. Die FDP scheiterte an der 5%-Hürde.
7: Danke, Nathalie. 20.32 Uhr. Wir schauen auf die Straßen. Unser Verkehrsservice für den ARD-Abend. A4 Görlitz Richtung Dresden zwischen Kodersdorf und Weißenberg. 7 Kilometer stockender Verkehr. Bitte planen Sie hier 20 Minuten mehr ein. A9 Richtung München zwischen Markt Schaugast und Dreieck Bayreuth-Kulmbach. 3 Kilometer Stau wegen Bauarbeiten. Hier dauert es 15 Minuten länger. Und die B2 Gerahof ist zwischen Gefell und Töpen wegen Bergungsarbeiten gesperrt. Und damit weiter gute Fahrt durch diesen Abend.
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0: A matter of trust. Eine Frage des Vertrauens. Billy Joel gerade gehört hier im ARD-Abend. Ja, und es ist ja vor allem die Familie, in der Vertrauen wohl an erster Stelle stehen sollte. Günther aus Freiberg ist heute Abend auch mit dabei und schreibt sich hier ein Dankeschön von der Seele. Günther hat vor 11 Jahren eine Familie verloren und wie er schreibt, gibt er sich auch selbst die Schuld. Er ist damals durch berufliche Probleme in die Alkoholabhängigkeit gerutscht, hat sich das selbst lange nicht eingestehen können und die eigene Familie musste darunter leiden. Seine Frau hat sich damals von ihm getrennt. Eine Zeit, die für Günther eine noch größere Herausforderung war und er dadurch auch so richtig am Abgrund stand. Und er schreibt hier weiter: Ich bin heute so dankbar, dass meine geschiedene Frau mir nach wenigen Monaten trotzdem wieder die Hand reichte und mich unterstützte. Das hat mich aufgefangen und ich bin dann aus eigener Kraft wieder ins Leben zurückgekehrt. Auch mein Sohn gibt mir Halt und unterstützt mich mit seiner Familie. Heute haben wir alle ein sehr viel besseres Vertrauensverhältnis als damals. Das gibt mir Kraft, weiter an die Familie zu glauben, auch wenn es meine Familie auf dem Papier nicht mehr gibt. Ja, eine sehr persönliche Geschichte, finde ich. Vielen Dank, Günther, für Ihre Zeilen und ich wünsche Ihnen da auch weiter diese Kraft und den Glauben an sich selbst. Das ist eine so viel stärkere oder größere Stärke, wie sie in ihr Leben jetzt meistern und wie sie überhaupt nach dem Tiefschlag ihr Leben wieder gemeistert haben. Und am Anfang war eben auch diese Hand von ihrer geschiedenen Frau. Auch ihr gehört da ein großes Dankeschön. Und wenn Sie auch so eine Lebenserfahrung gemacht haben und Sie Ihrer Familie oder auch die Freunde mal so richtig aus der Patsche geholfen haben, dann können Sie mir gern schreiben, ard-abend@mdr.de oder Sie rufen an 0800 80 80 110.
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0: Und jetzt habe ich Celine Dion. Auch sie findet ja in ihren 3 Söhnen den Halt, den sie braucht, um wieder zu ihrer Kraft zurückzufinden. Sie musste auch lange pausieren. Nach 6 Jahren gibt sie nun in der kommenden Woche in Paris ihr erstes großes Konzert, das erste von 16 Konzerten in diesem Jahr und auch für das kommende Jahr sind schon wieder 10 weitere geplant. Auch so eine beeindruckende Comeback-Geschichte. Celine Dion.

Marius Müller-Westernhagen hier in der ARD im ARD-Abend. Und wir steuern auf die 21 Uhr Nachrichten zu. Bis dahin noch drei Songs aus drei Jahrzehnten. Aretha Franklin, Boyzone. Und hier ist ELO.

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1: Um 21 Uhr mit Miriam Berger. Guten Abend. Die AfD hat die Landtagswahl in Sachsen-Anhalt klar gewonnen, verfehlt aber wohl eine absolute Mehrheit der Parlamentssitze. Laut aktueller Hochrechnung von Infratest DIMAP im Auftrag der ARD erreicht die AfD mit ihrem Spitzenkandidaten Siegmund 44,2%. Die CDU von Ministerpräsident Schulze liegt bei 18%. Die Linke kommt auf 9, die SPD ebenfalls auf 9. Die Grünen erhalten 8,6%, das BSW 5,1%. Die FDP fliegt mit 2,3% aus dem Landtag. Die Beteiligung lag bei 78,1%. CDU-Fraktionschef Frei nannte die Wahl in Sachsen-Anhalt eine Zäsur für Deutschland. Noch nie habe ein als rechtsextrem eingestufter Landesverband eine Mehrheit erreicht. Die CDU müsse sich kritisch hinterfragen, so Frei. Aus dem Hauptstadtstudio Gabor Hallas.
2: SPD-Chefin Bärbel Baas sprach von einem harten Kampf, den ihre Partei geführt habe. Das Ergebnis der AfD mache vielen Angst. Linken-Fraktionschefin Heidi Reicheneck sagte, sie sei bereit, mit allen demokratischen Kräften zu sprechen. Sie wolle aber keine AfD-Leitpolitik mittragen. Der Ball liege bei der Union und die Linke werde sich nicht billig verkaufen. Grünen-Chefin Franziska Brandner sagte, sie freue sich über das eigene Ergebnis, das Ergebnis der AfD aber sei zum Heulen.
1: Der ukrainische Präsident Selenskyj hat sich nach einem Treffen mit hochrangigen US-Unterhändlern skeptisch zu einem baldigen Kriegsende geäußert. Es sehe so aus, als ob der Krieg mit Russland weitergehe, sagte Selenskyj in Kiew. Er hatte zuvor mit den Gesandten Witkow und Kushner gesprochen. Die beiden Unterhändler waren gestern in Moskau beim russischen Staatschef Putin. Nach dem Hackerangriff auf die Berliner Verwaltung haben Cyberkriminelle weitere gestohlene Daten veröffentlicht. Laut Senatskanzlei ist das neue Datenpaket seit voriger Nacht online. Dabei handele es sich unter anderem um Nutzernamen und Passwörter. Die Hacker hatten am Freitagnachmittag ein erstes Paket mit über 1,4 Millionen Dateien ins Netz gestellt. Hertha BSC bleibt nach einem weiteren Sieg an der Tabellenspitze der zweiten Fußball-Bundesliga. Die Berliner gewannen im Olympiastadion gegen Magdeburg 2:1. In der ersten Liga hat Frankfurt am Abend gegen Augsburg 1:4 verloren. Hamburg unterlag Mainz 0:5. In der Handball-Bundesliga haben sich die Füchse Berlin in Stuttgart mit 34:33 durchgesetzt. Soweit die Nachrichten. 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Das Wetter nachts wechselnd bewölkt, Tiefstwerte zwischen 11 und 6 Grad. Morgen heiter bis wolkig, die Temperaturen steigen auf 23 bis 24 Grad. Ab Dienstag und Mittwoch wechselhaft und kühler. 21 Uhr.
3: Und hier der aktuelle Verkehrsservice für den ARD-Abend mit einer Meldung von der A7 Flensburg Richtung Hannover. Die A7 ist zwischen Hamburg-Stellingen und Heimfeld wegen Bauarbeiten noch bis morgen früh ca. 5 Uhr gesperrt. Und damit weiter. Gute Fahrt durch diesen Abend.
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3: Unser Sonntagabend, schön, dass wir das Wochenende gemeinsam ausklingen lassen. Ich bin Heiko Asch aus dem Dresdner Funkhaus. Lassen Sie uns weiter durch einige Jahrzehnte der Musikgeschichte ziehen, auch mit Ihrer ganz eigenen Familiengeschichte. Wie wichtig ist Ihnen Ihre Familie oder auch der Freundeskreis? ard-abend@mdr.de oder Sie rufen an 0800 80 80 110.

0: Ihn ja in der im ARD-Abend am Sonntagabend. Ja, wie wichtig ist die Familie? Sabine aus Ulm, vielen Dank für Ihre Zeilen. Sie ist gerade in Coburg bei ihren Eltern und schreibt hier auch, die Familie ist mir das Wichtigste überhaupt. Auch wenn es ein paar Jahre Funkstille bei uns gab zwischen meinen Eltern und meiner Familie, bin ich heute froh, dass meine Eltern den ersten Schritt wagten. Nach einem langen Brief kam es zu einem ersten Treffen und schließlich zur Versöhnung. Heute sehe ich die Jahre, in denen wir keinen Kontakt hatten, als verlorene Jahre. Und ich freue mich, dass wir uns heute besser verstehen als je zuvor. Auch so ein Happy End. Vielen Dank für die Zeilen, Sabine. Ja, das Leben, das macht so eine Versöhnung dann auch gleich ein ganzes Stück reicher, finde ich, oder? Und Sie können uns weiter Ihre Gedanken schreiben. Wie wichtig ist Ihnen Ihre Familie, der Zusammenhalt, das gegenseitige Vertrauen? ard-abend@mdr.de oder Sie rufen an 0800 80 80 110.
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0: Ja, und musikalisch geht's jetzt in die Mitte der 70er Jahre mit Glen Campbell. Er wäre ja in diesem Jahr 90 geworden, ist aber auch schon 9 Jahre nicht mehr unter uns. Und heute vor 51 Jahren stand er in Amerika an der Spitze der Charts mit diesem Song.

Tom Jones. Kurz vor der Jahrtausendwende konnte er auch diesen Hit landen. Und in den 80ern begann eine Band aus Münster eine Weltkarriere. Die Rede ist von Alphaville. Ihr Sound verbreitete sich ja auch in Windeseile auf der ganzen Welt. Schon auf ihrem Debütalbum war ja ein Hit nach dem anderen. Allein in Amerika standen sie mit ihrem ersten Album 14 Wochen lang in den Charts. Und diese Hits begleiten sie heute noch. Und hier ist der Titelsong, Forever Young.

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9: 21.31 Uhr und da schauen wir an dieser Stelle nochmal auf die Wahlergebnisse in Sachsen-Anhalt. Ein Überblick mit Nathalie von Mildenstein.
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11: Guten Abend. Die AfD hat mit Spitzenkandidat Ulrich Siegmund die Landtagswahl in Sachsen-Anhalt gewonnen. Laut aktueller Hochrechnung erhielt die AfD 44,4% der Stimmen, verpasste aber die absolute Mehrheit. Im ZDF sprach Bundesvorsitzende Alice Weidel von einem klaren Regierungsauftrag. Eine historische Niederlage gab es für die CDU und Regierungschef Sven Schulze. Die Christdemokraten kamen auf 18%. Damit halbierte sich ihr Ergebnis von 2021. Nicht mal eine Stunde nach der ersten Prognose gab es die ersten Rücktrittsforderungen. Die CDU-Landtagsabgeordnete Eva Feusner sagte unter anderem der deutschen Presseagentur, dass Sven Schulze Konsequenzen ziehen müsse. Die Linken schafften mit 9,2% den Sprung in den Magdeburger Landtag, ebenso die SPD mit 8,6% und die Grünen mit 8,4%. Das BSW kann mit 5,1% auf den Einzug hoffen. Die FDP scheiterte an der 5%-Hürde. Als Reaktion darauf kündigte Sachsen-Anhalts FDP-Landesvorsitzende Lydia Hüskens ihren Rücktritt an. Der Zentralrat der Juden hat schockiert auf den Wahlerfolg der AfD in Sachsen-Anhalt reagiert. Zentralratspräsident Josef Schuster sagte, eine als gesichert rechtsextremistisch eingestufte Partei sei in einem deutschen Bundesland nur knapp von der Alleinregierung entfernt. Er sei von diesem Wahlergebnis entsetzt.
9: Dankeschön, Nathalie. Und wir schauen auf die Straßen. Mit unserem Verkehrsservice für den ARD-Abend. A1 Lübeck Richtung Hamburg zwischen Hamburg-Billstedt und Dreieck-Norderelbe. 5 Kilometer Stau. 1 Stunde und 15 Minuten Zeitverzögerung dort. Und die A7 Flensburg Richtung Hannover ist zwischen Hamburg-Stellingen und Eimfeld wegen Bauarbeiten noch bis morgen früh etwa 5 Uhr gesperrt. Weiter einen schönen Abend und eine gute Fahrt durch den Abend. Jetzt mit Sandra.

Unser AD-Abend. So lassen wir das Wochenende gemeinsam ausklingen. Jetzt auch mit einem Blick fast drei Jahrzehnte zurück. Es war der letzte Augusttag 1997, als eine Nachricht alles andere in den Schatten stellte. Der tragische Unfalltod von Lady Diana. Eine Woche später war dann die Trauerfeier. Und zu ihrem Freundeskreis zählte ja auch immer schon Elton John. Und er gab seinen Hit Candle in the Wind aus diesem Anlass, dieser Trauerfeier, einen neuen Text und traf genau die Gefühlswelt der Millionen Fans und Trauernden an diesem 6. September 1997 und machte diesen Song zum Nummer 1-Hit in zahlreichen Ländern. Diese 97er-Version von Candle in the Wind schaffte es sogar ins Guinness-Buch der Rekorde. Sie gehört mit über 33 Millionen Verkäuften zu den weltweit meistverkauften Singles der Geschichte. Hier ist er, Elton John.

0: Fleetwood Mac hier im ARD-Abend. Ja, Familie gehört zu den wichtigsten Dingen im Leben. Da sind sich hier die meisten wohl einig, die uns geschrieben haben. Ein Dankeschön schon mal an alle, die uns geschrieben haben. Auch Michael in Kolmen. Er schreibt hier, wir sind mehr oder weniger erfahrene Pflegeeltern. Unsere Tochter gibt uns immer wieder zu verstehen, wie wichtig wir ihr sind. Wir haben 5 liebe Enkel. Vati war am Samstag 85. Wir haben schön in Familie gefeiert. Kinder, Enkel und Urenkel, alle waren sie dabei. Familie ist das Beste, was es gibt, wenn man sie ordentlich pflegt. Vielen Dank, Michael, für Ihre Zeilen. Auch Thomas hat hier geschrieben, ein wenig ein anderer Tenor. Familie ist wichtig, nur Versöhnung nicht immer möglich, wenn zum Beispiel wegen Missbrauch oder Gewalt die Kraft für eine Versöhnung nicht genug vorhanden ist. Dann ist es wichtig, Freunde zu haben und den Glauben an seine eigene Stärke niemals zu verlieren. Es werden daher alle gegrüßt und ermutigt, bei Rückschlägen und unversöhnlichen Beziehungen an die eigene Kraft zu glauben und damit neue Brücken zu anderen Menschen zu bauen. Das kann gelingen, kann ich aus eigener Erfahrung berichten. Vielen Dank, Thomas, für diese ehrlichen Zeilen. Und auch diese möchte ich noch vorlesen von Annette aus Leipzig. Mir ist Familie sehr wichtig, weil ich mich hier ein wenig anlehnen kann. Hervorheben möchte ich einen längeren Krankenhausaufenthalt, bei dem mir meine Familie, insbesondere meine Schwestern und Eltern, sehr viel geholfen haben. Deswegen ein großes Dankeschön auch an meine Familie. Und ich sage danke, Annette, für diese Zeilen.
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0: Und jetzt habe ich die Bee Gees dabei. Die erfolgreichste Familienband aller Zeiten. Das Trio hat den Sound für eine ganze Ära geliefert. Disco und die 70er. Aber auch die 80er waren dabei, da glänzten die drei Brüder mit weiteren Hits und sie schrieben ja auch für andere und produzierten für andere. Barry Gibb ist in dieser Woche 80 geworden, der einzige noch lebende Bee Gees.

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1: Um 22 Uhr mit Ina Heidemann. AfD-Bundesparteichefin Weidel hat das Wahlergebnis ihrer Partei in Sachsen-Anhalt als historisch bezeichnet. Die AfD habe einen klaren Regierungsauftrag erhalten, so Weidel aus dem Hauptstadtstudio Frank Eichmann.
2: Amtsinhaber Schulze gestand die Niederlage ein, gratulierte dem Wahlsieger AfD und sagte, dies sei trotz allem kein schwarzer Tag für Sachsen-Anhalt, sondern Demokratie. SPD und Grünen Spitzenpolitiker freuten sich über den Einzug in den Landtag. Beide Parteien lagen vor einigen Monaten noch deutlich unter der 5%-Hürde. Das BSW könnte entscheidend für eine Regierungsbildung werden. Jedoch war BSW-Parteichefin Mohammed Ali sehr zurückhaltend mit einer Bewertung.
1: Sollte die AfD nicht die absolute Mehrheit der Parlamentssitze erlangen, braucht sie Kooperationspartner. Die anderen Parteien schließen eine Koalition mit der AfD aus. Im Fall der Sabotageaktion gegen das deutsche Stromnetz sucht die Polizei weiter nach dem Tatverdächtigen. Am Abend wurde ein Großeinsatz am Hambacher Forst in Nordrhein-Westfalen ergebnislos beendet. Zuvor hieß es, der gesuchte 48-Jährige halte sich dort vielleicht auf. Der Mann hat sich zu den Taten in NRW und Brandenburg in einem Schreiben bekannt. Darin nannte er fossile Energie ein Verbrechen. Der Präsident des Weltfußballverbands FIFA, Infantino, bewirbt sich für eine weitere Amtszeit. Die FIFA bestätigte, dass Infantino bei der Wahl im Frühjahr antritt. Maximilian Springer berichtet.
3: Die Bestätigung seiner Kandidatur fällt für Infantino in eine Zeit, in der er massiv unter Druck steht. Denn der Europäische Fußballverband UEFA fordert zurzeit seinen Rückzug und bereitet eine Strafanzeige in der Schweiz gegen ihn vor. Hintergrund ist die Rolle des FIFA-Chefs beim inzwischen verworfenen Plan, Anteile an Turnieren des Weltverbands an private Investoren zu verkaufen.
1: Und weiter mit den Ergebnissen vom Sport. Hertha BSC bleibt nach einem weiteren Sieg an der Tabellenspitze der zweiten Fußball-Bundesliga. Die Berliner gewannen im Olympiastadion gegen Magdeburg 2:1. In der ersten Liga hat Frankfurt am Abend gegen Augsburg 1:4 verloren. Hamburg unterlag Mainz 0:5. Mit 0:5. In der Handball-Bundesliga haben sich die Füchse Berlin in Stuttgart mit 34:33 durchgesetzt. Und die Eisbären Berlin kassierten in der Champions Hockey League eine 2:8 Niederlage beim Schweizer Club Davos. Soweit die Nachrichten. 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Das Wetter nachts wechselnd bewölkt, Tiefstwerte zwischen 11 und 6 Grad. Morgen heiter bis wolkig. Die Temperaturen steigen auf 23 bis 24 Grad. Die Zeit, es ist 22.
4: Und hier der Verkehrsservice für den ARD-Abend. A1 Lübeck Richtung Hamburg zwischen Hamburg-Billstedt und Norderelbbrücke. 5 Kilometer Stau zurzeit. Rechnen Sie hier bitte mit 1 Stunde und 15 Minuten Verzögerung. Und die A7 Flensburg Richtung Hannover ist zwischen Hamburg-Stellingen und Eimfeld wegen Bauarbeiten noch bis etwa 5 Uhr morgen früh gesperrt. Damit weiter gute Fahrt durch diesen Abend.
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4: Gehen wir in die letzte Runde noch bis um 11. Unser ARD-Abend aus dem Funkhaus in Dresden mit Heiko Rasch im Studio. Ich grüße Sie.

Eric Carmen hier im ARD-Abend. Dieser Hit hat ihn Mitte der 70er Jahre bekannt gemacht. Den Song hat er auch selbst geschrieben. War sein erster großer Hit, den ja dann auch 20 Jahre später Celine Dion noch einmal zum Welthit machen konnte. Lasst uns feiern. Das haben vor 46 Jahren 175.000 Fans von Barclay James Harvest gesagt und kamen zum größten Konzerthöhepunkt ihrer Karriere. Das war auch Ende August 1980. Da gaben sie ein Gratiskonzert auf dem Platz der Republik vor dem Reichstagsgebäude in West-Berlin. Zum 46. Mal jährt sich dieses Wahnsinnskonzert von Barclay James Harvest. Die Single Life is for Living, die entwickelte sich zum Chartbreaker und gehört zum Markenzeichen der Band. Noch vor der Jahrtausendwende zerfiel ja die Band in zwei Teile, aber die Musikgeschichte in den 80ern ist ja längst geschrieben und weckt heute noch diese Erinnerung.

0: Anastasia hier im ARD-Abend und auf den Tag genau heute vor 51 Jahren gelang Rod Stewart schon zum dritten Mal die Spitze der britischen Singlecharts. Schon in den 70er Jahren gewann er seine Karriere so richtig an Fahrt und bis heute ist er doch eigentlich immer auf der Überholspur geblieben. Mal was zum Zurücklehnen, um diese Zeit passt ganz gut. So richtig passend für diesen Sonntagabend. Vielleicht auch in Erinnerung an den vergangenen Urlaub in diesem Jahr. Hier ist Sailing, Rod Stewart.
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7: Kurz nach 11:30 schauen wir auf unseren aktuellen Verkehrsservice für den ARD-Abend. A1 Lübeck Richtung Hamburg. Zwischen Hamburg-Billstedt und Norderelbbrücke 3 Kilometer Stau zurzeit. Bitte planen Sie hier 20 Minuten mehr ein. Und die A7 Flensburg Richtung Hannover ist zwischen Hamburg-Stellingen und Heimfeld wegen Bauarbeiten noch bis etwa 5 Uhr gesperrt. Und damit weiter gute Fahrt durch diesen Abend.
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0: Viele haben ja das Wochenende ganz in Familie verbracht und die Familie, die ist ihnen auch sehr wichtig. So lese ich es jedenfalls hauptsächlich in ihren Mails. Ja, und ganz wichtig, da lasse ich nichts drauf kommen. Unsere große Radiofamilie, also an dieser Stelle vielen Dank für Ihre Mails. Da hat uns Patricia aus Vorpommern geschrieben, ohne Familie ist alles nichts. Freunde kommen und gehen, aber die Familie bleibt. Auch wenn es mal rumpelt, Familie ist wie ein Baum. Die Zweige können in unterschiedliche Richtungen wachsen, doch die Wurzeln halten alles zusammen. Also schöner konnte man es nicht schreiben, oder? Danke, Patricia. Und Ulrike aus Münster hat auch mitgemacht. Familie ist mir sehr wichtig. Ich liebe es, euch im Radio zu hören und dabei mit meinem Mann und meinem Sohn Kniffel zu spielen. Genau das Kontrastprogramm zu einem Fernsehabend, wo jeder nur in die Glotze schaut. Ja, viele Grüße aus Münster. Danke, Ulrike. Und wer hat hier geschrieben? Veronika und Frank. Ich kann nur sagen, Familie ist das Allerwichtigste und ich bin froh und dankbar, in einer gut funktionierenden Familie zu leben. Ob Tochter und Familie, meine Zwillingsschwester und ihre Familie. Ohne diesen Zusammenhalt möchten wir nicht sein. Und diese Mail noch von Jacqueline. Familie ist sehr wichtig. Seit dem Tod meiner Eltern weiß ich das noch mehr zu schätzen. Viele Grüße, Jacqueline. Also ein Dankeschön an alle, die mitgemacht haben heute Abend.
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0: Und heute feiert ja Peter Hedrich seinen 78. Geburtstag. Nun werden viele fragen, hey, wer ist denn Peter Hedrich? Stimmt, es ist sein bürgerlicher Name. Unter dem Künstlernamen Peter Kent hat er es zu internationalem Erfolg gebracht, auch durch die Zusammenarbeit mit vielen anderen Musikerkollegen und auch mit einigen eigenen Songs, wie zum Beispiel den hier, It's a Real Good Feeling, vom Anfang der 80er Jahre. Ein echter Meilenstein, Peter Kent.

0: So eine geniale Stimme, oder? Eine großartige Stimme und große Karriere, aber ein viel zu kurzes Leben leider. Whitney Houston gerade gehört, hier im ARD-Abend. Und wir bleiben gleich noch ein wenig in den 80ern. 1982 gelang F.A. David sein größter Hit, und er lebt ja heute noch ganz gut davon, von Würz. Der Song rettete ihn damals aus einer finanziellen Krise heraus. Er hörte auf den guten Rat eines Freundes, der ihm nämlich sagte, schreib doch einfach mal einen tanzbaren Titel. Und das Ergebnis war Würz. Bis heute einfach zeitlos geblieben. Und gerade weil er ja so oft auch im Radio zu hören ist, dieser Song, da klingelt bei ihm weiter die Kasse. Und manchmal reicht so ein kleiner Moment, ein guter Rat oder auch zur richtigen Zeit am richtigen Ort. Manchmal reicht das, um ein ganzes Leben zu ändern. Tja, und dann habe ich noch Coldplay bis zu den Nachrichten. Damit geht's auf die Zielgerade. Und hier im Funkhaus bleibt das Licht aber an für Ronny Krabmann. Er bringt sie in die neue Woche hinein mit der ARD-Hitnacht. Gute Unterhaltung mit Ronny und Ihnen eine gute Nacht.
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1: Um 23 Uhr mit Ina Heidemann. CDU-Fraktionschef Frei nannte die Wahl in Sachsen-Anhalt eine Zäsur für Deutschland. Noch nie habe ein als rechtsextrem eingestufter Landesverband eine Mehrheit erreicht. Die CDU müsse sich kritisch hinterfragen, so Frei. Aus dem Hauptstadtstudio Gabor Hallasch.
2: SPD-Chefin Bärbel Baas sprach von einem harten Kampf, den ihre Partei geführt habe. Das Ergebnis der AfD mache vielen Angst. Linken-Fraktionschefin Heidi Reicheneck sagte, sie sei bereit, mit allen demokratischen Kräften zu sprechen. Sie wolle aber keine AfD-Leitpolitik mittragen. Der Ball liege bei der Union und die Linke werde sich nicht billig verkaufen. Grünen-Chefin Franziska Brandner sagte, sie freue sich über das eigene Ergebnis, das Ergebnis der AfD aber sei zum Heulen.
1: Nach dem Hackerangriff auf die Berliner Verwaltung haben Cyberkriminelle weitere gestohlene Daten veröffentlicht. Laut Senatskanzlei ist das neue Datenpaket seit voriger Nacht online. Dabei handle es sich unter anderem um Nutzernamen und Passwörter. Betroffene würden informiert. Die Hacker hatten am Freitagnachmittag ein erstes Paket mit über 1,4 Millionen Dateien ins Netz gestellt. Sie waren beim Cyberangriff Mitte August abgegriffen worden. Der Gedenkort zum Anschlag auf den Christopher Street Day im Berliner Tiergarten ist zum zweiten Mal innerhalb kurzer Zeit massiv beschädigt worden. Wie die Polizei mitteilt, haben Unbekannte den Baum aus dem Boden gerissen, der zur Erinnerung an die Opfer gepflanzt wurde. Erst Anfang der Woche wurde auch die gegenüberstehende Sitzbank in Regenbogenfarben zerstört. Der Staatsschutz ermittelt. Der Präsident des Weltfußballverbandes FIFA, Infantino, bewirbt sich für eine weitere Amtszeit. Die FIFA bestätigte, dass Infantino bei der Wahl im Frühjahr antritt. Maximilian Springer.
3: Die Bestätigung seiner Kandidatur fällt für Infantino in eine Zeit, in der er massiv unter Druck steht. Denn der Europäische Fußballverband UEFA fordert zurzeit seinen Rückzug und bereitet eine Strafanzeige in der Schweiz gegen ihn vor. Hintergrund ist die Rolle des FIFA-Chefs beim inzwischen verworfenen Plan, Anteile an Turnieren des Weltverbands an private Investoren zu verkaufen.
1: Hertha BSC bleibt nach einem weiteren Sieg an der Tabellenspitze der zweiten Fußball-Bundesliga. Die Berliner gewannen im Olympiastadion gegen Magdeburg mit 2:1. In der ersten Liga hat Frankfurt am Abend gegen Augsburg 1:4 verloren. Hamburg unterlag Mainz 0:5. In der Handball-Bundesliga haben sich die Füchse Berlin in Stuttgart mit 34:33 durchgesetzt und die Eisbären Berlin kassierten in der Champions Hockey League eine 2:8 Niederlage beim Schweizer Club Davos. Soweit die Nachrichten. 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Das Wetter nachts wechselnd bewölkt, Tiefstwerte zwischen 11 und 6 Grad.
4: Und wir schauen gleich auf die Straßen in Deutschland. Hier ist der Verkehrsservice in der ARD-Hitnacht. A3 Oberhausen-Arnheim, da ist die Fahrbahn zwischen Emmerich-Ost und Grenzübergang Elten wegen Bauarbeiten bis 5 Uhr in beiden Richtungen gesperrt. A5 Kassel Richtung Frankfurt, zwischen Fernwald und Gambacher Kreuz nach einem Unfall Fahrbahn gesperrt, dadurch Stau. A7 Flensburg Richtung Hannover, zwischen Hamburg-Stellingen und Hamburg-Waltershof wegen einer Baustelle bis 5 Uhr die Fahrbahn gesperrt. A8 München Richtung Stuttgart, zwischen Sulzemoos und Rodelshausen, aktuell 2 Kilometer Stau, hier ist nach einem Unfall nur eine Fahrspur frei. A8 Karlsruhe Richtung Stuttgart, zwischen Pforzheim Süd und Heimsheim, wegen Fahrbahnerneuerungsarbeiten bis 5 Uhr die Fahrbahn gesperrt, eine Umleitung führt über die U9. A24 Hamburg Richtung Berlin, zwischen Schwarzenbeck-Grande und Talkau wegen Bauarbeiten bis 5 Uhr die Fahrbahn gesperrt. A43 Wuppertal-Recklinghausen, zwischen Kreuz-Bochum und Kreuz-Recklinghausen wegen Brückenbauarbeiten bis 5 Uhr in beiden Richtungen die Fahrbahn gesperrt. A44 Kassel Richtung Dortmund, zwischen Diemelstadt und Marsberg wegen Bauarbeiten bis 5 Uhr die Fahrbahn gesperrt. Eine Umleitung führt hier über die U24. A46 Heinsberg Richtung Düsseldorf, zwischen Grevenbroich und Kapellen wegen Bauarbeiten bis 5 Uhr Fahrbahn gesperrt. A81 Schaffhausen Richtung Singen, zwischen Hilzingen und Kreuz Singen wegen Bergungsarbeiten aktuell die Fahrbahn gesperrt. B17 Augsburg Richtung Landsberg, zwischen Gersthofen Süd, Postzentren und Bärenkeller Oberhausen Süd Nach einem Unfall aktuell hier die Fahrbahn gesperrt. Soweit unser Blick auf die Straßen in Deutschland. Wir haben keine Falschfahrer, keine Blitzer. Wünschen eine gute und sichere Fahrt.
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4: Kurz nach 23 Uhr. Am Mikrofon Ronny Krappmann. Freue mich, dass Sie im Radio sind. Und ich habe mir so gedacht, in dieser ARD-Hitnacht, wo der Kollege, der Heiko, gerade so schön gesprochen hat von der Radiofamilie, denke ich, machen wir ganz einfach mit diesem Thema weiter. Familie. Ist das, was man so im Schlepptau hat, weil man da reingeboren ist? Oder sind es die Freunde, die man sich aussucht als Familie? Sind es die Kollegen, die einem so nahe gerückt sind, dass man sagt, ihr seid wie Familie? Ist es der beste Freund? Was verstehen wir unter Familie? Was ist für uns Familie? Wie wichtig ist Familie? Tja, wird auch besungen in der Musik hier in der ARD-Hitnacht. Also unser Thema heute, Familie, ganz groß geschrieben.

0: Gilbert O'Sullivan mit Get Down hier bei uns in der ARD Hitnacht. Schön, dass Sie im Radio sind. Freue mich, dass Sie mit am Start sind in dieser schönen Nacht. Als ich ins Funkhaus gelaufen bin, war es sternenklar. Habe ich mir gedacht, mein Gott, so viele herrliche Sterne. Guckst du raus, langsam kommt der Herbst so zum Vorschein, temperaturtechnisch. Und hatte ein sehr, sehr schönes Telefonat mit einem mir sehr nahestehenden Menschen. Und der sagte, du bist für mich Familie. Hat mich sehr berührt und habe ich so gedacht, stimmt. Kann man sich auch aussuchen, die Familie. Und wen man zur Familie macht. Also über dieses schöne Kompliment habe ich mich sehr, sehr gefreut, hat mich sehr berührt und mir gleichzeitig einen Input gegeben für die heutige Sendung. Und nachdem ich dann hörte, dass mein Kollege der Heiko dann auch noch von Radiofamilie sprach, da habe ich gedacht, na, das passt ja heute wie die Faust aufs Auge. Ja? Was macht denn für Sie, für uns, für euch alle da draußen Familie und auch die Radiofamilie aus? Bin gespannt. Tja, und wenn da jemand ist, der gerade zuhört, der kann mir gerne schreiben unter ard-hitnacht@mdr.de. ard-hitnacht@mdr.de.
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0: Genau, und wenn da jemand ist, dann schreibe mir schnell und höre dabei herrliche Musik von Adel Tawil.

Dieses Lied begleitet mich schon seit vielen, vielen Jahren. Dana Harrah mit Don't Break My Heart hier in der ARD-Hitnacht. Inzwischen 23.20 Uhr. Das Thema Familie scheint Sie zu berühren, denn ich bekomme hier gerade eine E-Mail und eine Nachricht nach der anderen, die ich natürlich sehr, sehr gern vorlese. Hier nochmal die Adresse ard-hitnacht@mdr.de für Ihre Zuschriften. Und da hat die Simone zum Beispiel gerade was sehr, sehr Schönes geschrieben. Für sie ist also Familie Chris Rea zum Beispiel, denn seine Musik hat ihr Leben bereichert. Tja, und für mich gehört zur Familie auch Menschen, die mir sehr nahe stehen. Egal ob Blutsfamilie, Freunde oder der Radiomoderator. Tja, das, sowas liest man gern. Dankeschön, liebe Simone. Bin sehr gerührt davon.

Hier sind Sie genau richtig in der Radiofamilie. Hier ist die ARD-Hit-Nacht. Das Ganze live aus Dresden mit mir. Mein Name ist Ronny Krappmann. Freue mich, dass Sie im Radio sind. Und ja, es geht heute so ein bisschen um die Familie, ne? Und nicht nur um die Radiofamilie, sondern auch die, die man sich aussucht. Oder wo man das Gefühl hat, man ist Familie. Und Sie können mir gerne dazu auch Ihre Gedanken schreiben unter ard-hitnacht@mdr.de. Getan hat das auch die Claudia aus Stuttgart. Wenn ich mich angenommen fühle, egal wie krude ich manchmal bin, ich darf nach Hause kommen, egal ob ich mich auch mal wieder daneben benommen habe, warum auch immer. Wie der verlorene Sohn in der Bibel, mein Kompass. Ja, Gruß, die Claudia aus Stuttgart. Dankeschön für dieses Feedback und wie gesagt, Sie können mir gerne weiterschreiben. Ich lese sehr aufmerksam alles, was hier reinflattert.

0: Mit Sheer und If I Was in der ARD Hitnacht. Und damit schauen wir auf die Straßen in Deutschland. Hier ist der Verkehrsservice in der ARD Hitnacht. Eine Sofortmeldung. Achtung, Falschfahrer in München. Amalienburger Straße bis Menzinger Straße zwischen Badenburgstraße und Franz-Schrank-Straße kommt Ihnen aktuell ein Falschfahrer entgegen. Fahren Sie äußerst rechts und überholen Sie nicht. Achtung in München, Amalienburgstraße bis Menzinger Straße zwischen Badenburgstraße und Franz-Schrank-Straße. Falschfahrer unterwegs, Vorsicht bitte in beiden Richtungen. A3 Oberhausen-Arnheim zwischen Emmerich-Ost und Grenzübergang Elten wegen Bauarbeiten bis 5 Uhr in beiden Richtungen Fahrbahn gesperrt. A5 Kassel Richtung Frankfurt zwischen Fernwald und Gambacher Kreuz aktuell 5 Kilometer Stau. Hier ist nach einem Unfall nur eine Fahrspur frei. A7 Flensburg Richtung Hannover zwischen Hamburg-Stellingen und Hamburg-Waltershof wegen einer Baustelle bis 5 Uhr die Fahrbahn gesperrt. A8 München Richtung Stuttgart zwischen Sulzmoos und Odelzhausen aktuell 1 Kilometer Stau. Hier ist nach einem Unfall nur eine Fahrspur frei. A8 Karlsruhe Richtung Stuttgart zwischen Pforzheim Süd und Heimsheim wegen Fahrbahnerneuerungsarbeiten bis 5 Uhr Fahrbahn gesperrt. Eine Umleitung führt über die U9. A24 Hamburg Richtung Berlin zwischen Schwarzenbeek, Grande und Thalkau wegen Bauarbeiten bis 5 Uhr die Fahrbahn gesperrt. A43 Wuppertal Recklinghausen zwischen Kreuz Bochum und Kreuz Recklinghausen Brückenbauarbeiten bis 5 Uhr in beiden Richtungen die Fahrbahn gesperrt. A44 Kassel Richtung Dortmund zwischen Diemstedt und Marsberg wegen Bauarbeiten bis 5 Uhr Fahrbahn gesperrt. Eine Umleitung führt über die U24. A46 Heinsberg Richtung Düsseldorf zwischen Grevenbroich und Kapellen wegen Bauarbeiten bis 5 Uhr Fahrbahn gesperrt. A81 Schaffhausen Richtung Singen zwischen Hilsingen und Kreuz Singen wegen Bergungsarbeiten aktuell Fahrbahn gesperrt. Und noch eine Meldung von der B249 Eschwege Niederhohne Richtung Sondershausen zwischen Grebendorf und Katharinenberg wegen Grünpflege bis 10. September montags bis freitags zwischen 7 und 17 Uhr Fahrbahn gesperrt. Auch das gibt's. Wo auch immer Sie uns hören, haben Sie eine gute und sichere Fahrt.
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0: Und weiter geht's mit vielen, vielen Hits am Stück. Jetzt ein bisschen was aus den 90ern. Aber auch aus den 80ern. Von Bonnie Tyler, Total Eclipse of the Heart. Und hier ist Andrew Donald.

Unverkennbar, der Sound von Smokey in der ARD-Hitnacht. Und unverkennbar auch die Stimme, tja, von Chris Norman. Genau, 23.41 Uhr. Radiofamilie hat sich zusammengefunden für die ARD-Hitnacht. Ja, es gibt viele, viele Freunde, die extra sich den Wecker stellen, um die ARD-Hitnacht zu hören. Mit der Musik, mit den Moderatoren und mit dem, was da so in der Nacht passiert. Tja, und ich habe sie gefragt, Familie, was ist denn für Sie Familie? Was bedeutet das für Sie? Markus hat was Schönes geschrieben, und zwar auf unserem Formular, was wollen Sie uns für die ARD-Hitnacht mitteilen? Und da schreibt er, Liebe ist für mich, Doppelpunkt, Familie. Klasse, gefällt mir unglaublich gut und passt auch irgendwie zu einer Frau, die hat ihre Fans immer als ihre Familie betrachtet. Diese Frau, die wurde am 8. Juni 1951 geboren und hat wirklich eine Weltkarriere hingelegt und unverkennbar ihre Stimme. Wir haben sie rauf und runter gespielt, tja, und am 8. Juli 2026 ist sie nach schwerer Krankheit über die Brücke gegangen und ist jetzt ganz weit da oben und schaut runter und freut sich über alle die, die immer noch gern ihre Musik hören. Und deswegen spielen wir sie jetzt in guter Erinnerung. In der ARD-Hitnacht. Hier ist Musik von Bonnie Tyler und einer ihrer schönsten Songs, Total Eclipse.

Musik von den Sugar Babes mit Overload um 23.51 Uhr hier in der ARD Hitnacht. Heute bei uns so ein bisschen am Start, die gesamte Radiofamilie, die sich so austauscht zum Thema Familie, zum Thema Musik, zum Thema Gefühle und überhaupt, was ist denn für uns Familie? Ist es die Theaterfamilie, weil man vielleicht gerne ins Theater geht, oder ist es wirklich die Radiofamilie, die einen vereint, wenn man nachts am Radio sitzt und eine Leidenschaft teilt? Oder ist es die Sportfamilie, die Diätfamilie? Da gibt es ja so eine Menge, da kann man alles sich austauschen. Was ich hier alles gerade lese, sehr, sehr interessant. Sie können mir weiterhin schreiben. Unter ard-hitnacht@mdr.de. Ich lese es aufmerksam mit viel, viel Freude. Ich wünsche dir einen wunderbaren Dienst, lieber Ronny, schreibt die Petra. Zum Thema Familie habe ich eine wunderbare Freundin an meiner Seite, welche meine Mutter sein könnte. Sie gibt mir so viel Rückhalt und nimmt mich so, wie ich bin, nicht wie meine leibliche Mutter, bei der Liebe und Zuneigung an Bedingungen geknüpft ist und ich wegen meiner seelischen Gesundheit da lieber den Kontakt abgebrochen habe. Irgendwie schade, ne? Und dann gibt's noch die Theaterfamilie, wo du auch dazu gehörst. Aha! Das heißt, Petra, sie waren also schon im Theater, wenn ich dort gelesen habe, den Sandartisten. Schön, freue ich mich. Gehören sie sozusagen zu meiner Theaterfamilie. Und dann bin ich gerade gefragt worden, wie sieht denn das bei dem Moderator in der Familie aus? Na, ganz einfach. Ich habe Geschwister, die ich sehr, sehr liebe und wo ich sehr froh bin, dass sie noch da sind. Ja, ich habe einen großen Bruder, auf den ich sehr stolz bin. Ich habe einen mittleren Bruder, ja, auf den bin ich auch stolz. Mal mehr, mal weniger. Wie das halt so ist in der Familie. Und ich habe einen Sohn, der feiert morgen 20. Geburtstag. Der sitzt auf seiner Wolke und ich glaube, der ist auch ein bisschen stolz auf seinen Papa, wie er das Leben so anpackt. Tja, das ist Familie, Freunde. Und das teile ich gern mit euch.

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1: Um 0 Uhr mit Ina Heidemann. AfD-Bundesparteichefin Weidel hat das Wahlergebnis ihrer Partei in Sachsen-Anhalt als historisch bezeichnet. Die AfD habe einen klaren Regierungsauftrag erhalten, so Weidel. Aus dem Hauptstadtstudio Frank Eichmann.
2: Amtsinhaber Schulze gestand die Niederlage ein, gratulierte dem Wahlsieger AfD und sagte, dies sei trotz allem kein schwarzer Tag für Sachsen-Anhalt, sondern Demokratie. SPD und Grünen Spitzenpolitiker freuten sich über den Einzug in den Landtag. Beide Parteien lagen vor einigen Monaten noch deutlich unter der 5%-Hürde. Das BSW könnte entscheidend für eine Regierungsbildung werden. Jedoch war BSW-Parteichefin Mohammed Ali sehr zurückhaltend mit einer Bewertung.
1: Im Fall der Sabotageaktionen gegen das deutsche Stromnetz sucht die Polizei weiter nach dem Tatverdächtigen. Am Abend wurde ein Großeinsatz am Hambacher Forst in Nordrhein-Westfalen ergebnislos beendet. Zuvor hieß es, der gesuchte 48-Jährige halte sich dort vielleicht auf. Der Mann hat sich zu den Taten in NRW und Brandenburg in einem Schreiben bekannt. Darin nannte er fossile Energie ein Verbrechen. Die Berliner Sozialsenatorin Kieseltepe will per Gesetz die Arbeit von Vereinen langfristig absichern. Die SPD-Politikerin verwies auf einen entsprechenden Entwurf, den ihr Haus bereits erarbeitet habe. Man wolle verhindern, dass Vereinen und Initiativen die Fördermittel kurzfristig gestrichen werden. Es gehe dabei auch darum, die Demokratie zu stärken, betonte Kieseltepe. Berlin könne das erste Bundesland mit einem solchen Gesetz werden. Der Präsident des Weltfußballverbandes FIFA, Infantino, bewirbt sich für eine weitere Amtszeit. Die FIFA bestätigte, dass Infantino bei der Wahl im Frühjahr antritt. Maximilian Springer.
3: Die Bestätigung seiner Kandidatur fällt für Infantino in eine Zeit, in der er massiv unter Druck steht. Denn der Europäische Fußballverband UEFA fordert zurzeit seinen Rückzug und bereitet eine Strafanzeige in der Schweiz gegen ihn vor. Hintergrund ist die Rolle des FIFA-Chefs beim inzwischen verworfenen Plan, Anteile an Turnieren des Weltverbands an private Investoren zu verkaufen.
1: Hertha BSC bleibt nach einem weiteren Sieg an der Tabellenspitze der zweiten Fußball-Bundesliga. Die Berliner gewannen im Olympiastadion gegen Magdeburg mit 2:1. In der ersten Liga hat Frankfurt am Abend gegen Augsburg 1:4 verloren. Hamburg unterlag Mainz mit 0:5. In der Handball-Bundesliga haben sich die Füchse Berlin in Stuttgart mit 34:33 durchgesetzt. Und die Eisbären Berlin kassierten in der Champions Hockey League eine 2:8 Niederlage beim Schweizer Club Davos. Soweit die Nachrichten. 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Das Wetter: nachts wechselnd bewölkt, Tiefstwerte zwischen 11 und 6 Grad. Die Zeit: es ist 0:03 Uhr.
4: Und an der Stelle sage ich gern hallo, liebe Autofahrer. Wir haben so eine Entwarnung in München. Und zwar auf der Marienburgstraße bis Menzingerstraße ist kein Falschfahrer mehr unterwegs. Sie haben freie Fahrt. Schon mal gute Nachrichten. So, und jetzt der Blick allgemein auf die Straßen in Deutschland. A3 Oberhausen-Arnheim zwischen Emmerich-Ost und Grenzübergang Elten. Wegen Bauarbeiten noch bis 5 Uhr in beiden Richtungen die Fahrbahn gesperrt. A5 Kassel Richtung Frankfurt zwischen Fernwald und Gambacher Kreuz. Aktuell 5 Kilometer Stau. Hier ist nach einem Unfall nur eine Fahrspur frei. A8 Karlsruhe Richtung Stuttgart zwischen Pforzheim Süd und Heimsheim. Wegen Fahrbahnerneuerungsarbeiten noch bis 5 Uhr Fahrbahn gesperrt. Eine Umleitung führt über die U9. A24 Hamburg Richtung Berlin zwischen Schwarzenbeck-Grande und Thalkau wegen Bauarbeiten bis 5 Uhr die Fahrbahn gesperrt. A43 Wuppertal-Recklinghausen zwischen Kreuz-Bochum und Kreuz-Recklinghausen wegen Brückenbauarbeiten bis 5 Uhr in beiden Richtungen die Fahrbahn gesperrt. A44 Kassel Richtung Dortmund zwischen Diemelstadt und Marsberg wegen Bauarbeiten bis 5 Uhr Fahrbahn gesperrt. Eine Umleitung führt über die U24. A46 Heinsberg Richtung Düsseldorf zwischen Grevenbroich und Kapellen wegen Bauarbeiten bis 5 Uhr die Fahrbahn gesperrt. A81 Schaffhausen Richtung Singen zwischen Hilzingen und Kreuz Singen. Bergungsarbeiten, Fahrbahn hier aktuell gesperrt. Und noch eine Meldung von der B249 Eschwege Niederhohne Richtung Sondershausen zwischen Grebendorf und Katharinenberg wegen Grünpflege bis 10. September, Montag bis Freitag zwischen 7 Uhr und 17 Uhr. Na? Die Fahrbahn gesperrt. Soweit unser Blick auf die Straßen in Deutschland.
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4: Am Mikrofon Ronny Krappmann. Hallo Radiofamilie. Freue mich, dass Sie mit am Start sind. Hinein in die neue Woche. Und der Erle, der fährt gerade mit seinem Radio, also mit seinem Auto, wo das Radio drin ist, quer durch Ostdeutschland und hört uns gerade. Na dann, gute und sichere Fahrt, ja? Jetzt mit Musik. Zum Beispiel hier von Dusty Springfield. In Private. Freue mich drüber. Einfach mal genießen.

Herzlich willkommen, sagt Ronny Krappmann hier in der ARD-Hit-Nacht. Heute seid ihr, seien Sie mir besonders herzlich willkommen in der Radiofamilie an diesem besonderen, für mich besonderen Tag. Es geht um Familie und das, was sie uns bedeutet. Und Sie können mir gerne Ihre Gedanken dazu schreiben. Wer gehört denn alles zu Ihrer Familie? Sind es die guten Freunde, die engen Arbeitskollegen oder ist es eine ausgesuchte Familie oder sind es sogar vielleicht Vierbeiner, Hunde, Katzen, Pferde? So wie mir gerade geschrieben wurde von Aloisa. Die hat geschrieben, für manche gehören auch Fellträger dazu. Das ist völlig richtig. Also in diesem Sinne, vielen Dank für das Feedback. Nehme ich sehr gern auf, habe ich sehr gern verkündet. Und Sie können mir weiterhin schreiben unter ard-hitnacht@mdr.de. Und dann lese ich gern Ihre Gedanken auch hier in Verbindung mit der Musik vor. In der Radiofamilie. Jetzt erstmal Bryan Adams.

diese Musik. Die Simple Minds in der ARD-Hitnacht. 0:23. Ja, da geht's so richtig gepasst haben. Ne? Also da mache ich immer das Radio. Wenn das Ding läuft, mache ich das Radio immer lauter. Apropos Radio. In der Radiofamilie hört man uns. Und zwar vom Süden und von der Schwäbischen Alb. Ganz, ganz weit unten im Süden bis hoch in den Norden. Auf Sylt, ja. Oder rüber, hier, Usedom. Da ist man auch mit am Start bis runter hier in die Oberlausitz. Also, was will ich damit sagen? Wir senden deutschlandweit. Und es gibt viele, viele Zuschriften, unter anderem gerade hier vom SWR-Sendegebiet, da hat sich der Andreas gemeldet und gefragt, schöne Musik, gefällt mir außerordentlich gut. Aus welchem Funkhaus kommt denn heute die Hitnacht? Ich sag's ganz kurz, aus Dresden vom Mitteldeutschen Rundfunk. Ich sitze hier in der Königsbrücker Straße im Studio live, bewaffnet mit Kaffee und Schokolade und ein paar hartgekochten Eiern. Ist gut für die Fitness. Und natürlich freue ich mich über jede Zuschrift zum Thema Familie, Radiofamilie oder auch Sportfamilie, Arbeitsfamilie, was auch immer. Wenn Sie Ihre Gedanken damit teilen wollen mit mir, dann schreiben Sie mir unter ard-hitnacht@mdr.de. Willkommen sind alle in der Radiofamilie, nicht nur Frauen, nicht nur alles andere, auch, sondern auch Männer. Ne? Also durch die Bank weg, wir haben ja alles mittlerweile. Also Frauen, Männer, was auch immer, wir können alle schreiben. Alle sind ganz, ganz herzlich willkommen. Und zum Thema Männer habe ich einen, der ist Experte. Der hat es ganz dolle tituliert. Sein Name? Herbert Grönemeyer. Sein Hit aus den 80ern?

Also das mit dem dünnen Haar haut schon mal hin, ne? Ich habe ja eine Glatze. Ja, so ist das mit der Radiofamilie. Und die Zuschriften, die strömen weiter hier rein. Hab gerade wieder ein Kompliment bekommen für die Musik. Gebe ich ganz, ganz gern weiter an den Christian, an den Leo, die Musik gebaut haben für die ARD-Hitnacht. Die freuen sich garantiert über dieses Feedback. Mario hat geschrieben, und zwar: zur Familie gehören auch die Seelenverwandten, wie wir es sind. Wahrscheinlich hier in der Radionacht. Schön, danke. Auch ein schöner Gedanke, ne? Seelenverwandte. Energie, die verbindet. Übers Radio. Passt auch der nächste Song dazu. Hier sind die Shakespeare Sisters mit Hello.

0: Was für ein schöner Song. Hello, turn your radio on. Musik von Shakespeare Sisters. Hier bei uns in der ARD-Hitnacht. Und wir machen gleich weiter mit dem Blick auf die Straßen in Deutschland. A3 Oberhausen-Arnheim zwischen Emmerich-Ost und Grenzübergang Elten wegen Bauarbeiten bis 5 Uhr in beiden Richtungen Fahrbahn gesperrt. A5 Kassel Richtung Frankfurt zwischen Fernwald und Gernbacher Kreuz, aktuell 5 Kilometer Stau. Hier ist nur eine Fahrspur frei, der Grund dafür ein Unfall. A8 Karlsruhe Richtung Stuttgart zwischen Pforzheim Süd und Heimsheim. Wegen Fahrbahnerneuerungsarbeiten bis 5 Uhr die Fahrbahn gesperrt. Eine Umleitung führt über die U9. A24 Hamburg Richtung Berlin zwischen Schwarzenbeek Grande und Talkau wegen Bauarbeiten bis 5 Uhr Fahrbahn gesperrt. A43 Wuppertal Recklinghausen zwischen Kreuz Bochum und Kreuz Recklinghausen. Brückenbauarbeiten bis 5 Uhr in beiden Richtungen Fahrbahn gesperrt. A44 Kassel Richtung Dortmund zwischen Diemelstadt und Marsberg. Bauarbeiten noch bis 5 Uhr andauernd, daher die Fahrbahn gesperrt. Es gibt eine Umleitung über die U24. A46 Heinsberg Richtung Düsseldorf zwischen Grevenbroich und Kapellen. Wegen Bauarbeiten bis 5 Uhr die Fahrbahn gesperrt. A81 Schaffhausen Richtung Singen zwischen Hilzingen und Kreuz Singen. Bergungsarbeiten, die Fahrbahn auch hier gesperrt. Und noch eine Meldung von der B249, Eschwege-Niederhohle Richtung Sondershausen zwischen Grebendorf und Katharinenberg wegen Grünpflege bis 10. September, montags bis freitags, jeweils zwischen 7 und 17 Uhr, die Fahrbahn gesperrt. So, Freunde, sonst haben wir nichts zu vermelden, keine Falschfahrer, keine Blitze, sieht gut aus. In diesem Sinne, eine gute und sichere Fahrt.
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0: Im Studio Ronny Krabmann.

Das ist Kultmusik aus den 80ern. John Farnham mit You're the Voice. Ja, und wir geben Ihnen auch eine Stimme hier bei uns in der ARD-Hitnacht. Wie? Indem Sie uns ganz einfach schreiben. ard-hitnacht@mdr.de. In der Radiofamilie geht es heute mal um das Thema Familie und was Sie darunter verstehen. Hallo lieber Ronny, hier ist der Detlef aus Neumünster in Schleswig-Holstein. Für mich war Familie die Kameraden und Freunde während meiner 6 Jahre in der Bundeswehr. Es hielt noch eine Weile, aber jetzt, nach ca. 33 Jahren, gibt es leider keinen Kontakt mehr. Schade, aber vielleicht hört das ja jemand und vielleicht kann sich ja wieder jemand melden hier beim Detlef aus Neumünster. Gruß an alle, macht weiter so. Vielen Dank, Grüße zurück, hinaus in die Welt, in die Nacht und ja, haben Sie viel Spaß noch weiterhin mit uns. Und geschrieben hat auch die Annette. Lieber Ronny, zur Familie gehören auf jeden Fall mein Kater Manfred zurzeit zu Hause in Esslingen bei Stuttgart, wo er von einer lieben Freundin versorgt wird und mein, die Hündin. Ja, Brille putzen, Ronny. Also die Hündin gehört auch dazu, die mit uns im Urlaub ist in der Bretagne, schreibt sie. Vielen Dank für die schöne Moderation und herzliche Grüße aus der Bretagne. Die Annette. Hallo, liebe Annette. Also, ja. Hündin, auch was Nettes, ne? So, haben Sie auch Vierbeiner zu Hause oder so, wo Sie sagen, das ist irgendwie, der muss vielleicht jetzt nochmal raus? Na, dann würde ich Ihnen sagen, machen Sie Kopfhörer drauf, ne? Ziehen sich warm an, schnappen sich das Tierchen und ab vor die Tür. Und der Song, den Sie gleich hören, der mal nicht nur Ihnen Freude machen, sondern vielleicht auch dem Hündchen. Da können Sie im Rhythmus gemeinsam dazu tanzen. Glauben Sie nicht? Doch, machen Sie mal richtig laut jetzt hier. 1, 2, 3, los geht's.

Musik von Amy Grant. Baby, Baby. Um 0.53 Uhr hier bei uns in der ARD-Hitnacht. Gleich wird noch ordentlich Party gemacht, bevor es die Nachrichten gibt. Und es gibt ein Wiederhören mit Dolly Parton, Jolene. Ich liebe diesen Song. Und da wird sich auch die Silvia freuen. Die hat geschrieben, hallo, guten Morgen, liebes Team der ARD-Hitnacht. Vor 2 Monaten bin ich mit meinen 64 Jahren kurz entschlossen vom Ruhrgebiet nach Bayern gezogen. Ich brauchte mal einen Tapetenwechsel. Hab von null angefangen und habe mich jetzt super gefreut, dass ich die Hitnacht, die ich schon viele Jahre höre, auch hier empfangen kann. Danke, dass es euch gibt. Liebe Grüße an die gesamte Radiofamilie. Und eine gute Nacht wünscht die Silvia. Bei der Musik jetzt wird nicht geschlafen, Silvia. Nee. Licht an, raus aus dem Bett und...

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1: Um 1 Uhr mit Ina Heidemann. Der Co-Vorsitzende der Bundes-AfD, Tino Chrupalla, sieht in Sachsen-Anhalt einen Regierungsauftrag für die eigene Partei. Auch wenn die AfD dort keine eigene Mehrheit erreicht. Chrupalla sagte in der ARD, der Ball liege im eigenen Feld. Hauptstadtkorrespondent Markus Sambale.
2: Die AfD werde die anderen Parteien zu Gesprächen einladen und Ulrich Siegmund werde als Kandidat definitiv im Landtag antreten. Chrupalla widersprach damit den Ankündigungen des AfD-Spitzenkandidaten im Wahlkampf in Sachsen-Anhalt. Ulrich Siegmund hatte da erklärt, er werde sich ohne eigene absolute Mehrheit nicht zur Wahl zum Regierungschef stellen. Nach den Hochrechnungen vom Abend ist die AfD, die in Sachsen-Anhalt vom Landesverfassungsschutz als gesichert rechtsextrem eingestuft ist, klare Wahlgewinnerin. Sie kommt aber nicht auf eine absolute Mehrheit.
1: Bei einem Unfall eines Amazon-Frachtflugzeugs am Flughafen in Miami im US-Bundesstaat Florida sind nach Behördenangaben 5 Menschen ums Leben gekommen. Demnach kamen 5 weitere Personen verletzt ins Krankenhaus. Das Flugzeug war über die Landebahn hinausgeschossen und hatte Feuer gefangen. Nach Angaben der Feuerwehr rammte die Maschine mehrere Fahrzeuge. Nach dem Hackerangriff auf die Berliner Verwaltung haben Cyberkriminelle weitere gestohlene Dateien veröffentlicht. Laut Senatskanzlei handelt es sich unter anderem um Nutzernamen und Passwörter. Betroffene würden informiert, heißt es. Die Hacker hatten am Freitagnachmittag ein erstes Paket mit mehr als 1,4 Millionen Dateien ins Netz gestellt. Der Präsident des Weltfußballverbands FIFA Infantino bewirbt sich für eine weitere Amtszeit. Die FIFA bestätigte, dass Infantino bei der Wahl im Frühjahr antritt. Maximilian Springer.
3: Die Bestätigung seiner Kandidatur fällt für Infantino in eine Zeit, in der er massiv unter Druck steht. Denn der Europäische Fußballverband UEFA fordert zurzeit seinen Rückzug und bereitet eine Strafanzeige in der Schweiz gegen ihn vor. Hintergrund ist die Rolle des FIFA-Chefs beim inzwischen verworfenen Plan, Anteile an Turnieren des Weltverbands an private Investoren zu verkaufen.
1: Hertha BSC bleibt nach einem weiteren Sieg an der Tabellenspitze der 2. Fußball-Bundesliga. Die Berliner gewannen im Olympiastadion gegen Magdeburg mit 2:1. In der 1. Liga hat Frankfurt am Abend gegen Augsburg mit 1:4 verloren. Hamburg unterlag Mainz mit 0:5. Soweit die Nachrichten. 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Das Wetter. Nachts ist es wechselnd bewölkt. Die Tiefstwerte liegen zwischen 11 und 6 Grad. Tagsüber ist es heiter bis wolkig mit Temperaturen zwischen 23 und 24 Grad. Die Zeit, es ist 1.03 Uhr.
4: Ja, und wir machen gleich weiter mit dem Blick auf die Straßen. Hier ist der Verkehrsservice in der ARD-Hitnacht. A3 Oberhausen-Arnheim zwischen Emmerich-Ost und Grenzübergang Elten. Bauarbeiten bis 5 Uhr, Fahrbahn in beiden Richtungen gesperrt. A8 Karlsruhe Richtung Stuttgart zwischen Pforzheim-Süd und Heimsheim wegen Fahrbahnerneuerungsarbeiten bis 5 Uhr Fahrbahn gesperrt. Es gibt eine Umleitung über die U9. A24 Hamburg Richtung Berlin. Zwischen Schwarzbek, Grande und Thalkau wegen Bauarbeiten bis 5 Uhr die Fahrbahn gesperrt. A43 Wuppertal Recklinghausen zwischen Kreuz Bochum und Kreuz Recklinghausen. Brücken Bauarbeiten bis 5 Uhr in beiden Richtungen Fahrbahn gesperrt. A44 Kassel Richtung Dortmund. Zwischen Diemelstadt und Marsberg wegen Bauarbeiten bis 5 Uhr die Fahrbahn gesperrt. Eine Umleitung führt über die U24. A46 Heinsberg Richtung Düsseldorf zwischen Grevenbroich und Kapellen. Bauarbeiten bis 5 Uhr die Fahrbahn gesperrt. B249 Eschwege Niederhohne Richtung Sondershausen zwischen Grebendorf und Katharinenberg wegen Grünpflege bis 10. September. Montags bis freitags zwischen 7 Uhr und 17 Uhr ist die Fahrbahn gesperrt. Das ist unser Blick auf die Straßen gewesen. Wir wünschen eine gute und sichere Fahrt.
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4: Naja, es muss auch ein bisschen Gras gemäht werden da und Grünfläche. Das ist so klasse, ey. Und diese Meldung nachts, das finde ich irgendwie total kurios. Naja, gut, wie es dem auch sei, wir melden alles, was wir hier vor die Nase bekommen. Hallo allerseits, willkommen in der Radiofamilie. Am Mikrofon Ronny Krabmann.
6: Hey!

Hot Love, T-Rex, hier bei uns in der ARD-Hitnacht um kurz nach eins. Tja, Familie ist so ein bisschen unser Thema heute in der Radiofamilie, in der ARD-Hitnacht. Und geschrieben hat gerade der Prinz Hans-Peter, auch interessant, über NDR1, Thema Familie. Die Liebe ist ein seltsames Ding, weil sie vor der Geburt schon anfing. Und kaum auf dieser Welt sieht man seine Familie, die zu einem hält. Später lernen wir Freunde und Haustiere kennen, die wir unsere zweite Familie nennen. Und egal, wie wir uns auch entfalten, es sind Familien, die immer zu dir halten. Ja, schön. Schöner Spruch. Vielen, vielen lieben Dank, Prinz Hans-Peter aus dem Norden Deutschlands. Und wenn Sie mir schreiben wollen, können Sie das gern tun unter ard-hitnacht@ndr.de. Da landen Sie genau bei mir auf dem Rechner und dann lese ich mir mal durch, was Sie so für Gedanken haben zum Thema Familie, Radiofamilie, Arbeitsfamilie, was auch immer. Schreiben Sie mir ard-hitnacht@ndr.de.

Das ist Kultmusik von Blondie. Time is high in der ARD-Hitnacht. Inzwischen 1.16 Uhr und jetzt gibt es einen Mann zu hören, der hat was Neues rausgebracht und zwar live. Swag live from Coachella Weekend. Veröffentlicht im Juni diesen Jahres und stieg richtig gut ein in die Billboard-Charts. Und das ist ein Live-Album von Justin Bieber. Weekend One. Und zwar sind dort Songs drauf von Justins Auftritt am ersten Coachella-Wochenende. Und das ist eines der weltweit größten und bekanntesten Musikfestivals in Kalifornien. Und er sang dort bestimmte Songs auf eine ganz besondere Art und Weise und gab so ein bisschen Einblick in dieses Album. Und das ist unser Album der Woche hier in der ARD-Hitnacht. Und was wären wir, wenn wir nicht natürlich auch Mucke spielen würden von Justin Bieber. Hier ist er mit Walking Away und das Ganze live in den kommenden 3 Minuten 33.

0: Unverkennbar, der Sound von Tom Petty und den Heartbreakers. Und damit ist es 1:30 Uhr, halb zwei. Zeit für den Blick auf die Straßen in Deutschland. Hallo, liebe Autofahrer. A3 Oberhausen-Arnheim zwischen Emmerich-Ost und Grenzübergang Elten. Bauarbeiten noch bis 5 Uhr. Fahrbahn in beiden Richtungen gesperrt. A8 Karlsruhe-Stuttgart zwischen Pforzheim-Süd und Heimsheim wegen Fahrbahnerneuerungsarbeiten bis 5 Uhr. Fahrbahn gesperrt. Eine Umleitung führt über die U9. A24 Hamburg Richtung Berlin zwischen Schwarzenbeek, Grande und Teilkau. Bauarbeiten bis 5 Uhr. Fahrbahn gesperrt. A43 Wuppertal-Recklinghausen zwischen Kreuz Bochum und Kreuz Recklinghausen. Brückenbauarbeiten bis 5 Uhr in beiden Richtungen. Fahrbahn gesperrt. A44 Kassel Richtung Dortmund zwischen Diemelstadt und Marsberg. Bauarbeiten bis 5 Uhr. Fahrbahn gesperrt. Eine Umleitung führt über die U24. A46 Heinsberg Richtung Düsseldorf zwischen Grevenbroich und Kapellen. Wegen Bauarbeiten bis 5 Uhr die Fahrbahn gesperrt. B249 Eschwege Niederhohne Richtung Sondershausen zwischen Grebendorf und Katharinenberg. Grünwegpflege bis 10. September montags bis freitags zwischen 7 Uhr und 17 Uhr gesperrt. Schon mal als Vorabhinweis sozusagen. Falschfahrer und Blitzer haben wir keine zu vermelden. Wir wünschen weiterhin eine gute und sichere Fahrt.
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0: Das Ganze live aus dem Landesfunkhaus Sachsen in Dresden. Am Mikrofon nach wie vor Ronny Krappmann. Herzlich willkommen.

0: Basta.
1: Basta, sagt Marquez in der ARD-Hitnacht. 1.42 Uhr. Ja, sie ist so angeschnitten, die Nacht. Der frühe Tag kommt, die neue Woche kommt und ich hoffe, Sie haben schöne Sachen vor für diese Woche im Kreise Ihrer Lieben, im Kreise der Familie, im Kreise der Freunde, Ihrer, tja, Seelenverwandten, sagen so manche, oder Blutsfreunde oder was auch immer. Jedenfalls ist es schön, wenn man Familie noch hat. Einige Zuschriften haben mich sehr berührt, wo Leute geschrieben haben, leider habe ich niemanden mehr. Nur noch die Radiofamilie. Und das ist ja auch was wert. Aber, tja, loslassen, ne? Das ist manchmal gar nicht so einfach. Oder einfach damit klarkommen. Aber so ist das Leben, wie Jahreszeiten. Alles kommt, alles geht, aber was bleibt, ist das, was wir im Herzen tragen. Das ist ganz, ganz wichtig. Und an irgendeinem schönen Tag fließt gleich auch mal eine Träne und dann ist man traurig. Aber dann rafft man sich auf und sagt, ich durfte ja zum Glück viele, viele schöne Dinge erleben und meine Erinnerung kann mir keiner nehmen. Und das ist, glaube ich, das Wichtigste. Jeden Tag aushalten, zulassen, mal weinen. Dann lachen, aufstehen, Krone richten, weitermachen. So, mein Ratschlag in der ARD-Hitnacht. Auf geht's!

0: Richtig coole Musik von Fergal Sharkey aus den 80ern. A good heart, ja. Ein gutes Herz zu haben, das reicht manchmal nicht aus, aber es kann Brücken schlagen, wenn innerhalb einer Familie manchmal so ein bisschen der Haussegen schiefhängt. Und Familie, da ist nicht nur die leibliche Familie gemeint, sondern vielleicht auch manchmal die freundschaftliche Familie, die Kollegenfamilie oder was auch immer. Tja, und dann stellt man fest, nach ganz, ganz langer Zeit, war es denn wirklich das wert, sich das so in die Haare zu kriegen oder sich so aufzureiben? Oftmals merkt man doch erst, wenn es schon fast zu spät ist, was Familie einem bedeutet. Und dazu passt auch ein sehr schönes Lied von Unheilig, das hören wir noch vor den Nachrichten. Geboren, um zu leben. Eine kleine Erinnerung für alle die, die manchmal zu stolz sind, um den ersten Schritt zu gehen. Also, das Leben ist kurz, ist schön, will gelebt werden. Los geht's.
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1: Um 2 Uhr mit Ina Heidemann. Der Co-Vorsitzende der Bundes-AfD, Tino Chrupalla, sieht in Sachsen-Anhalt einen Regierungsauftrag für die eigene Partei, auch wenn die AfD dort keine eigene Mehrheit erreicht. Chrupalla sagte in der ARD, der Ball liege im eigenen Feld, Hauptstadtkorrespondent Markus Sambale.
2: Die AfD werde die anderen Parteien zu Gesprächen einladen und Ulrich Siegmund werde als Kandidat definitiv im Landtag antreten. Chrupalla widersprach damit den Ankündigungen des AfD-Spitzenkandidaten im Wahlkampf in Sachsen-Anhalt. Ulrich Siegmund hatte da erklärt, er werde sich ohne eigene absolute Mehrheit nicht zur Wahl zum Regierungschef stellen. Nach den Hochrechnungen vom Abend ist die AfD, die in Sachsen-Anhalt vom Landesverfassungsschutz als gesichert rechtsextrem eingestuft ist, klare Wahlgewinnerin. Sie kommt aber nicht auf eine absolute Mehrheit.
1: 44% gehen laut aktueller Hochrechnung an die als gesichert rechtsextremistisch eingestufte AfD. Die CDU landet bei 17,4%. Die Linke kommt auf 8,6%, die SPD auf 9,2% und die Grünen auf 8,9%. Laut der aktuellen Hochrechnung schafft es das BSW mit 5,1% in den Landtag. Eine Regierung ohne AfD wäre nur möglich, wenn CDU, Linke, SPD, Grüne und BSW koalieren. Die AfD bräuchte mindestens die Stimmen vom BSW für eine Mehrheit. Bei dem Unfall eines Amazon-Frachtflugzeugs am Flughafen in Miami im US-Bundesstaat Florida sind nach Behördenangaben 5 Menschen ums Leben gekommen. Demnach kamen 5 weitere Personen verletzt ins Krankenhaus. Das Flugzeug war über die Landebahn hinausgeschossen und hatte Feuer gefangen. Nach Angaben der Feuerwehr rammte die Maschine mehrere Fahrzeuge. Der Präsident des Weltfußballverbands FIFA, Infantino, bewirbt sich für eine weitere Amtszeit. Die FIFA bestätigte, dass Infantino bei der Wahl im Frühjahr antritt. Maximilian Springer.
3: Die Bestätigung seiner Kandidatur fällt für Infantino in eine Zeit, in der er massiv unter Druck steht. Denn der Europäische Fußballverband UEFA fordert zurzeit seinen Rückzug und bereitet eine Strafanzeige in der Schweiz gegen ihn vor. Hintergrund ist die Rolle des FIFA-Chefs beim inzwischen verworfenen Plan, Anteile an Turnieren des Weltverbands an private Investoren zu verkaufen.
1: Hertha BSC gewinnt mit 2:1 gegen Magdeburg und bleibt an der Tabellenspitze der zweiten Fußball-Bundesliga. In der ersten Liga hat Frankfurt am Abend gegen Augsburg mit 1:4 verloren. Hamburg unterlag Mainz mit 0:5. Soweit die Nachrichten. 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Das Wetter: nachts wechselnd bewölkt, Tiefstwerte zwischen 11 und 6 Grad. Die Zeit: es ist 2:03.
4: Vielen Dank an die Kollegen von den Nachrichten. Und wir machen gleich weiter mit dem Blick auf die Straßen in Deutschland. Achtung, Falschfahrer auf der B5 Köritz-Charlottenburg. Zwischen Nauen und Dalgo-Döberitz kommt Ihnen aktuell ein Falschfahrer entgegen. Fahren Sie bitte äußerst rechts und überholen Sie nicht. Wir geben sofort Bescheid, sobald die Gefahr vorüber ist. Achtung, Falschfahrer zwischen Nauen und Dalgo-Döberitz. Das Ganze auf der B5.